0: So easy to fall in love. Olivia Dean, das ist neu bei uns im besten Mix. In Hamm gab es am Wochenende eine Premiere. Da fand unser erster Comedy Camp Slam statt. Das ist eine Veranstaltung, da treten Newcomer Comedians auf. Und wer das wiederum gewinnt, der darf dann zu Arzes Meisterklasse im September. Also die Stars von morgen treten da sozusagen auf. Moderiert hat das Ganze unser Hannes Höfer und der hat geliefert.
1: In Hamm kommst du auf die Bühne und die Leute flippen an. Einer meiner Jungs zu schaffen hat bei der Deutschen Bahn. Der fährt mit einem Zug auf Schienen. Der hat es geschafft, sich zu verfahren. Wie geht das? Du willst einfach nur nach Hause. Stell dir mal vor, diese Durchsage am Ende des Tages. Du, du, du. Meine Damen und Herren, ich weiß selber nicht, wie das passieren könnte.
2: Mega super gut. Wir haben schon sehr viel gelacht. Weil einfach die Künstler total verschieden sind, aber mega lustig. Hat sich mega gelohnt schon.
3: Ich musste bei allen lachen. Es gefällt mir sehr gut und ja, ist einfach super hier.
4: Ich fand Marvin sehr, sehr gut. Ist einfach genau mein Humor.
5: Ist sehr, sehr witzig und frischer Wind in der Comedy.
1: Alle sind gespannt, wer wird's? Marvin!
6: Adrenalin ist ganz weit oben, Hände zittern noch, ich muss jetzt langsam so runterkommen, aber ganz tolle Stimmung. Ich bin jetzt seit 7 Monaten erst dabei und dass ich jetzt der erste Gewinner bin, ist natürlich super geil.

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0: Das Wetter.
1: Die Temperaturen gehen auf Talfahrt in den nächsten Tagen. Morgen nur noch 15 Grad. Am Mittwoch sind wir dann einstellig bei gerade mal 8 Grad. Ansonsten viele Wolken. Heute Nacht immer mal wieder Schauer. Und so geht's morgen auch weiter.
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2: A42 Dortmund-Kamp-Lindfort zwischen Oberhausen-Zentrum und Oberhausen-Buschhausen. 1 Kilometer Stau. Und A43 Recklinghausen-Wuppertal zwischen Kreuz Recklinghausen und Recklinghausen-Hochlamark. 1 Kilometer stockender Verkehr. Wir wünschen allen unterwegs gute Fahrt.
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1: Wer so spät noch unterwegs ist, durchhalten. Wir sind bei euch, Claudia Löhrs hier. Hallo zusammen.

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0: Baby Goodbye. Gleich die neue Single von Harry Styles. American Girls. Vorher macht sich dieser Mann hier noch so ein paar Gedanken zum Thema Frühling und so.
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3: Ja, nee, ist klar.
4: Der Mai ist gekommen. Was ein Wetter in Deutschland. Morgens noch ein bisschen was frisch, aber dann Sonne. Die Terrassen sind morgens schon voll mit Menschen. Ja, der frühe Vogel hat auch schon Durst. Die Aperol-Saison ist jetzt offiziell eröffnet. Das erkennt man auch an dem ein oder anderen roten Auge. Ja, das ist nicht überall Heuschnupfen, das ist der Strohhalm im Aperol. Ja, ja, Saufen an der frischen Luft ist ja wie Motorradfahren. Ne? Erstmal langsam in die Kurve, wenn man wieder anfängt. Ja, es wurde auch höchste Zeit, ist doch toll. Alle sind gut drauf, die kurzen Tops werden wieder aus dem Schrank geholt. Und die Jungs tragen auch wieder kurze Hosen. Aber, Vorsicht Männer, bevor man so ein Muscle-Shirt anzieht, Reihenfolge beachten. Erst die Muskeln. Dann das Shirt. Ne? Auch bei kurzen Hosen. Stellt sicher, dass ihr auch der Typ dafür seid. Ja, alles andere sieht aus wie Oliver Pocher im Salat. Ich sag mal so, so schön das jetzt auch ist mit dem Mai. Leute, nicht gleich durchdrehen.
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1: Ich bin Ursula Winkler. Bei einer mutmaßlichen Amokfahrt in Leipzig sind 2 Menschen getötet worden. 3 Menschen wurden schwer verletzt. Es gebe viele weitere Verletzte. Sachsens Innenminister Armin Schuster dazu.
2: Wir haben es mit hoher Wahrscheinlichkeit zum Stand jetzt mit einem Einzeltäter zu tun. Und es ist ein Amoktäter. Wir gehen also davon aus, dass Leipzig absolut sicher ist, man sich auch sicher in der Fußgängerzone wieder bewegen kann. Der Täter ist 33-jähriger deutscher Staatsangehöriger.
1: Landesinnenminister Schuster in Leipzig. Der Verdächtige hatte am frühen Abend mit einem Auto mehrere Menschen angefahren. Er ließ sich widerstandslos festnehmen. Auf eine russische 2-tägige Waffenruhe hat die Ukraine mit einer eigenen Ankündigung reagiert. Der ukrainische Präsident Zelensky kündigte eine Waffenruhe bereits ab Mittwoch an. Bis dahin sei noch genügend Zeit, die Einstellung des Feuers zu gewährleisten. Sie würden ab diesem Zeitpunkt spiegelbildlich handeln, fügte Zelensky hinzu. Zuvor hatte auch das russische Verteidigungsministerium eine Waffenruhe angekündigt, allerdings erst für Freitag und Samstag. Kurz vor ihrem ersten Jahrestag steckt die schwarz-rote Koalition im Umfragetief. Kanzler Merz und die SPD ringen darum, wer wen blockiert. Merz löste mit einem Aufruf an die SPD zu mehr Kompromissbereitschaft Unmut beim Koalitionspartner aus.
3: Wir können Kompromiss, das habe man bewiesen, sagt die SPD und ist wenig angetan von Merz' Forderungen. Es brodelt also weiter, man streitet, wer wen blockiert und damit auch die schwierigen Reformprojekte der Regierung. Aber aus allen Ecken hört man, wir müssen uns zusammenraufen. Die Mehrheit der Wähler glaubt allerdings nicht daran, dass die Koalition noch lange hält. Luft verschaffen würde Schwarz-Rot Wirtschaftswachstum, aber das ist auch nicht in Sicht. Claudia Wächter, Nachrichtenredaktion.
1: Anti-Atomkraft-Initiativen erwarten am Abend den dritten Transport von hochradioaktiven Atommüll aus dem Forschungszentrum Jülich ins Zwischenlager Ahaus. Eine offizielle Bestätigung für den Castor-Transport durch Nordrhein-Westfalen gibt es nicht. Atomkraftgegner planen trotzdem an mehreren Stellen Proteste. Die ersten beiden Transporte waren ohne Zwischenfälle verlaufen.
4: Das Wetter.
5: In der Nacht ist es stark bewölkt und es kann immer wieder regnen. Im Norden von NRW teilweise wirklich auch heftig. Die Tiefstwerte liegen zwischen 11 und 9 Grad. Am Tag bleibt es dann regnerisch und wir bekommen maximal 18 Grad.
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6: Hier die aktuelle Verkehrslage. A31 Gronau-Oberhausen zwischen Heeg und Lechten-Ahaus. Dichter Verkehr, 5 Minuten Zeitverlust. Weiterhin auf der A33 Bielefeld-Brilon zwischen Kreuz Bielefeld und Schloss Holte-Stukenbrock. Dichter Verkehr, 6 Minuten Verzögerung und zusätzlich auf der A43 Recklinghausen-Wuppertal zwischen Kreuz Recklinghausen und Recklinghausen-Hochlamark. 1 Kilometer zähfließender Verkehr. Wir wünschen allen unterwegs gute Fahrt.
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5: Hi zusammen. Herzlich willkommen in dieser Nacht zum Dienstag. Johanna Tänzer ist hier für euch. Und damit ihr mir nicht einpennt, gibt's hier die neue Single von Bibi Rexha. New Religion. Schlafen geht dabei auf gar keinen Fall. Werdet ihr merken jetzt gleich, warum.

0: Savage Garden. To the moon and back. Bis zum Mond und zurück. So sehr liebe ich Erdbeeren. Ey, die Erdbeersaison ist ja gerade gestartet. So geil einfach. Wenn ich an Erdbeeren denke, denke ich vor allen Dingen an Spaghetti-Eis mit Erdbeeren. Bestes. Was verbindet ihr denn so mit Erdbeerchen?
1: Erdbeeren ist Sommer. Sonnenschein, süße, rote, dicke, knallige Früchte.
2: Erdbeerplunder. Habe ich heute Morgen auch gegessen.
3: Sommergefühl.
4: Ich verbinde die Erdbeeren immer nur mit der Spargelzeit. Dann gibt es immer Erdbeeren zum Nachtisch, Spargel vorher zum Essen. Und das ist immer das Schöne daran.
3: Erdbeerrolle.
5: Pestizide.
6: Erdbeeren pflücken gehen mit den Kindern.
7: Sommer selber pflücken. Nachtisch mit Eis, mit Waffeln. Das verbinde ich mit Erdbeeren.
8: Viel Fruchtigkeit und einfach lecker.
0: So. So ist es halt einfach. Und auch wenn das Wetter jetzt ein bisschen schlechter wird die Tage, ne? Mit einer Erdbeere im Mund ist einfach Sommer.
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0: Das Wetter.
1: Die Nacht ist bewölkt und regnerisch. Teilweise sind auch heftige Schauer dabei. Die Tiefstwerte liegen zwischen 11 und 9 Grad. Am Tag bleibt es dann leider so regnerisch und wir bekommen maximal 18 Grad.
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2: A43 Recklinghausen-Wuppertal zwischen Kreuz Recklinghausen und Recklinghausen-Hochlamark. 1 Kilometer Stau. Und A448 Dortmund-Witten-Bochum-West zwischen Kreuz Dortmund-Witten und Witten-Stockum. 3 Kilometer stockender Verkehr. Wir wünschen allen unterwegs gute Fahrt.
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1: Hallo zusammen, eine schöne Nacht mit uns. Johanna Tänzer hier für euch. Ich spiele euch jetzt Musik von Gotye aus dem Jahr 2011. Somebody That I Used To Know. Und hey, selbst wenn ihr diesen Song nicht mitsingen könnt, also die Lyrics nicht kennt, dieses das am Anfang, das können wir ja wohl alle mitsummen. Los geht's.

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0: eurer Nacht. Schön, dass ihr dabei seid. Hey, wart ihr schon drin in Der Teufel trägt Prada 2? Die Fortsetzung von dem legendären Film mit Anne Hathaway und Meryl Streep. Oh, ich liebe den so. Und ich muss unbedingt noch rein. Und der Film kommt richtig gut an, ist gleich direkt an die Spitze der Kinocharts gedüst. Und nicht nur der Film ist ja gut, sondern auch der Soundtrack. Lady Gaga und Doechii haben ja unter anderem einen Song produziert. Und den gibt's jetzt hier für euch.
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1: Ich bin Ursula Winkler. In Leipzig ist ein Auto in eine Menschenmenge gefahren. Es gibt 2 Tote und 3 Schwerverletzte. Der Fahrer wurde festgenommen. Sachsens Ministerpräsident Kretschmer geht von einer mutmaßlichen Amokfahrt aus.
2: Er werde alles daran setzen, die Tat schnell und vollständig aufzuklären. Sachsen halte zusammen, betonte der Landeschef. Ein Auto war vom zentralen Augustusplatz in der Leipziger Innenstadt in eine Fußgängerzone gerast. Dabei kollidierte das Fahrzeug mit mehreren Menschen. Die Hintergründe der Tat sind aktuell unklar. Der mutmaßliche Täter befindet sich in Polizeigewahrsam. Bei ihm soll es sich um einen 33-jährigen Deutschen handeln. Er ließ sich widerstandslos festnehmen. Tanja Wagner, Nachrichtenredaktion.
1: Erst kündigt Moskau eine Waffenruhe an, dann auch Kiew. Der ukrainische Präsident Selenskyj will bereits ab morgen die Waffen schweigen lassen. Sie würden ab diesem Zeitpunkt spiegelbildlich handeln, sagte er. Zuvor hatte das russische Verteidigungsministerium bereits eine Waffenruhe angekündigt, allerdings erst für Freitag und Samstag. Im Irankrieg haben sich die Spannungen am Persischen Golf wieder deutlich zugespitzt. Die Vereinigten Arabischen Emirate meldeten einen Großbrand in einem Industriegebiet in der Hafenstadt Fujairah nach einem iranischen Drohnenangriff. US-Präsident Trump betonte, die USA seien militärisch gut aufgestellt.
3: Der Iran versteht die Angriffe auf die Ölanlagen in den Vereinigten Arabischen Emiraten als Vergeltung für die Präsenz von US-Kriegsschiffen in der Straße von Hormuz. Die USA berichten im Gegenzug, mehrere iranische Schnellboote zerstört zu haben, mit der Begründung, der Iran habe die Schiffe unbeteiligter Nationen angegriffen, darunter ein Frachtschiff aus Südkorea. Trump drohte dem Iran mit völliger Vernichtung für den Fall, dass US-Schiffe angegriffen werden. Ansonsten laufe im Iran alles wie am Schnürchen, postete Trump. Tina Eck, USA.
1: Verkehrsminister Schnieder hält den Tankrabatt für sinnvoll und schließt eine Verlängerung nicht grundsätzlich aus. Der Tankrabatt sei eine richtige Entscheidung, sagte er dem Redaktionsnetzwerk Deutschland. Seit dem 1. Mai gilt für 2 Monate eine Steuersenkung für Benzin und Diesel von knapp 17 Cent pro Liter. Bundesregierung und Kartellamt fordern von der Mineralölwirtschaft, die Steuersenkung vollständig an die Autofahrer weiterzureichen.
4: Das Wetter.
5: In der Nacht zum Dienstag kann es immer wieder regnen, teilweise auch heftig. Die Temperaturen, die gehen auf bis zu 9 Grad runter. Am Tag wird es dann leider nicht wirklich schöner. Der Regen bleibt und wir haben dicke Wolken am Himmel mit maximal 18 Grad.
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6: A43 Recklinghausen-Wuppertal zwischen Kreuz Recklinghausen und Recklinghausen-Hochlamark. 1 Kilometer Stau. Und A448 Dortmund-Witten-Bochum-West. Zwischen Kreuz Dortmund-Witten und Witten-Stockum. 3 Kilometer stockender Verkehr. Wir wünschen allen unterwegs gute Fahrt.
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5: Hallo zusammen, Johanna Tänzler hier für euch in dieser Nacht. Schön, dass ihr dabei seid. Die folgende Meldung kommt jetzt aus der Kategorie Bitte nicht nachmachen, ja? Die Stadt Köln, die hat ihre Blitzerstatistik veröffentlicht. Und letztes Jahr ist da ernsthaft jemand mit 203 Kilometer pro Stunde in der 50er-Zone geblitzt worden. Okay, wow. Über 200 in der 50er-Zone. Ja, genauso schnell wie der unterwegs war, war dann auch der Lappen wieder weg. Tadam!

0: guten Morgen. Wir sind ja jetzt schon im ganz frühen Dienstag. Gestern war ja Star Wars Tag, ne? Hier, 4. Mai, im Englischen May the 4th, was ja auch so klingt wie May the Force, also möge die Macht mit dir sein und so. Ich habe mich gefragt, muss man das eigentlich immer noch erklären mit Star Wars und so? Aber unser Hannes weiß, ja, man muss.
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2: Jedes Jahr versuche ich meiner Freundin die Faszination Star Wars zu erklären. Und in all den Jahren sind wir nicht weitergekommen als die Frage, warum fliegt dieser Hund dieses Flugzeug? Es ist kein Hund, sondern ein Wookie und der heißt Chewbacca. Freunde nennen ihn auch Chewie. Und es ist kein Flugzeug, es ist der Millennium Falcon, ein hyperraumfähiges Raumschiff, eins der schnellsten Schiffe der Galaxis. Han Solo hat mit ihm den Kessel Run in weniger als 12 Parsec geschafft. Okay, wie kann man das nicht wissen? Dreimal dürft ihr raten, wer an diesem Abend keinen Sex hatte. Ja, da wurde kein Laserschwert benutzt, kein Jedi zum Ritter. Die Macht war einfach nicht mit mir. Wusstet ihr, dass als der erste Star Wars Film 1977 rauskam, in Frankreich noch Hinrichtungen mit der Guillotine durchgeführt wurden? Ja, genau. Fand meine Freundin auch nicht interessant. Und immer dran denken, bei all dem Stress bloß nicht den Kopf verlieren.
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0: Das Wetter.
1: In der Nacht ist es stark bewölkt und es kann immer wieder regnen. Im Norden von NRW teilweise wirklich auch heftig. Die Tiefstwerte liegen zwischen 11 und 9 Grad. Am Tag bleibt es dann regnerisch und wir bekommen maximal 18 Grad.
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2: A448 Dortmund-Witten-Bochum-West zwischen Kreuz Dortmund-Witten und Witten-Stockum. 3 Kilometer Stau. Wir wünschen allen unterwegs gute Fahrt.
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1: Hallo, hallo. Ja, Grüße gehen raus an alle, die vielleicht jetzt erst Feierabend machen. Kommt gut heim. Oder vielleicht steht ihr ja auch erst jetzt auf. Dann sage ich doch mal, guten Morgen. Johanna Tänzer ist hier.

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0: Boah, was ist das bitte für eine gute Nacht? Ich meine, wir spielen euch hier einen Hit nach dem nächsten. Gerade gehört Taylor Swift mit Opalite und jetzt der hier.
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1: Ich bin Ursula Winkler. Bei einer mutmaßlichen Amokfahrt in der Leipziger Innenstadt sind eine 63-jährige Frau und ein 77-jähriger Mann getötet worden. Viele Menschen wurden verletzt, drei davon schwer. Sachsens Innenminister Schuster sprach von einem Amoktäter. Er soll alleine gehandelt haben. Der Festgenommene sei 33 Jahre alt und deutscher Staatsbürger. Die Polizei geht nach bisherigen Erkenntnissen nicht von einem politischen oder religiösen Tatmotiv aus. Erst kündigt Moskau eine Waffenruhe an, dann auch Kiew. Der ukrainische Präsident Zelensky will bereits ab morgen die Waffen schweigen lassen. Sie würden ab diesem Zeitpunkt spiegelbildlich handeln, sagte er. Zuvor hatte das russische Verteidigungsministerium bereits eine Waffenruhe angekündigt, allerdings erst für Freitag und Samstag.
2: Das gab es in 4 Jahren Ukraine-Krieg noch nicht. Zeitlich versetzte Waffenruhen. Erst will die Ukraine morgen und übermorgen nicht schießen, Russland will am Freitag und Samstag stillhalten. Dann wird in Russland der Tag des Sieges gefeiert. Die Ukraine gibt damit keine Garantie für die Militärparade in Moskau ab. Doch Russland hat für den Fall von Angriffen mit Vergeltung gedroht. Es ist doch unwahrscheinlich, dass Kiew so etwas plant. Zelensky geht es darum, über Waffenruhen wieder in Friedensgespräche zu kommen. Friedemann Kohler, Nachrichtenredaktion.
1: Trotz Steuersenkung sind die Spritpreise zuletzt gestiegen. Die Bundesregierung hat die Mineralölwirtschaft deshalb ermahnt, den Tankrabatt auch an die Verbraucher weiterzugeben. Die Branche ist sich aber keiner Schuld bewusst.
3: Der Tankrabatt wirkt voll und ganz, rechnet die Branche vor. Denn auch am Weltmarkt seien die Preise für Diesel und Benzin zuletzt gestiegen. Tenor, freut euch an der Zapfsäule. Ihr müsstet sonst nämlich noch mehr zahlen. Allerdings nicht nur Autofahrer sind gefrustet, auch Verbraucherschützer sind sich sicher. Die Steuersenkung wird nicht komplett von den Konzernen weitergegeben. Und für SPD-Fraktionschef Mirsch steht fest, das können wir uns nicht gefallen lassen. Claudia Wächter, Nachrichtenredaktion.
1: Knapp ein Jahr nach der Bundestagswahl wählen die Unionsabgeordneten heute ihre Führung neu. Als Fraktionschef stellt sich wieder Jens Spahn zur Wahl. Mit einer Gegenkandidatur ist nicht zu rechnen. Bei der letzten Wahl bekam Spahn gut 91% der Stimmen. Wie groß sein Rückhalt in der Fraktion heute ist, wird sich bei der Wahl am Nachmittag zeigen.
4: Das Wetter.
5: In der Nacht zum Dienstag kann es immer wieder regnen, teilweise auch heftig. Die Temperaturen, die gehen auf bis zu 9 Grad runter. Am Tag wird es dann leider nicht wirklich schöner. Der Regen bleibt und wir haben dicke Wolken am Himmel mit maximal 18 Grad.
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6: A3 Köln-Oberhausen, zwischen Leverkusen-Opladen und Solingen 2 Kilometer Stau, 13 Minuten Zeitverlust. Und A448 Dortmund-Witten-Bochum-West, zwischen Kreuz Dortmund-Witten und Witten-Stockum. 3 Kilometer stockender Verkehr, wir wünschen allen unterwegs gute Fahrt.
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5: Guten Morgen zusammen. Johanna Tänzer ist hier für euch. Hey, und wir starten zusammen in diesen frühen Dienstag mit Nico Santos, weil der gibt uns auch in der Dunkelheit ein Ray of Light. Ja, sorry, ist auch für mich früh.

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1: Hallo, guten Morgen an diesem ganz frühen Dienstag. Wir gucken jetzt mal, was heute so geht.
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1: Und Laura Potting ist da. Guten Morgen.
3: Guten Morgen.
1: Laura, wir haben in dieser Woche ja so ein kleines Schwerpunktthema bei uns. Mhm. In weniger als einem Jahr wird in NRW nämlich ein neuer Landtag gewählt. Und wir gucken diese Woche mal, hey, wie sehr fühlen sich denn die Menschen hier bei uns in NRW von der Politik eigentlich verstanden und ernst genommen?
3: Genau, wir senden am Freitagvormittag aus dem NRW-Landtag in Düsseldorf und sprechen dort mit Politikerinnen und Politikern. Und vorab wollen wir natürlich von den Menschen, die es einfach betrifft, ne, wissen, ey, was kann die Politik denn besser machen? Habt ihr das Gefühl, die kennen eure Lebensrealität und verstehen die auch? Kann Politik euer Leben verbessern oder nicht? Und online haben wir dafür eine kleine Umfrage vorbereitet. Die könnt ihr sehr, sehr gerne ausfüllen. Eure Antworten, die nehmen wir dann mit in die Sendung am Freitag und konfrontieren die Politikerinnen und Politiker mal mit euren Antworten.
1: Ja, also macht da wirklich super gerne mit. Geht ganz einfach online bei uns. Und im Internet abhängen ist bei dem Wetter da draußen auch eh nicht so schlimm, weil, boah, es wird recht ungemütlich die Tage.
3: Ja, also heute kann es jetzt immer wieder regnen und dann sind auch so Gewitter mit Starkregen möglich.
1: Was soll das?
3: Ja, ich weiß das auch nicht. Und morgen auch viele Wolken und erstmal auch verregnen morgen und es wird dann auch noch kühler. Also es ist nichts mehr mit Sonne satt jetzt. Ich hasse alles daran.
1: Ich auch. Für einige Leute kann das aber auch ein bisschen entspannend sein, weil dann kannst du auch einfach nur ganz in Ruhe auf der Couch eine Runde Netflixen und draußen ist... Weißt du, da ist dann nicht so gutes Wetter, dass man irgendwie schlechtes Gewissen bekommt. Das geht mir voll oft so.
3: Wusstest du, dass es dafür ein Wort gibt?
1: Nee.
3: Das heißt Sunshine Guilt. Also das schlechte Gewissen, wenn man bei gutem Wetter drinnen bleibt und die Sonne nicht ausnutzt.
1: Das kenne ich und ich fühle das sehr. Also die nächsten Tage kein Sunshine Guilt für uns, leider.
3: Ja.
1: Also hat das aber irgendwie auch alles seine positiven Seiten. Ne? So sehen wir das.
3: Ja.
1: Danke, Laura.
3: Gerne.

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3: 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Zum Europäischen Protesttag am 5. Mai macht die Aktion Mensch darauf aufmerksam, dass echte Teilhabe für viele Menschen mit Behinderung noch immer an Bürokratie und fehlender Aufklärung scheitert. Christina Marx von der Aktion Mensch.
4: Teilhabe darf kein bürokratischer Kraftakt sein, sondern muss im Alltag für alle Menschen verlässlich gewährleistet werden.
3: Bundesweit gibt es dazu vom 2. bis 10. Mai rund 500 Aktionen und Veranstaltungen.

0: Weitere Infos auf aktionmensch.de
1: 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Gleich geht's weiter in eurem Lieblingsradio.

0: Das Wetter.
1: In der Nacht ist es stark bewölkt und es kann immer wieder regnen. Im Norden von NRW teilweise wirklich auch heftig. Die Tiefstwerte liegen zwischen 11 und 9 Grad. Am Tag bleibt es dann regnerisch und wir bekommen maximal 18 Grad.
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2: Hier die aktuelle Verkehrslage. A2 Dortmund-Oberhausen zwischen Bottrop und Kreuz Oberhausen 2 Kilometer Stau. Weiterhin auf der A42 Dortmund-Kamp-Lindfort zwischen Oberhausen-Zentrum und Oberhausen-Buschhausen. 1 Kilometer stockender Verkehr. Zusätzlich auf der A43 Recklinghausen-Wuppertal zwischen Kreuz-Recklinghausen und Recklinghausen-Hochlarmark. 1 Kilometer zähfließender Verkehr. Und darüber hinaus auf der A52 Mönchengladbach-Düsseldorf zwischen Kreuz-Karst und Büderich dichter Verkehr 7 Minuten Zeitverlust. Wir wünschen allen unterwegs gute Fahrt.
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1: Guten Morgen, Johanna Tänzer hier für euch. Hoffe, ihr seid schon gut in diesen ganz frühen Dienstag gestartet. Ich habe jetzt hier für euch den Mann, der auch um diese Uhrzeit schon so klingt, als hätte er irgendwie 30 Zigaretten schon geraucht. Aerosmith. I could stay awake just to hear you breathe.

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0: schön, oder? Jawohl, James Bay mit Let It Go. Guten Morgen.
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2: Ja, ich bin ja dreimal den Jakobsweg gegangen. Und wenn wir irgendwo an einer Kapelle vorbeikamen, bin ich immer eingekehrt, mit Kerzen angemacht. Ja, ein kleines Gebet und dann bin ich weiter.
3: Und was auf dem berühmten Jakobsweg in Spanien geht, warum soll das nicht auch hier gehen, hat sich Willi Winkelhaag gedacht und einen Entschluss gefasst.
2: Was wäre mit einer Kapelle? Eine kleine Kapelle für das ganze Dorf, für die Mitmenschen, die hier vorbeipilgern oder vorbeigehen. Bauen wir eine Kapelle statt zwei Garagen.
3: Gesagt, getan. So ist auf dem Hof von Willi Winkelhaag in Hürth bei Köln eine kleine Kapelle entstanden. 2x3 Meter groß und während der Bauphase gab es natürlich auch tatkräftige Unterstützung. Zum Beispiel mit einer Tür aus der Eifel.
2: Dann habe ich mal damit gesprochen. Und da hieß er, pass auf, ich kenne da einer, der hat eine Tür aus dem alten Kloster, die ist schon von 1891, ist die. Hast du da Interesse dran? Ich sag, prima, wenn ich die habe, bauen wir die mit ein.
3: So ist die Matthias-Kapelle entstanden. 24 Stunden geöffnet, wird von vielen Menschen aus der Nachbarschaft genutzt. Rund um die großen Festtage brennen dann besonders viele Kerzen in dem kleinen Gebäude. Auch jetzt in der gerade gestarteten Pilgersaison kommen immer wieder Menschen vorbei. Ein Ort zum Einkehren, auch wenn seine Frau ihn erst für verrückt erklärt hat.
2: Heute muss ich sagen, sie ist begeistert von der Teilnahme dieser Leute, die jeden Tag, sagen wir, zu uns in die Kapelle einkehren, die, sagen wir, vielleicht ein kleines Gebet oder einen kleinen Gedanken zu unserem Herrgott oben. Man sieht, sie wird gebraucht.
3: Stefan Klinkhammer von der Katholischen Kirche für Augenblick mal.

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1: Mit Danny Hoppe. Guten Morgen. Leipzig steht nach der mutmaßlichen Amokfahrt unter Schock. Zwei Menschen sind tot, eine 63-jährige Frau und ein 77-jähriger Mann. Dazu gibt es drei schwer und viele leicht Verletzte. Der mutmaßliche Täter ist 33 Jahre alt und deutscher Staatsbürger, das wissen wir inzwischen. Ansonsten sind aber noch viele Fragen offen, auch zu den genauen Hintergründen. Marc Weiß hat mehr dazu.
2: Der Verdächtige war mit einem kleinen Wagen über den Leipziger Marktplatz gerast und hatte dabei mehrere Menschen angefahren. Nach der Fahrt habe er sich widerstandslos festnehmen lassen, sagte ein Polizeisprecher. Nach Zeugenaussagen ist es nahezu unmöglich, aus Versehen über den Platz zu fahren und auch die Ermittler gehen bisher von einer Amokfahrt aus. Ein mögliches Motiv ist allerdings noch nicht bekannt. Laut Polizei deutet nichts auf politische oder religiöse Gründe hin. Die Stadt ist seit der Tat in einer Art Schockzustand. Viele Geschäfte in Leipzig schlossen kurz danach. Immerhin konnte die Polizei die Menschen dort schnell beruhigen, denn es war relativ schnell klar, dass es sich um einen Einzeltäter handelt und nach der Amokfahrt keine Gefahr mehr bestand. Sachsens Ministerpräsident Kretschmer sagte, so eine Tat mache sprachlos, er sei zutiefst erschüttert und in Gedanken bei den Opfern und ihren Familien.
1: Und jetzt weitere Meldungen im Überblick. Bundesverkehrsminister Schnieder hat den Tankrabatt der Bundesregierung verteidigt. Gegenüber dem RND schloss er auch eine Verlängerung der Maßnahme nicht aus. Ein von Experten gefordertes Tempolimit lehnte er dagegen erneut ab. Das sei unnötig. Der Staat müsse nicht überall die Nanny sein, sagte Schnieder. Nachdem Russland ab Freitag eine zweitägige Waffenruhe im Ukraine-Krieg angekündigt hat, hat auch Kiew nachgezogen. Der ukrainische Präsident Selenskyj kündigte ebenfalls eine Waffenruhe an, und zwar schon ab morgen. Er warnte, sollte Moskau sich nicht daran halten, werde man spiegelbildlich handeln. Die Zahl der Apotheken in Deutschland schrumpft weiter, das zeigen neue Daten der Bundesvereinigung Deutscher Apothekerverbände. Demnach gab es Ende März bundesweit noch rund 16.500 Apotheken und damit etwas weniger als zum Jahreswechsel. Jede geschlossene Apotheke bedeutet weitere Wege für tausende Patienten, sagt der Verband. Insgesamt 152 Castor-Behälter mit Atommüll sollen aus dem Forschungszentrum Jülich ins Zwischenlager nach Ahaus gebracht werden. Zwei Transporte gab es bisher in den vergangenen Wochen. Heute Abend erwarten Atomkraftgegner den dritten, auch wenn es wieder keine offizielle Bestätigung dafür gibt. Geplant sind wieder mehrere Aktionen, unter anderem eine Mahnwache am Forschungszentrum Jülich und eine Fahrraddemo durch Ahaus. Die letzten beiden Transporte waren ohne Probleme über die Bühne gegangen. Die Polizei dürfte den Transport trotzdem wieder mit einem Großaufgebot sichern. Und das waren die Nachrichten mit Danny Hoppe.
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3: Ja, wer schon unterwegs ist, wird's gemerkt haben, das Wetter sieht heute nicht ganz so schick aus. Es ist die ganze Zeit immer wieder nass. Es kommt einiges an Regen runter. Das Ganze bei aktuell 12 Grad in Schermbeck am Forellenteich und auch in Mörs am Kö. Mehr als 13 Grad sind heute auch nicht drin und die Sonne lässt sich auch kaum blicken.
4: Und hier ist das Radio KW Verkehrszentrum mit guten Nachrichten um kurz nach 6. Es ist nämlich nichts los, ihr habt freie Fahrt. Kommt gut an.
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3: Moin am Dienstag.
4: Schönen guten Morgen. Hasse!

0: Sabrina Carpenter. Hier bei Radio KW um 10 Minuten nach 6. Guten Morgen, Niederrhein. Kevin, ich habe gerade mal so ein bisschen durchs Internet mich durchgeklickt. Mhm. Und es gibt ja immer so kuriose Feiertage, ne? Mhm. Wenn ich das jetzt gerade richtig gelesen habe, ist heute Tag des belegten Baguettes. Mhm. Und jetzt interessiert mich natürlich brennend, wenn ich dir jetzt hier ein Baguette belegen würde. Ganz egal, was da drauf kommt. Was hättest du gern?
1: Erstmal eine gute Frage für dich. Auch ein bisschen gemein, weil wenn ich dir jetzt umschreibe, wie ich so ein schönes Baguette haben will, habe ich Hunger und habe kein Baguette.
0: Und alle haben Hunger.
1: Und alle haben Hunger. Aber nein, also bei mir erst einmal Grundbedingung 1, das Baguette muss noch warm sein. Mhm. Mehl muss oben drauf sein, also dass man noch so Mehlreste sieht, weil ich finde, das hat so einen leckeren Geschmack, ein bisschen Crunch. Dann so salzige Butter. Damit,
0: oh ja.
1: Damit würde ich starten, so ganz leicht. Vielleicht ein bisschen Hummus. So eine kleine Paprikanote rein. Ich bin viel zu sehr im Thema drin.
0: Ich merke das schon. Hast du dich vorbereitet?
1: Ich habe einfach Kohldampf. Und mir läuft schon das Wasser im Mund zusammen. Dann würde ich so ein bisschen Pastrami drauf machen. So selbstgeräucherte Pastrami. So ein paar Essiggürkchen. Bisschen Senf. Und diesen räudigen Cheddar-Käse, der in dieser Plastikverpackung drin ist.
0: Ich wollte gerade sagen, hau mir einfach den Käse drauf, ab auf den Grill und fertig ist das Ding.
1: Mehr brauchst du
0: aber
1: nicht.
0: Aber nee, für Kevin muss da noch schön mit Gürkchen vielleicht noch irgendwie handgelesen und...
1: Oh, Radieschen. Radieschen.
0: Guten Hunger.
1: Ich sag nicht wirklich Hunger. Dankeschön, Michelle. Danke. Bisschen nerdig von mir heute früh.
0: Absolut.
1: Ich hol mal

0: um gleich 20 nach 6 hier bei Radio KW. Michelle Born und Kevin Mostert hier.
1: Ja, guten Morgen. Grüße gehen raus an alle, die mit dem Zug pendeln. Ja, wer viel mit dem Zug fährt, der hat ja immer mal wieder Angst vor Verspätungen. Ähnlich traumatisch kann es aber sein, auf der Zugfahrt mal zu müssen.
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3: Wenn der Harndrang im Zug zunimmt, dann musst du dich an einen dunklen Ort wagen, ähnlich wie das Bermuda-Dreieck oder Mordor, auf die Zugtoilette. Und du versuchst mit dem Ellbogen die Klinke zu drücken, um nichts zu berühren, drinnen bloß nicht einatmen, schnell die Klobrille mit Papier auslegen, dann trotzdem nicht hinsetzen, sondern du begibst dich in so eine absurde Halbhock-Position. Übrigens, kleine Fantasieübung zwischendurch, jetzt einfach mal dran denken, wie der Chef oder die Chefin in so einem Moment aussieht. Wer es geschafft hat, muss dann nur noch Hände waschen mit den 10 Tropfen, die aus dem Hahn träufeln und dann mit dem Papierhandtuch wieder die Klinke drücken und raus. Also für einen Zugtoilettenbesuch und für die Klobrille gilt gleichermaßen, man macht was durch.
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0: 80er hier bei Radio KW. Wham! Wake me up before you go-go um 6.25 Uhr.
1: Hier sind Kevin Mostertz und Michelle Bollen. Guten Morgen zusammen.
0: Moin.
1: Bollen, guten Morgen zusammen.
0: Moin.
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0: Guten Morgen, Niederrhein. Hier ist Radio KW am Dienstag, 6:30 Uhr, 6:30. Erste Runde für Alexander Baumeister und die Nachrichten.
1: Schönen guten Morgen.
0: Heute Nacht könnte wieder Atommüll durch den Kreis Wesel rollen. Alexander, was wissen wir?
1: Ja, Anti-Atomkraft-Initiativen erwarten den dritten Castortransport von Jülich im Kreis Düren nach Aus ins Münsterland. Eine offizielle Bestätigung gibt es nicht, aber die Route könnte wieder über die A42 bei Moers führen oder halt auch anderswo lang. Die ersten beiden Transporte sind auf jeden Fall ohne Zwischenfälle verlaufen.
0: Und es gibt wieder Proteste?
1: Es sind Mahnwachen und Demos angekündigt in Jülich selber ab 18 Uhr. Und in Aarhus eine Fahrraddemo ab 6:30. Ob es jetzt wieder Proteste bei uns unter Brücken gibt, ist noch offen. Beim ersten Transport im März hatte der BUND unter der Bala-Brücke in Moers protestiert.
0: Wir halten das weiter im Blick und jetzt hier weitere Meldungen im Überblick.
1: Nach dem Messerangriff in Moers-Meerbeck ermittelt die Polizei weiter. Am Sonntagmorgen ist ein 40-jähriger Mann vor einem Café in der Jahnstraße schwer verletzt worden. Dabei soll ein Messer im Spiel gewesen sein. Die Polizei hat zwei Tatverdächtige im Visier, einen 44-jährigen, einen 29-jährigen. Bei beiden soll Alkohol eine Rolle gespielt haben. Der 44-jährige war auch zunächst festgenommen worden, sitzt aber nicht mehr in Haft. Die Kripo in Wesel ermittelt jetzt wegen gefährlicher Körperverletzung. Ursprünglich war eine Mordkommission eingerichtet worden aus Duisburg. Zu Motiv und Hintergründen schweigt die Staatsanwaltschaft Kleve noch. Auf Anfrage von Radio KW heißt es, weitere Auskünfte werden nicht erteilt. Beim Spatenstich für den Neubau der Berliner Brücke in Duisburg ist die Stadtspitze demonstrativ ferngeblieben. Bundesverkehrsminister Schnieder war persönlich vor Ort. Allein der Brückenneubau kostet 450 Millionen Euro. Duisburgs Oberbürgermeister spricht von einem verkehrspolitischen Offenbarungseid. Die Autobahn GmbH ignoriere die Lebensrealität der Menschen im Duisburger Norden. Die neue Brücke soll bis Herbst 2029 fertig sein. Bis dahin hält die alte Konstruktion nach aktuellen Prognosen so gerade noch. Und die Stadt Wesel und der Energieversorger Westenergie suchen die Lokalstars 2026. Gesucht werden Menschen, die sich vor Ort für eine bessere Zukunft engagieren. Ob Gemeinschaftsgarten, Repair-Café oder Vorlesegruppe im Altersheim, alle nachhaltigen Ideen sind willkommen. Die Bewerbung ist in mehreren Kategorien möglich und das Bewerbungsziel ist bis 31. Mai. Das Gewinnerprojekt bekommt 500 Euro.
0: Das finde ich eine coole Sache. Schauen wir aufs Wetter. Bei uns am Niederrhein ist nicht ganz so cool. Es ist eher nass und grau den ganzen Tag über, aktuell bei 12 Grad in Obrichhofen an der Bärenschleuse und auch in Kamp-Lintfort am EK3. Viel mehr ist da auch nicht drin. Die Sonne lässt sich kaum blicken und wie gesagt immer wieder ein paar Regenschauer möglich.
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3: Es staut sich heute früh unter anderem auf der A2 Dortmund in Richtung Oberhausen zwischen Dreieck Bottrop und Kreuz Oberhausen. 4 Kilometer für euch 25 Minuten plus und die A59 noch Dienstlaken Duisburg zwischen Duisburg-Alt-Hamborn und Kreuz Duisburg 3 Kilometer Stau. Da müsst ihr eine Viertelstunde draufrechnen. Solltet ihr noch was sehen, sagt gerne Bescheid. Zum Beispiel per WhatsApp an die 0800 801 und 4x8.
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0: Guten Morgen.
3: Euch einen schönen Dienstag.

0: 6.38 Uhr ist der Dienstagmorgen hier und der Tag geht richtig gut los.
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0: Viertel vor sieben ist durch. Hier ist Radio KW und diese Woche feiern wir den Europatag und die EU. Und das Ganze ja auch Weltmarktführer in Sachen Überregulierung.
1: Ja, egal ob die korrekte Krümmung der Gurke, eine solide Stärke des Staubsaugers oder die Schnullerkettenverordnung zur Sicherheit der Säuglinge, alles muss immer formal geregelt werden.
0: Was an sich ja gut ist, aber fehlen da nicht ein paar Sachen? Müssen nicht mal sinnvolle Regulierungen her? Findet auf jeden Fall Kollege Bennett Brinkmann. Der hat da mal so ein paar Vorschläge.
2: Die Erde ist rund, die Gurke nicht. Und wenn's so wäre, mein Gott. Liebe EU, regelt doch einfach mal die wichtigen Sachen. Mein Vorschlag, eine Richtlinie zur Sockenverschwindungsdokumentation. Es kann ja nicht sein, dass mir meine Waschmaschine nicht meldet, wann und wo die Dinger ins Paralleluniversum verschwinden. Dann natürlich eine Verordnung zur Mindestkrümmelgröße von Keksen. Alle Krümel mit einem Durchmesser unter einem Zentimeter sind einfach zu klein, um sie zu naschen. Und abschließend auf jeden Fall eine DIN-Norm für Plastikdeckel. Jedes Mal in der Schublade den passenden Deckel zur Dose finden, raubt mir den letzten Nerv. Also Frau von der Leyen, wann können wir denn jetzt endlich mit sinnvollen Regulierungen rechnen?
3: Das ist die Frage, wo es mir dann immer sehr schwer fällt irgendwie.

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1: Mit Danny Hoppe. Guten Morgen. Am Tag nach der mutmaßlichen Amokfahrt in Leipzig steht die Stadt noch immer unter Schock. Ein Mann war gestern mit seinem Auto offenbar absichtlich auf dem Marktplatz in eine Menschenmenge gerast. Eine 63-jährige Frau und ein 77-jähriger Mann kamen dabei ums Leben. Außerdem gibt es etliche Verletzte. Sachsens Ministerpräsident Kretschmer sagte, so eine Tat mache sprachlos, er sei zutiefst erschüttert. Marc Weiß aus dem News-Team, viele Fragen sind noch offen. Was weiß man denn inzwischen über den mutmaßlichen Täter?
2: Es handelt sich laut Polizei um einen 33-jährigen Deutschen aus Leipzig. Er soll polizeibekannt gewesen sein, melden einige Medien. Nach allem, was man bisher weiß, sieht es nach einer klassischen Amok-Tat aus. Es gibt keine Hinweise auf ein religiöses oder politisches Motiv. In einigen Berichten ist von einer möglichen psychischen Störung des mutmaßlichen Täters die Rede. Das ist aber im Moment zumindest wohl Spekulation. Laut Polizei ließ sich der Mann von den Beamten nach der Amokfahrt widerstandslos festnehmen. Er soll im Laufe des heutigen Tages vor den Haftrichter kommen. Die Stadt ist seit der Tat gestern in einer Art Schockzustand. Viele Geschäfte haben direkt danach geschlossen und auch gar nicht mehr aufgemacht für den Rest des Tages. Immerhin konnte die Polizei die Menschen gestern relativ schnell beruhigen, denn es war schnell klar, dass es sich um einen Einzeltäter handelt und nach dieser Amokfahrt keine Gefahr mehr bestand. Aber die meisten sind, wie gesagt, nach dieser Tat wohl offenbar sehr schnell nach Hause gegangen.
1: Danke, Marc. Und jetzt weitere Meldungen im Überblick. Die Waffenruhe zwischen den USA und dem Iran wackelt. US-Präsident Trump hat Teheran erneut mit Vernichtung gedroht. Vorher hatte der Iran Ölanlagen in den Vereinigten Arabischen Emiraten angegriffen und in Brand gesetzt, als Reaktion auf das US-Vorgehen in der Straße von Hormus. Nach der Bombendrohung an einem Gymnasium in Aachen hat die Polizei Entwarnung gegeben. Es bestehe keine Gefahr mehr, sagte eine Sprecherin in der Nacht. Am Abend hatten zahlreiche Polizisten das Schulgebäude abgesperrt und durchsucht, nachdem bei der Schulleitung eine Drohung eingegangen war. Atomkraftgegner erwarten am Abend den dritten Castor-Transport mit Atommüll aus dem Forschungszentrum Jülich ins Zwischenlager Ahaus. An mehreren Stellen der Strecke sind wieder Aktionen geplant, unter anderem eine Mahnwache in Jülich und eine Fahrraddemo in Ahaus. Mal eben schnell in die Apotheke um die Ecke, ein Rezept einlösen oder ein Medikament fürs fiebernde Kind holen, das könnte in Zukunft nicht mehr überall so einfach sein, sagt zumindest die Bundesvereinigung Deutscher Apothekerverbände. Denn sie warnt, das Apothekennetz in Deutschland schrumpfe weiter. Ende März gab es demnach rund 16.500 Apotheken und damit wieder einige weniger als noch zum Jahreswechsel. Die Versorgung mit Medikamenten sei zwar sicher, auf Dauer werde es aber schwierig, sagt der Verband. Als Grund nennt er vor allem zu wenig Geld. Und das waren die Nachrichten mit Danny Hoppe.
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3: Na, der Frühling macht heute und morgen erstmal so ein Päuschen. Es ist zwar relativ mild mit 12 Grad um kurz nach 7. Die messen wir in Sonsberg am Schweinebrunnen und auch in Förde-Ork am Deichkreuz. Viel mehr ist da heute aber nicht drin. Dazu kommen auch immer wieder Schauer runter und die Sonne lässt sich da eigentlich gar nicht blicken.
4: Wir schauen auf die Straßen. Hier ist für euch das Radio KW Verkehrszentrum. Mitten im Stau auf der A2 zuerst Dortmund-Oberhausen. Zwischen Dreieck Bottrop und Kreuz Oberhausen 7 Kilometer, halbe Stunde plus. Die A3 Arnheim-Oberhausen zwischen Hünxe und Oberhausen-Holten 8 Kilometer plus 20 Minuten. Die A57 Nehmwegen in Richtung Köln zwischen Kamp-Lindfort und Kreuz-Meerbusch auf 18 Kilometern Stop and Go, eine halbe Stunde plus. Und dann noch die A59 Dienstlaken-Duisburg zwischen Duisburg-Marxloh und Kreuz-Duisburg 3 Kilometer. Da solltet ihr 20 Minuten drauf rechnen. Gute Fahrt!
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3: Einen wundervollen Start in den Dienstag.
4: Schönen Dienstagmorgen euch. Ich brauche mal kurz deinen Rat. Mhm. Euren Rat, ob ich zu deutsch war gestern.
3: Ohne die Geschichte jetzt schon zu kennen, ich kann sagen, ja.
4: Ich habe mir Tiefkühlpizzen gekauft. So eine Special-Sorte, irgendwie so Paprikastreichwurst mit Salami und Paprikastücken drauf. Pack das vorfreudig aus und sehe, kaum Belag. 8 Streifen Paprika, nur so ein bisschen Salami, irgendwie ist da was schiefgegangen. Was hättest du gemacht?
3: Ich hätte es wahrscheinlich trotzdem in den Ofen geschoben und noch selber irgendwie eine Salami draufgeknallt.
4: Weißt du, was ich gemacht habe?
3: Du hast dich beschwert?
4: Ich habe ein Foto gemacht. Ich habe mich bei der Hotline beschwert, habe so eine Mail geschrieben, gesagt, ist ein bisschen wenig Belag. Aber weißt du, was ich kriege?
3: Auf lebenslang gratis Pizza.
4: 3 Pizzen umsonst.
3: Wow.
4: War okay, oder?
3: Dafür hat es sich gelohnt.

0: 10 nach 7.
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0: Mit einem Trecker fahren, mit einem Bagger oder mit einem Panzer, da bekommen viele von uns ganz leuchtende Augen, wenn ich das sage.
2: Es muss nicht direkt der Panzer sein, finde ich. Eine Feldbahn, die genügt auch und die fährt an diesem Wochenende wieder in Schermbeck-Gahlen durch die Gegend beim großen Familientag der Feldbahnfreunde.
0: Die Feldbahn, das sind historische Loks, die jetzt zwischen dem Bahnhof Gahlen zum TuS Gahlen und über die Lippestrecke wieder zurückpendeln. Eine halbe Stunde ungefähr dauert die Fahrt und deine Augen, müssen wir sagen, strahlen auch.
2: Ich bin auch schon mitgefahren und das ist wirklich super knuffig. Man tuckert da so an den Feldern oder am Feld entlang und kann sich die alten Loks angucken. Muss man mal gemacht haben.
0: Ja, und ihr könnt es eben machen. Jetzt am Sonntag 11 bis 17 Uhr in Gahlen am Hof Haferkamp. Neu dabei ist dieses Jahr übrigens eine niederländische Deutz-Lok von 1969.
2: So, siehste, hast auch was zu staunen. Viel Spaß auf jeden Fall beim Rumschockeln.
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0: Avocado, Say It Right. Hier bei Radio KW. Viertel nach sieben ist es bei uns am Niederrhein. Und ihr wisst, was das heißt.
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2: Wir spielen und das nächste Radio KW DAB Plus Radio und das machen wir heute früh mit Marco aus Rheinberg. Moin.
3: Hi.
0: Wo erwischen wir dich gerade? Bist du im Auto unterwegs? Klingt irgendwie so.
3: Auf der Arbeit.
0: Ah, okay. Was machst du?
3: Ich bin in meinem Werkschutz in Krefeld.
0: Krefeld, aha. Da wissen wir also, wo du jeden Tag aus Rheinberg hinpendelst.
3: Korrekt.
2: Marco, du hast dich beworben bei uns, um ein exklusives Radio KW DAB Plus Radio zu bekommen und du möchtest beim Pendlerpoker mitspielen.
3: Das richtig, genau, ja.
2: Okay, Marco, du hast gesagt, du pendelst 60 Kilometer. Deine Aufgabe ist es jetzt zu erraten, wer weniger pendelt als du.
3: Okay.
0: Was sagst du, ist es Sarah aus Wesel oder pendelt Pascal aus Förde weniger als du?
3: Ich würde sagen Sarah aus Wesel.
0: Wie kommst du drauf? Einfach so aus dem Bauch raus? Oder?
3: Aus dem Bauch raus. Einfach pures Bauchgefühl.
0: Was soll man sagen, ne?
2: Tja, Marco. Das ist richtig!
3: Oh, cool.
0: Glückwunsch!
3: Dankeschön, danke.
0: Ja, guck mal, jetzt kannst du, ich weiß nicht, ob du schon DAB Plus empfängst im Auto. Wenn nicht, dann kannst du unser schönes exklusives Radio immer mitnehmen, überall hinstellen, hinpacken, wo du möchtest und dann bis Krefeld Radio KW hören.
3: Ja, richtig cool, freut mich, dankeschön.
0: Wie sieht so eine Autofahrt bei dir morgens aus, wenn du losfährst? Schön noch mit halb verpennt Kaffee dabei oder bist du schon fit?
3: Ja, so ähnlich, also halb verpennt, Dose Energy, sonst komme ich gar nicht in den Park und dann geht das. Bis ich dann hier auf Arbeit angekommen bin, bin ich halbwegs wach.
2: Und wie laut hörst du morgens so Musik von 1 bis 10? Also bei mir ist meistens so eine 8, damit ich nicht wieder wegpenne.
3: Ja, bei mir ist schon 12.
0: 12 und Energy Drink, also da kann ja gar nichts mehr schief gehen. Jetzt noch mit Radio KW bei DAB Plus, also herzlichen Glückwunsch.
3: Alles klar, vielen lieben Dank.
0: Dank dir fürs Mitspielen, habt noch einen schönen Tag.
3: Alles klar, danke.
2: Mach's
3: euch
2: gut,
3: auch.
2: Marco, ciao, ciao.
3: Ja, ciao.
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0: 7:24 Uhr, Radio KW ist hier an eurem Dienstagmorgen mit Michelle Bollen und Kevin Mossert.
1: Ich wollte gerade sagen, ich habe gerade einen leichten Schock bekommen.
0: Warum?
1: Ich habe gerade noch so ganz lauthals hier mitgegrillt und du hast das Mikrofon schon angemacht. Ich habe es gar nicht gemerkt.
0: Ich hab's leider nicht gehört.
1: Gott sei Dank, ey.
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0: und die Route könnte auch wieder durch den Landkreis Wesel führen. Die ersten beiden Transporter sind damals ohne Zwischenfälle verlaufen.
1: Und es gibt wieder Proteste?
0: Auf jeden Fall Mahnwachen und Demos in Jülich, wo es losgeht. Da treffen sich Atomkraftgegner und in Aarhus ist eine Fahrraddemo heute Abend angesagt. Ob es jetzt Proteste bei uns im Sendegebiet gibt, ist noch offen. Bei dem ersten Transport im März, da hat der BUND unter der Baaler Brücke bei Moers protestiert.
1: Und jetzt weitere Nachrichten für euch in der Zusammenfassung.
0: Nach dem Messerangriff in Moers-Meerbeck am Sonntag ermittelt die Polizei weiter. Ein 40-Jähriger war vor einem Café in der Jahnstraße schwer verletzt worden und dabei war ein Messer im Spiel. Die Polizei hat zwei Tatverdächtige im Visier. Einer wurde auch kurz festgenommen. Die Kripo Wesel ermittelt jetzt. Ursprünglich gab es eine Mordkommission aus Duisburg. Zum Motiv und Hintergründen schweigt die Staatsanwaltschaft Kleve weiter. Eine Anfrage von Radio KW wurde beantwortet, dass weitere Auskünfte erstmal nicht erteilt werden. Beim Spatenstich für den Neubau der Berliner Brücke in Duisburg hat es einen Eklat gegeben. Die komplette Stadtspitze von Duisburg blieb dem demonstrativ fern. Bundesverkehrsminister Schnieder war extra angereist. Der Brückenneubau alleine kostet 450 Millionen Euro. Oberbürgermeister Link aus Duisburg sprach von einem verkehrspolitischen Offenbarungseid. Die Autobahn GmbH ignoriere die Lebensrealität der Menschen im Duisburger Norden. Die neue Brücke soll in 3,5 Jahren fertig sein. Bis dahin soll die alte Konstruktion nach Prognosen so gerade noch halten. Und die Stadt Wesel und der Energieversorger Westenergie suchen die Lokalstars 2026. Gesucht werden Menschen, die sich vor Ort für eine bessere Zukunft engagieren. Ob Gemeinschaftsgarten, Repair-Café oder Vorlesegruppen, die Bewerbungen in mehreren Kategorien sind möglich und laufen bis 31. Mai. Das Gewinnerprojekt bekommt 500 Euro.
2: Danke, Alexander. Wir schauen aufs Wetter bei uns am Niederrhein. Ist heute nicht so spaßig. 12 Grad messen wir in Rheinberg am Fischmarkt und auch in der Neutor-Galerie in Dienstlaken. Dazu kann immer wieder Regen runterkommen. Die Sonne lässt sich kaum bis gar nicht blicken und wir kommen auch nicht auf mehr als 13 Grad.
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1: Auf den Straßen ist ziemlich viel los, deshalb hier die Staus ab 10 Minuten für euch. Und wir starten im Stadtverkehr auf der Rheinbrücke. Stadteinwärts braucht er eben 10 Minuten länger. Dann auf der B8 zwischen Friedrichsfeld und Lippedorf auch nochmal 10 bis 15 Minuten plus. Auf den Autobahnen dauert es länger auf der A2 Dortmund in Richtung Oberhausen. Zwischen Gladbeck-Ellinghorst und Kreuz-Oberhausen 10 Kilometer, 40 Minuten plus. Die A57 nimmt wegen Köln ist ziemlich voll, zwischen Kamp-Lindfort und Kreuz-Meerbusch 17 Kilometer Stau, 45 Minuten drauf. Und dann noch die A59 Dienstlaken-Duisburg, zwischen Duisburg-Walsum und Kreuz-Duisburg 6 Kilometer. Auch da nochmal eine halbe Stunde mehr. Haltet durch!
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2: Moin am Dienstag!
1: Jetzt Musik für euch von Rihanna. Das ist Stay aus dem Jahr 2013.
2: Ja, und letztes Album schon 10 Jahre her.
4: Was?
2: Immer wieder gibt's ja Spekulationen. Ich möchte endlich neue Musik von Rihanna.
1: Was, wenn nicht?
2: Milch sauer.
1: Schnell, Rihanna.
4: All

0: Roxette mit Listen to Your Heart hier bei Radio KW. Um jetzt ganz genau 7:30 Zeit für die Nachrichten von und mit Alexander Baumeister.
1: Schönen guten Morgen.
0: Heute Nacht könnte wieder Atommüll durch den Kreis Wesel rollen. Alexander, was wissen wir?
1: Ja, Anti-Atomkraft-Initiativen erwarten den dritten Castortransport von Jülich im Kreis Düren nach Aarhus ins Münsterland. Eine offizielle Bestätigung gibt es wie immer nicht.

0: So Kevin, sag an, wenn ich jetzt hier dein Portemonnaie öffnen würde, wie viel Bargeld hast du dabei?
1: Münzen, 2 Cent habe ich nämlich gestern gefunden. In Rheinberg auf der Straße, 2 Cent und einen 5-Euro-Schein. Mehr habe ich nicht. Du?
0: Ähnlich wenig, würde ich behaupten. Aber wir sind damit nicht alleine. Eher im Gegenteil. Denn immer weniger Menschen in Deutschland haben Bargeld dabei und dafür zahlen dann immer mehr mit Karte.
1: Das ist ja schon seit Jahren so ein Trend, dass immer mehr mit Karte zahlen statt mit Bargeld. Aber wir haben zum ersten Mal jetzt die richtige Wende.
0: Ja, vor ein paar Jahren noch unvorstellbar. Aber es ist in diesem Jahr zum ersten Mal so, dass eben öfter mit Karte bezahlt wird als mit Bargeld. Vor allem mit dem Handy oder der Smartwatch zahlen wir immer öfter, immer lieber. Mache ich auch. Ich habe auch, ich weiß gar nicht, weil ich zuletzt meine Karte aus dem Portemonnaie gezückt habe, immer schön Handy dran halten.
1: Handy oder Uhr ist natürlich auch gut. Vor allem die Älteren ziehen auch mittlerweile nach mit der Uhr. Das zeigt alles so eine Studie des Kölner Handelsforschungsinstitutes. 125.000 Geschäfte haben die abgeklappert, haben gefragt, wer zahlt da noch wie mit Bargeld. Und es wird eben immer weniger. Kontaktloses Bezahlen dafür immer mehr.
0: Teilweise sagen Läden wie Edeka zum Beispiel, dass dort sogar nur noch jeder Fünfte das Bargeld an der Kasse rausholt. Aber die Karte, die ist eben auch deutlich bequemer. Was sagt ihr denn so? Bargeld, Karte, Handy, wie macht ihr es mittlerweile? Schickt doch gerne mal eine WhatsApp dazu ins Studio.
1: Gerne eine Sprachnachricht an die 0800 801 und 4 mal die 8. Freuen wir uns drüber.

0: R.E.M. mit Losing My Religion hier bei Radio KW.
1: Viertel vor acht ist durch. Kevin Mostert und Michelle Beulen sind hier. Und natürlich auch der Kollege Hendrik Frost im landesweiten Geldregenstudio.
2: Ja, guten Morgen. Und im besten Fall gibt es ja dann auch was für euch. Daniela möchte es jetzt versuchen. Guten Morgen.
3: Ja, guten Morgen.
2: Daniela, du bist schon genauso wie ich auf Arbeit. Dein Job ist Termine verwalten.
3: Genau, für meinen Chef. Ich organisiere seinen Kalender, also seine ganzen Besprechungen, Dienstreisen, Telefonate, alles, was dazu gehört.
2: Und dann kannst du deinen Terminkalender schon mal eintragen. Hier, Daniela, zusätzliche Woche Urlaub. Oder was soll da passieren, wenn du hier ein bisschen was rausholst?
3: Je nachdem natürlich, um welche Summe es geht, würde ich auf jeden Fall vielleicht mit meiner Familie was Schönes machen, vielleicht was essen gehen. Und gemeinsame Zeit, davon hat man ja immer zu wenig.
2: Ja, das stimmt wohl. Und Daniela, das Schöne bei uns ist ja, ihr seid vollkommen allein verantwortlich für die Summen, die hier rausgehen. Hüte dich nur vor dem Blitz.
3: Super, danke schön.
4: 220 Euro.
3: Weiter.
4: 800 Euro.
3: Weiter.
4: 2.500 Euro.
3: Weiter.
4: 3.000 Euro.
3: Stopp.
2: Daniela, das ist aber mehr als nur ein netter Abend im Restaurant mit der Familie.
3: Ja, das denke ich auch.
2: 3.000 Euro.
3: Boah, ich kann das gar nicht glauben, ey. Dankeschön, mein Gott. Dankeschön, ne? Ich wünsche euch noch einen schönen Tag.
2: Ja, vielen Dank. Und im Geldregen machen wir groß weiter. Wir drehen ihn weiter auf. Wir packen ein bisschen was oben drauf. 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
1: Mit Danny Hoppe. Guten Morgen. Die Spritpreise sind weiter hoch, die Autofahrer sind sauer und auch viele Experten glauben nicht an den Erfolg des Tankrabatts der Bundesregierung. Bundesverkehrsminister Schnieder lässt sich davon aber nicht beirren. Er hält die Maßnahme weiter für richtig. Das Tanken bleibe dadurch bezahlbar, sagte Schnieder dem RND. Er schließt auch eine Verlängerung des Tankrabatts nicht aus. Marc Weiß hat die Infos dazu.
2: Seit dem 1. Mai gilt für 2 Monate eine Steuersenkung für Benzin und Diesel von knapp 17 Cent pro Liter. Bisher sind die Preise laut ADAC aber nur um höchstens 12 Cent gesunken. Außerdem waren sie kurz vor dem Start des Rabattes ohne erkennbaren Grund noch einmal extrem gestiegen. Viele Oppositionspolitiker sind sauer auf die Mineralölkonzerne und glauben nicht, dass die Maßnahmen der Bundesregierung dauerhaft die gewünschte Wirkung haben. Schnieder verspricht, man habe die Entwicklung im Auge, sagt allerdings nicht, was passieren soll, wenn die Konzerne den Sprit weiterhin zu teuer anbieten. Eine gute Nachricht kommt heute für Flugpassagiere, die schon gebucht haben, weil auch die Kerosinpreise weiter steigen, könnten Reiseveranstalter den Reisepreis nachträglich erhöhen, wenn das im Vertrag so vereinbart wurde. Einige Urlauber müssten also nachzahlen. Das soll aber nicht passieren. Zumindest die großen deutschen Veranstalter wollen Kunden nicht nachträglich zur Kasse bitten. Das hat der Tagesspiegel in einer Umfrage herausgefunden. Zukünftige Buchungen könnten allerdings teurer werden, heißt es.
1: Und jetzt weitere Meldungen im Überblick. Nach der mutmaßlichen Amokfahrt sind Teile der Leipziger Innenstadt weiter abgesperrt. 2 Menschen kamen bei der Tat ums Leben, viele weitere wurden verletzt. Bei dem Tatverdächtigen handelt es sich laut Polizei um einen 33-jährigen Deutschen. Hinweise auf ein religiöses oder politisches Motiv gäbe es nicht, heißt es. Nachdem Russland ab Freitag eine 2-tägige Waffenruhe im Ukraine-Krieg angekündigt hat, hat auch Kiew nachgezogen. Der ukrainische Präsident Zelensky kündigte ebenfalls eine Waffenruhe an, und zwar schon ab morgen. Er warnte, sollte Moskau sich nicht daran halten, werde man spiegelbildlich handeln. Der Konzernname Deutsche Post ist nach mehr als 3 Jahrzehnten so gut wie Geschichte. Die Hauptversammlung in Bonn soll heute beschließen, den Namen auf Konzernebene abzulegen. An der Börse soll der Konzern dann in Zukunft DHL AG heißen. Die deutsche Industrie könnte unabhängiger vom Ausland sein, wenn sie stärker auf Recycling und Wiederverwertung setzen würde. Das zeigt eine neue Studie des Industrieverbands BDI. Demnach könnten so bis 2045 rund 20-40% der Rohstoffimporte ersetzt werden. Das wäre laut BDI vor allem bei Stoffen wie Lithium, Nickel oder seltene Erden wichtig, also bei Rohstoffen, die zum Beispiel für E-Autos, Energietechnik oder Rechenzentren gebraucht werden. Und das waren die Nachrichten mit Danny Hoppe.
3: Besten Dank, Danny. Hier ist Radio KW am Morgen um kurz nach 8 mit Kevin Mostertz und Michelle Beulen. Der Blick aufs Wetter bei uns am Niederrhein macht heute nicht so viel Freude. Es ist den ganzen Tag eher uselig, nass, immer wieder kommt Regen runter. Die Sonne ist nicht mit dabei und wärmer als 13 Grad wird es auch nicht. Aktuell messen wir 12 in Alpen an der Amaliengalerie und auch am Schloss Ringenberg. Und morgen sieht es dann noch ein bisschen düsterer aus. Da sind dann nur 10 Grad maximal drin und auch den ganzen Tag Regen.
4: Und wir schauen auf die Straßen. Hier ist für euch das Radio KW Verkehrszentrum. Und auf den Straßen sieht es wirklich auch absolut bescheiden aus, müssen wir sagen. Es ist super viel los, deshalb hier die Staus. Ab 15 Minuten Zeitverlust, alles darunter gibt es natürlich auch in unserer Radio KW App. Wir starten auf der Rheinbrücke stadteinwärts. Da braucht ihr eben eine Viertelstunde mehr. Dann ist die B8 extremst voll. Ab Friedrichsfeld geht das quasi los. Bis Wesel-Rhein müsst ihr eine halbe Stunde mehr einplanen. Dann geht es rüber auf die Autobahnen. Die A2 Dortmund-Oberhausen. Zwischen Gladbeck-Ellinghorst und Kreuz-Oberhausen 10 Kilometer 45 Minuten drauf. Die A3 Arnheim-Köln zwischen Hünxe und Kreuz-Kaiserberg 11 Kilometer 30 Minuten plus. Die 57 Nimwegen-Köln zwischen Kamp-Lindfort und Kreuz-Meerbusch 16 Kilometer Stau, eine halbe Stunde mindestens nochmal plus. Und dann die A59 noch Dienstlaken-Duisburg zwischen Duisburg-Fahren und Kreuz-Duisburg 5 Kilometer Stau. Dort verliert ihr 29 Minuten. Wenn ihr noch was sehen solltet, sagt gerne Bescheid. Geht kostenlos unter der 0800 801 und 4 mal die 8. Haltet durch!
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3: Wetter doof, auf den Straßen doof. Was machen wir da?
4: Singen?
3: Gute Musik, wollte ich sagen.

0: 8:12. Guten Morgen, Niederrhein. Radio KW ist hier heute am Europatag. Ja, den gibt's heute zur Erinnerung an die Gründung des Europarates.
1: Ja, und da feiern wir unsere vielen europäischen Länder, die praktischen EU-Regeln, das Schengen-Abkommen, den Euro und noch so viel mehr.
0: Aber erstmal müssen wir zusammen frühstücken.
2: Die Europa-WG.
3: Schönen guten Morgen.
4: Guten Morgen, Deutschland. Bonjour.
3: Ich habe für unser gemeinsames Frühstück schon mal eine Tagesordnung vorbereitet. Wir beginnen jetzt und haben genau 93 Minuten Zeit. Jeder bekommt jetzt erstmal 1,5 Brötchen und eine Pipi-Pause können wir dann in einer halben Stunde einlegen.
4: Oh, wie unromantisch. Frühstück ist doch kein Programmpunkt. Frühstück ist da eine Gefühl, möchte ich sagen. Ein Croissant, ein Café au lait, das ist Musik in meine Ohren. Großbritannien, warum guckst du eigentlich so not amused?
5: Naja, wenigstens habt ihr Backwaren. Ich sitze hier mit Bohnen auf Toast und tue seit Jahrhunderten so, als wäre das eine bewusste Entscheidung.
6: Beruhig dich, amigo, es ist morgen. Niemand sollte vor 11 Uhr emotionaler sein als un Café Cortado.
3: Also Moment mal, um diese Uhrzeit, da habe ich schon regelmäßig meine erste Excel-Tabelle ausgefüllt. Hier, in dieser habe ich übrigens auch mal alle Kosten für unser Frühstück aufgelistet.
7: Also mal ganz ehrlich, ich zahle nicht für Dinge, die Deutschland wieder mal in eine Datei eingetragen hat und dann gemeinsame Initiative nennt. Aber Schwed, sag du doch mal was dazu.
8: Da halte ich mich raus.
9: Mamma mia, ihr Lieben, lasst uns endlich anfangen zu essen. Meine Espresso wird kalt,

0: Loi, neu. Hier bei Radio KW. Red Eyes gleich 20 nach 8. Das hier sollten eigentlich alle kennen, Michelle Bollen. Eigentlich alle.
1: Ich hab's nie so richtig gesehen, ich gebe es zu.
0: Ja, das ist natürlich die Musik aus den Herr der Ringe-Filmen und die Hobbits kommen zu uns in den Kreis Wesel, genauer gesagt nach Moers.
1: Jo, und die bringen das komplette Mittelerde-Fantasy-Programm mit, zumindest musikalisch. Im Kulturzentrum Rheinkamp wird am Samstag die beste Musik aus den Filmen zu Herr der Ringe, der Hobbit und die Ringe der Macht gespielt. Und zwar live vom Orchester und Chor vor Ort. 2 Stunden lang, ich denke mal für Fans ist das ein Riesending. Ja. Und das Highlight, ein Special Guest aus den Filmen ist auch in Moers mit dabei. Wer genau wird aber noch nicht verraten.
0: Bevor jetzt alle ausrasten, kurz nochmal zu den Zahlen und Fakten. Samstag, 16 Uhr geht's los im Kulturzentrum Rheinkamp. Es gibt auch noch Restkarten, kriegt ihr ab 40 Euro. Und nochmal, weil es so schön episch klingt.
1: Hab ich noch nie gehört? Bestimmt schon mal. Ich sehe tatsächlich, wenn ich das höre, so vor meinem inneren Auge ganz viele Hobbits, Elfen, Zwerge, Zauberer und diese Ork-Monster irgendwie durch die Mörser in die Stadt laufen.
0: Gibt's Ork-Monster da?
1: Keine Ahnung, bestimmt, habe ich schon mal gehört.
0: Ich kenne auch nur die Musik. Ist das von Hans Zimmer eigentlich die Musik? Nee, ne?
1: Viel Spaß, wenn ihr dabei seid.
0: Hier ist Radio KW mit Meatloaf.

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0: Guten Morgen Niederrhein. Hier ist Radio KW um 8:30. Zeit für die Nachrichten jetzt mit Alexander Baumeister.
1: Schönen guten Morgen.
0: Gute Nachrichten vom Wohnungsmarkt. Im Kreis Wesel werden wieder deutlich mehr Wohnungen gebaut. Alexander, wie stark ist denn der Anstieg bei uns?
1: Ja, kreisweit sind im letzten Jahr fast 1000 neue Wohnungen genehmigt worden. Das sind 15% mehr als im Jahr davor. Besonders Mehrfamilienhäuser boomen im Kreis Wesel. In ganz NRW dreht sich der Trend. Die Baugenehmigungen sind zum ersten Mal seit 3 Jahren wieder gestiegen.
0: Was bedeutet das für den Wohnungsmarkt hier bei uns?
1: Ja, erstmal ist das natürlich ein gutes Zeichen. Mehr Genehmigungen heißt in einigen Jahren auch mehr fertige Wohnungen. Und das soll natürlich den Markt entspannen.
0: Und jetzt gibt's hier weitere Meldungen im Überblick.
1: Der Spatenstich für den Neubau der Berliner Brücke ist unter lautstarkem Protest verlaufen. Demonstranten hatten mit Schildern protestiert. Lebensqualität für Duisburgs Norden und auch Arbeiterkinder brauchen Grün.

0: da drauf. Bundesverkehrsminister Schnieder hatte die enorme Bedeutung des Projekts für den Duisburger Binnenhafen und die gesamte Region betont. Die Stadt Duisburg forderte statt Ausbau in Hochlage eine Tunnellösung wegen Lärm- und Umweltbelastung. Die Stadt Spitze ist dem Festakt gestern demonstrativ ferngeblieben. Zwischen Förde und Rheinbeck beginnen jetzt die Bauarbeiten für eine neue Erdkabelverbindung. Der Netzbetreiber Amprion startet damit, nachdem die Bezirksregierung Düsseldorf grünes Licht gegeben hat. Zunächst werden die Baustellen und Zufahrtswege eingerichtet. Das 11 Kilometer lange Stück führt unter anderem unter dem Rhein und der Momm-Niederung durch. Dort arbeitet Amprion im Tunnelverfahren, um die Natur zu schonen. Fertig soll die Leitung im Jahr 2031 sein. Und Anti-Atomkraft-Initiativen erwarten den dritten Castor-Transport von Jülich nach Ahaus. Eine offizielle Bestätigung für den Transport liegt noch nicht vor. Mahnwachen sind aber heute geplant, in Jülich und auch in Ahaus. Die beiden ersten Transporte liefen ohne Zwischenfälle. Ob es wieder Proteste in unserem Sendegebiet gibt, ist noch nicht klar.
1: Dank dir, Alexander. Wir schauen aufs Wetter bei uns am Niederrhein. Heute eher nass und grau und ungemütlich uselig mit 12 Grad aktuell in Xanten am Altrhein und auch im Dorfteich in Hünxe. Bis zu 13 Grad sind heute in der Spitze drin. Morgen ähnlich uselig mit viel Regen und 10 Grad in der Spitze.
2: Wir schauen auf die Straßen. Hier ist das Radio KW Verkehrszentrum und da ist richtig viel los heute früh. Wir starten mit Blitzern in Fördermölln auf der Rahmstraße, in Wesel in der Poppelbaumstraße, in Dietzlaken auf der Sterkrader Straße. Da wird geblitzt. Dankeschön an Moni, Steffi und Ali fürs Durchgeben. Dann kommen hier die Staus mit mindestens 15 Minuten Zeitverlust. Da dauert es länger auf der B8 zwischen Friedrichsfeld und Lippedorf in Richtung Wesel aktuell 45 Minuten drauf. Dann ist die Frankfurter Straße in Richtung B8 auch entsprechend voll, 15 Minuten dort plus. Die Rahmstraße in Richtung Dietzlaken Straße ist voll, da solltet ihr 20 Minuten mehr einplanen. Wir kommen noch zu den Autobahnen, da dauert es länger auf der 2 Dortmund-Oberhausen. Zwischen Gladbeck-Ellinghorst und Kreuz-Oberhausen 9 Kilometer, 40 Minuten verliert ihr. Die A3 Köln in Richtung Arnheim, zwischen Kreuz-Oberhausen-West und Kreuz-Oberhausen 5 Kilometer, 25 Minuten plus. Und auch die A3 Arnheim-Köln zwischen Hünxe und Kreuz-Kaiserberg 10 Kilometer, hier verliert ihr eine halbe Stunde. Solltet ihr noch was sehen, sagt gerne Bescheid, zum Beispiel per WhatsApp an die 0800 801 und 4x8.
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1: Guten Morgen.
2: Schöne Dienstag euch. Du musst bitte die nächste Sängerin aussprechen, weil ich mich jedes Mal verspreche.
1: Natasha Bedingfield.
2: Ich sag mal, bedingding. So klingt das bei mir. In

0: Sie hat uns heute früh zugehört.
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2: Und das hilft ja schon, denn wir geben euch ja immer wieder Tipps, wann hier wie viel Geld garantiert im Geldregen drin steckt. Für Daniela gab es dank des Tipps 3000 Euro.
0: Ja, so schnell kann es gehen und auch jetzt hoffentlich wieder im landesweiten Geldregenstudio rüber zu Hendrik Frost.
3: Und ich habe den Aaron am Telefon, einen Eisenbahner, der Moment mal aber jetzt gerade im Auto sitzt. Guten Morgen, ist
4: genau,
3: richtig, ne?
4: Richtig.
3: Was ist denn
4: Guten
3: da
4: Morgen,
3: los?
4: Genau, ich bin gerade unterwegs. Heute wird der Essener Hauptbahnhof auf Vordermann gebracht, auf Fitti-Entfernung, Rollspitz von den Bahn. Ansteigen, entfernen und einfach auch mal Müll aufsammeln.
3: Ja, und wenn du hier ein bisschen was rausholst aus dem Geldregen, gibt's für dich die Bahncard 100.
4: Mal schauen.
3: Was steht auf der Liste?
4: Wenn ich was gewinnen sollte, dann auf jeden Fall ein Umzug steht vor der Tür, ein Auto ist noch abzubezahlen.
3: Ich merke schon, die Ideen gehen dir nicht aus. Komm, dann machen wir doch hin hier. Hier ist dein Geldregen.
4: Ja, okay.
1: 200 Euro.
4: Weiter.
1: 500 Euro.
4: Weiter.
1: 1.000 Euro.
4: Weiter.
1: 1.200 Euro.
4: Weiter.
3: Ah.
4: Oh nein.
3: Ist der Blitz eingeschlagen auf dem Bahnsteig?
4: Jo. Schade.
3: Aaron, tut mir leid.
4: Nicht dafür. Alles klar.
3: Hab einen schönen Tag. Danke dir fürs Mitspielen.
4: Danke. Schönen Tag noch. Tschüss.
3: Ja, das ist natürlich das Geräusch, was wir auf gar keinen Fall hören wollen. Der Blitz, der dann das gesamte Geld wieder wegnimmt. Boah, nicht schön. Wirklich nicht schön. Aber hey, ihr müsst ihn nicht hören. Auf jeden Fall vor 5.000 Euro nicht. 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

0: Ich muss ja sagen, ich liebe den Mai. Das ist mein absoluter Lieblingsmonat. Vor allem nicht nur, weil jetzt hier viele kurze Wochen und so, sondern es ist richtig viel los im Kreis Wesel. Richtig tolle Sachen stehen an. Zum Beispiel jetzt am Samstag, am 9. Mai, der Gratis-Comic-Tag in der Stadtbibliothek Dienstlaken.
1: Das Ganze ist bundesweit und die Stadtbibliothek macht eben mit. Heißt für euch, von 10 bis 13 Uhr könnt ihr wirklich kostenlos einfach hin, könnt euch einfach mal in die Comics eintauchen lassen, einmal reinspringen und könnt tatsächlich auch was nach Hause nehmen, nämlich bis zu 3 Hefte.
0: Das ist schon cool für Leute, die auf Comics stehen, ja, auf jeden Fall. Kinder zum Beispiel, die bekommen da auch noch so ein besonderes Angebot. Die können nicht nur diese Comics da entdecken, sondern auch selbst kreativ werden und in so einem kostenlosen Workshop eigene Comicfiguren kreieren.
1: Das ist ziemlich cool. Das ist ein lustiges Taschenbuch, ja auch ein Comic, gehört auch schon mit dazu. So. Die ganzen Marvel-Comics, es ist unfassbar viel. Also wenn ihr sagt, habe ich Bock drauf, der Gratis-Comic-Tag. Jetzt am Samstag von 10 bis 13 Uhr. Das Ganze in der Stadtbibliothek Dienstlaken.

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1: Mit Danny Hoppe. Guten Morgen. Leipzig steht nach der mutmaßlichen Amokfahrt weiter unter Schock. Zwei Menschen sind tot, eine 63-jährige Frau und ein 77-jähriger Mann. Dazu gibt es viele Verletzte. Wie viele genau, ist nach Angaben der Staatsanwaltschaft noch unklar. Viele hätten den Ort selbstständig verlassen und seien zum Arzt gegangen, sagte ein Sprecher am Morgen. Und auch sonst sind noch viele Fragen offen. Marc Weiß aus dem News-Team, was weiß man denn inzwischen über den mutmaßlichen Täter?
2: Es handelt sich laut Polizei um einen 33-jährigen Deutschen aus Leipzig. Er soll Polizei bekannt gewesen sein, melden einige Medien. Nach allem, was man bisher weiß, sieht es nach einer klassischen Amok-Tat aus. Es gibt keine Hinweise auf ein religiöses oder politisches Motiv. In einigen Berichten ist von einer möglichen psychischen Störung des mutmaßlichen Täters die Rede. Das ist aber im Moment zumindest wohl Spekulation. Laut Polizei ließ sich der Mann von den Beamten nach der Amokfahrt widerstandslos festnehmen. Er soll im Laufe des heutigen Tages vor den Haftrichter kommen. Die Stadt ist seit der Tat gestern in einer Art Schockzustand. Viele Geschäfte haben direkt danach geschlossen und auch gar nicht mehr aufgemacht für den Rest des Tages. Immerhin konnte die Polizei die Menschen gestern relativ schnell beruhigen, denn es war schnell klar, dass es sich um einen Einzeltäter handelt und nach dieser Amokfahrt keine Gefahr mehr bestand. Aber die meisten sind, wie gesagt, nach dieser Tat wohl offenbar sehr schnell nach Hause gegangen.
1: Danke, Marc. Und jetzt weitere Meldungen im Überblick. Der Streit um die Straße von Hormus gefährdet immer mehr die Waffenruhe zwischen den USA und dem Iran. US-Präsident Trump drohte Teheran erneut mit Vernichtung. Vorher hatte der Iran Ölanlagen in den Vereinigten Arabischen Emiraten angegriffen, als Reaktion auf das US-Vorgehen in der Straße von Hormus. Atomkraftgegner erwarten am Abend den dritten Castortransport mit Atommüll aus dem Forschungszentrum Jülich ins Zwischenlager Ahaus. An mehreren Stellen der Strecke sind wieder Aktionen geplant, unter anderem eine Mahnwache in Jülich und eine Fahrraddemo in Ahaus. Die Zahl der Apotheken in Deutschland schrumpft weiter. Das zeigen neue Daten der Bundesvereinigung Deutscher Apothekerverbände. Demnach gab es Ende März bundesweit noch rund 16.500 Apotheken und damit etwas weniger als zum Jahreswechsel. Jede geschlossene Apotheke bedeutet weitere Wege für tausende Patienten, sagt der Verband. Der Iran-Krieg sorgt nicht nur für hohe Benzin- und Dieselpreise, auch Kerosin ist deutlich teurer geworden und das macht sich bei Flügen bemerkbar. Die großen deutschen Reiseveranstalter wollen ihre Kunden aber trotzdem nicht nachträglich für gebuchte Reisen zur Kasse bitten. Das haben TUI, Altours und DerTour dem Tagesspiegel gesagt. Für zukünftige Buchungen könne es aber anders aussehen, sagen sie. Dass Urlaubsreisen aber ganz gestrichen werden, ist sehr unwahrscheinlich. Für die Sommerferien und den Herbst sähe es stabil aus, heißt es. Und das waren die Nachrichten mit Danny Hoppe.
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3: Das Wetter bei uns am Niederrhein ist heute, ja, etwas ungemütlicher. 11 Grad aktuell in Rheinberg bei Unterberg und auch an der Halde Lohberg. Bis zu 13 sind drin, da geht also nicht so viel. Es ist den ganzen Tag über grau, die Sonne kommt nicht durch. Dafür immer wieder Regenschauer möglich.
4: Und hier ist das Radio KW Verkehrszentrum. Wir starten mit den Blitzern in Fördemöllen auf der Rahmstraße, in Wesel in der Poppelbaumstraße und in Dienstlaken auf der Sterkrader Straße wird geblitzt. Besten Dank an Moni, Steffi und Ali fürs Durchgeben. Dann schauen wir erstmal auf den Stadtverkehr. Da braucht ihr deutlich länger auf der B8 und zwar zwischen Friedrichsfeld und Lippedorf in Richtung Wesel im Moment 30 Minuten plus. Auf den Autobahnen staut es sich auf der A3 Köln in Richtung Arnheim zwischen Kreuz Oberhausen West und Kreuz Oberhausen 4 Kilometer. Ihr verliert 25 Minuten. Noch die 57 Nimwegen Köln. Zwischen Kreuzkamp-Lindfort und Kreuz-Meerbusch Stop and Go auf 11 Kilometern 20 Minuten plus. Und ihr könnt jederzeit gerne kostenlos anrufen, wenn euch noch was auffallen sollte. Die Nummer ist die 0800 801 und 4 mal die 8.
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3: Moinsen am Dienstag.
4: Schönen guten Morgen.

0: nach 9.
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0: Mit einem Trecker fahren, mit einem Bagger, vielleicht auch mit einem Panzer. Da bekommen viele von uns ganz leuchtende Augen, wenn ich das sage.
2: Kevin, es muss nicht der Panzer sein. Es reicht auch die Feldbahn. Und die fährt an diesem Wochenende wieder in Schermbeck-Gahlen durch die Gegend. Beim großen Familientag der Feldbahn. Feldbahnfreunde.
0: Die Feldbahn, das sind historische Loks, die jetzt zwischen dem Bahnhof Gahlen zum TuS Gahlen und über die Lippestrecke wieder zurückpendeln. So eine halbe Stunde in etwa dauert die Fahrt. Und ja, deine Augen, dein Grinsen wird auch immer größer.
2: Ja, ich bin da schon mitgefahren. Ich finde das toll. Das ist wirklich sehr, sehr knuffig. Man tuckert da so am Feld entlang. Wenn man Glück hat und das Wetter mitspielt, dann brutzelt man da schön auch so ein bisschen leicht in der Sonne. Man kann sich die alten Loks da angucken. Muss man mal gemacht haben.
0: Bahnromantik für günstig, ohne Verspätung und besseres Bordbistro. Das könnt ihr alles haben. Jetzt am Sonntag 11 bis 17 Uhr in Gahlen am Hof Haferkamp. Neu dabei übrigens dieses Jahr eine niederländische Deutz-Lok von 1969.
2: Wie du da auf einmal in den Holländer geschlüpft bist. Viel Spaß auf jeden Fall allen beim Rumschockeln.
0: Dort ziehen's.
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2: Wir haben nämlich das nächste Radio KW DAB Plus Radio rausgehauen an Marco aus Rheinberg. Der pendelt nämlich immer bis nach Krefeld zur Arbeit. 60 Kilometer sind das.
3: Und mit dieser Pendelstrecke ist er heute früh angetreten bei uns im Pendlerpoker. Da gilt es ja immer herauszufinden, wer weniger als ihr pendelt. So ein kleines Ratespiel, das wir jeden Morgen gegen 7:15 mit euch spielen.
2: Was sagst du? Ist es Sarah aus Wesel oder pendelt Pascal aus Förde weniger als du?
4: Ich würde sagen Sarah aus Wesel.
2: Wie kommst du drauf? Einfach so aus dem Bauch raus? Oder?
4: Aus dem Bauch raus. Einfach pures Bauchgefühl.
2: Was soll man sagen, ne?
3: Tja, Marco.
0: Das ist richtig.
4: Oh, cool.
2: Glückwunsch.
4: Dankeschön, danke.
2: Ja, guck mal, jetzt kannst du, ich weiß nicht, ob du schon DAB Plus empfängst im Auto. 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
4: Ja, richtig cool. 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Dankeschön.
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0: Schönen Dienstagmorgen euch. Es ist jetzt 9:30. Zeit für die Nachrichten hier bei Radio KW von und mit Alexander Baumeister.
1: Schönen guten Morgen.
0: Es gibt gute Nachrichten vom Wohnungsmarkt. Im Kreis Wesel werden wieder deutlich mehr Wohnungen gebaut. Alexander, wie stark ist der Anstieg bei uns?
1: Ja, im letzten Jahr sind 1000 neue Wohnungen bei uns genehmigt worden und das sind 15% mehr als im Jahr davor. Besonders Mehrfamilienhäuser boomen im Kreis Wesel. Auch NRW-weit hat sich dieser Trend bestätigt. Die Baugenehmigungen sind zum ersten Mal seit 3 Jahren wieder gestiegen.
0: Was bedeutet das für den Wohnungsmarkt hier bei uns?
1: Ich denke, man kann sagen, das ist ein gutes Zeichen. Mehr Genehmigungen heißt ja dann in ein paar Jahren auch mehr fertige Wohnungen und das entspannt hoffentlich den Markt.
0: Also das sieht positiv aus. Jetzt weitere Nachrichten für euch in der Zusammenfassung.
1: In Duisburg hat der Spatenstich für den Neubau der Berliner Brücke unter Protest stattgefunden. Demonstranten forderten mehr Lebensqualität für den Duisburger Norden. Bundesverkehrsminister Schnieder betonte die Bedeutung des Projekts auf der A59. Die Stadt selber will statt der geplanten Hochlage lieber einen Tunnel wegen Lärm- und Umweltbelastung und blieb dem Festakt gestern demonstrativ fern. Zwischen Förde und Rheinberg starten jetzt Bauarbeiten für eine Erdkabelverbindung. Der Netzbetreiber Amprion legt nach dem Okay der Bezirksregierung Düsseldorf los.

0: Die Stromleitung ist 11 Kilometer lang, führt auch durch den Rhein durch, im Tunnelverfahren, um die Natur zu schonen. Fertig soll das Ganze 2031 sein. Und noch ein Blick auf den möglichen nächsten Castortransport von Jülich nach Ahaus. Eine offizielle Bestätigung für heute Abend gibt es noch nicht. Atomkraftgegner planen aber bereits Bahnwachen und eine Fahrraddemo. Ob es auch in unserem Sendegebiet Proteste geben wird, ist noch offen. Könnt ihr uns aber auch gerne melden.
1: Danke, Alexander. Der Blick aufs Wetter bei uns am Niederrhein. 11 Grad aktuell in Moers am Bettenkamper Meer und auch in Förde am Wasserschloss. Bis zu 13 sind drin. Das ist heute nicht ganz so frühlingshaft, das Wetter. Das ist nämlich ohne Sonne. Die macht eine Pause. Dafür kann immer wieder auch Regen runterkommen. Und so geht's dann auch morgen weiter. Dann nur noch bei 10 Grad maximal.
2: Wir schauen auf die Straßen hier im Radio KW Verkehrszentrum. Zuerst die Blitzer in Förde-Mölln auf der Rahmstraße, dann in Wesel auf der Poppelbaumstraße und in Dienstlaken auf der Sterkrader Straße. Dann staut es sich auf den Autobahnen, auf der A2 zum Beispiel Dortmund-Oberhausen, zwischen Essen-Gladbeck und Kreuz-Oberhausen. 11 Kilometer Stau, 50 Minuten plus. Dann die A3 Arnheim-Oberhausen, zwischen Dienstlaken Süd und Oberhausen-Holten, 4 Kilometer, eine Viertelstunde drauf. Und dann noch die A57 Nimwegen in Richtung Köln, zwischen Kreuzkamp-Lindfort und Kreuz-Meerbusch, 12 Kilometer Stop and Go, 20 Minuten drauf.
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1: Hallo zusammen.
2: Guten Morgen und jetzt für euch Musik von Michael Schulte. You Let Me Walk Alone.

0: toller Song. Da kann man immer, man muss dieses Heaven immer so mit raus zwingen.
1: Ich hab's gehört.
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0: Es ist ein grauer, nasser Dienstag bei uns am Niederrhein, ja, und wir bringen jetzt hier direkt schon den nächsten Regen mit, aber immerhin ein positiver Regen.
1: Ja, einfach genug und oft genug weiter sagen, im richtigen Moment stopp, mehr ist es nicht, dann geht ihr hier mit richtig, richtig viel Geld raus und wir wünschen es euch und drücken ganz doll die Daumen. Rüber zu Kollege Hendrik Frost ins landesweite Geldregenstudio.
3: Bei mir am Telefon ist Dennis in der nächsten Runde Geldregen und Dennis, ich muss dir erstmal gratulieren. Hey, happy birthday!
4: Dankeschön, dankeschön.
3: Gab es schon Geschenke für dich?
4: Ja, ein schönes E-Scooter von meiner Frau.
3: Ach, guck mal, die will, dass du weniger Auto fährst.
4: Genau.
3: Und du bist Dachdecker, hast du mir gesagt.
4: Jawohl.
3: So, jetzt stelle ich mir vor, heute ist ein relativ grauer, nasser Dienstag. Da kann einiges an Regen runterkommen. Da stelle ich mir den Job als Dachdecker nicht gerade schön vor.
4: Gut, aber welcher Job ist immer schön? Bei Regen würde es weniger stauben auf der Baustelle, ne?
3: Ach, weißt du, wo es auch nicht staubt?
4: Wahrscheinlich bei einem Radio.
3: Richtig, bei uns im Regen, im Geldregen. Da klimpert es höchstens. Dennis, ja. Hier ist dein Geldregen. Du kennst die Befehle. Weiter und stopp, hol was raus.
4: Jawohl, ist klar.
2: 200 Euro.
4: Weiter.
2: 700 Euro.
4: Weiter.
2: 1200 Euro.
4: Weiter.
2: 1300 Euro.
3: Dennis?
4: Ja?
3: Da kam nichts mehr von dir.
4: Ich habe aber mehrfach Stopp gesagt. Stopp. Das ist aber schade.
3: Ja. Dennis, das tut mir wahnsinnig leid.
4: Mir auch gerade. Aber gut, so ist es nun mal im Leben, ne?
3: Ach, das ist ärgerlich. Das ist aber auch ganz, ganz wichtig hier im Geldregen. Die Befehle natürlich immer laut und deutlich geben, weil wenn da nichts kommt, dann schlägt der Blitz eben auch ein. Das ist auf jeden Fall das, was wir euch nicht wünschen. Die 5.000 Euro sind also nicht rausgegangen. Sie sind doch hier für euch. 5.000 Euro direkt ohne Blitz, wenn ihr aber auch dann im richtigen Moment Stopp oder Weiter sagt. Holt sie euch 5.000 Euro garantiert.
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0: Nelly Furtado hier bei Radio KW. 10 vor 10 haben wir es gleich am Dienstag. Dann ab 10 übernimmt der Kollege Tobi Bitter hier bei Radio KW. Und du willst unbedingt von deinem Friseurbesuch und deiner neuen Frisur erzählen.
1: Ja, weil man das auch im Radio so gut sieht, ne? Nee, darauf wollte ich gar nicht hinaus, sondern als ich beim Friseur war gestern, sagte man mir, sie können hier nur noch mit Karte bezahlen. Und ich sagte dann, ja, super, aber Bargeld habe ich eh nicht mit dabei. Und das ist, Stand jetzt, ein richtiger Trend in diesem Jahr. Es wurde bisher öfter mit der Karte, beziehungsweise mit dem Smartphone oder mit der Smartwatch bezahlt, als mit Bargeld. Wie sieht's denn bei euch da draußen aus? Sagt ihr, naja, beim Bargeld sieht man eher, was man noch hat? Oder seid ihr eher so wie ich, bequemer? Da muss man irgendwie, hat man kein Kleingeld, muss man nichts ausrechnen. Bargeld, Karte, Handy, wie zahlt ihr am meisten? Ich bin gespannt auf eure Meinungen.
2: Ja, schickt gerne jetzt schon eine WhatsApp-Sprachnachricht rein an die 0800 801 und 4 mal die 8. Und dann mehr zu dem Thema gleich bei Tobi nach 10 hier bei Radio KW.
0: Bis morgen früh ab 6, dann sind wir nämlich auch wieder mit dabei.

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1: Mit Danny Hoppe, guten Tag. Es gibt gute Nachrichten für die meisten Urlauber, die schon gebucht haben. Auch wenn die Kerosinpreise weiter steigen, werden zumindest die großen Reiseveranstalter die Preise nicht nachträglich erhöhen. Das haben TUI, Altours und der Tour dem Tagesspiegel gesagt. Marc Weiß aus dem News-Team, dass die Preise im Nachhinein erhöht werden, geht aber sowieso nur unter ganz bestimmten Voraussetzungen.
2: Ja, genau. Ich schätze, dass die meisten Menschen gar nicht wussten, dass das überhaupt geht. Aber es kommt auf den Vertrag an, den man mit dem Reiseveranstalter schließt. In manchen gibt es Klauseln, die sehen vor, dass der Veranstalter im Nachhinein die Preise noch erhöhen kann, wenn zum Beispiel das Flugkerosin zwischen der Buchung und dem Reiseantritt deutlich teurer geworden ist. Das würde dann bedeuten, dass man tatsächlich nachzahlen muss. Aber zumindest die großen Veranstalter wollen ja genau das nicht tun. Wir wissen allerdings nicht, wie sich kleinere Reiseveranstalter verhalten werden. Das muss man einfach abwarten. Fakt ist, dass Kerosin, genau wie Benzin und Diesel ja auch, seit Wochen extrem teuer ist. Deshalb sagen die Reiseveranstalter auch, dass zukünftige Reisen wohl teurer werden. Also wer jetzt bucht oder noch ein bisschen später, der wird wahrscheinlich mehr bezahlen müssen, eben weil die Kosten für alle Beteiligten so gestiegen sind.
1: Danke, Marc. Und jetzt weitere Meldungen im Überblick. Nach der mutmaßlichen Amokfahrt sind Teile der Leipziger Innenstadt weiter abgesperrt. Zwei Menschen kamen bei der Tat ums Leben, viele weitere wurden verletzt. Bei dem Tatverdächtigen handelt es sich laut Polizei um einen 33-jährigen Deutschen. Hinweise auf ein religiöses oder politisches Motiv gäbe es nicht, heißt es. Mütter von kleinen Kindern sind in Deutschland deutlich seltener berufstätig als die Väter. Das zeigen neue Zahlen des Statistischen Bundesamts. Demnach haben nur rund 40% der Mütter mit mindestens einem Kind unter 3 Jahren gearbeitet. Bei den Vätern waren es 89%. Es gäbe hier kaum einen Wandel, heißt es. Audi macht immer weniger Gewinn. Der Autobauer hat am Morgen in Ingolstadt die nächsten schlechten Zahlen vorgelegt. Im ersten Quartal hat Audi nach Steuern 559 Millionen Euro verdient. Das sind 11% weniger als zuvor. Gleichzeitig ist es der 4. Rückgang in Folge in einem ersten Quartal. In NRW steht offenbar der nächste Castortransport an. Heute Abend sollen zum 3. Mal Behälter mit hochradioaktivem Atommüll von Jülich ins Zwischenlager Ahaus gebracht werden. Davon gehen Anti-Atomkraft-Initiativen aus. Malte Albrecht hat mehr dazu.
3: Eine offizielle Bestätigung gibt es zwar bisher nicht, trotzdem sind wieder Proteste geplant. In Jülich ist ab 18 Uhr eine Mahnwache direkt am Forschungszentrum angekündigt. In Ahaus soll eine halbe Stunde später eine Fahrraddemo durch die Innenstadt starten. Auch hier wollen sich die Demonstranten dann zu einer Mahnwache versammeln. Die ersten beiden Transporte mit hochradioaktivem Müll waren ohne Zwischenfälle verlaufen. Bei den Protesten waren nur wenige 100 Menschen dabei, die Polizei jedes Mal mit einem Großaufgebot im Einsatz. Insgesamt sollen 152 Castor-Behälter nach Ahaus gebracht werden. Darin befinden sich insgesamt rund 288.000 Brennelemente, etwa so groß wie Tennisbälle. Der Grund für die Transporte: die NRW-Atomaufsicht hat angeordnet, das Zwischenlager in Jülich zu räumen. Es gilt als nicht ausreichend erdbebensicher.
1: Und das waren die Nachrichten mit Danny Hoppe.
4: So, kann mal jemand das Licht da draußen anmachen? Es ist ja ordentlich dunkelgrau da draußen. Aber der Regen, der legt immerhin eine Pause ein. Über den Nachmittag soll es meistens trocken bleiben. Zum Abend dann aber neuer Regen und maximal 16 Grad. Morgen starten wir dann trocken in den Tag. Es wird aber noch mal kühler und später am Mittwochabend dann auch wieder nass.
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4: Und damit sind wir beim Verkehrsservice um 3:50 mit allem ab mindestens 15 Minuten Zeitverlust. Die A2 Dortmund Richtung Oberhausen zwischen Essen-Glattbeck und dem Kreuz Oberhausen 11 Kilometer Stau, eine Dreiviertelstunde kommt da oben drauf. Die A3 von Köln nach Arnheim zwischen Oberhausen West und Oberhausen 5 Kilometer Stau, 20 Minuten plus. A40 Dortmund Richtung Duisburg zwischen Bochum-Wattenscheid und Essen-Hultrop 7 Kilometer, eine halbe Stunde plus. A42 Kamp-Lindfort Richtung Dortmund zwischen Gelsenkirchen Zentrum und Gelsenkirchen Bismarck, 3 Kilometer Stau, 20 Minuten plus. Und in der Gegenrichtung zwischen Gelsenkirchen-Schalke und dem Kreuz Essen-Nord 5 Kilometer Stau. Hier verliert ihr gerade eine Dreiviertelstunde. Dann machen wir jetzt weiter mit den Blitzern, die ihr reingemeldet habt. Und zwar wird geblitzt. Unter anderem, lass mich mal hier runterscrollen. So, in Gladbeck auf der Europastraße, in Gelsenkirchen auf der Wiedehopfstraße. Dann haben wir noch Blitzer in Mühlheim an der Kölner Straße. In Oberhausen auf dem Postweg zum Beispiel oder in Förde an der Rahmstraße. Und wenn ihr noch was entdeckt, dann meldet euch gern rein.
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4: Kommt vor allen Dingen alle gut an euer Ziel.
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4: So, das hätte eigentlich gerade ein schöner Geburtstag werden können beim Dennis, aber irgendwie war dann, ja, Stille auf einmal im Geldregen. Und Stille bedeutet dann auch irgendwann den Blitz, weil weder weiter noch Stopp sorgt am Ende des Tages für den Blitz. Heißt aber auch, die 5000 Euro sind sicher in der nächsten Runde ohne den benannten Blitz. Ihr müsst aber weiter trotzdem sorgen, ne? Sonst gibt es den Blitz halt trotzdem. Also holt euch die 5000 Euro jetzt bitte.
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0: Das ist Musik, die auf jeden Fall gute Laune macht, egal wie das Wetter da draußen ist. Ich habe mir den Kollegen Max Berger aus der Redaktion ins Studio geholt. Hallo Max.
1: Hallo.
0: Klapp mal dein Portemonnaie auf. Aha. Was ist drin?
1: Also viel. Geld. Ach so. Oh ja, okay. Dann auf jeden Fall relativ viel. 70 Euro habe ich dabei.
0: Hey, guck mal an. Ja. Ich muss jetzt mal tatsächlich nachgucken. Ich glaube, es ist mal eine Ausnahme, dass ich tatsächlich ein bisschen was... Ja doch, ich habe auch tatsächlich noch 20, 30... Ich, das, 30 es sind 65.
1: Oh.
0: Das
1: oh.
0: ist für mich tatsächlich schon sehr viel, mhm. weil ich habe total selten Bargeld im Portemonnaie. Mhm. Ich bin echt ein Mensch, der fast alles und überall, wo er kann, mit Karte bezahlt.
1: Ja, ist okay. Und den Trend gibt es ja jetzt auch schon seit Jahren. Aber jetzt haben wir zum ersten Mal so eine richtige Wende.
0: Ja, das ist eigentlich unvorstellbar für viele gewesen. Ne? In diesem Jahr ist zum ersten Mal öfter mit der Karte bezahlt worden als mit Bargeld. Also wie bei mir dann zum Beispiel, ne? Ich habe das auf dem Handy verknüpft. Mhm. Das machen offensichtlich immer mehr Leute.
1: Ja, genau. Das wird wirklich immer mehr. Das zeigt jetzt eine Studie eines Kölner Instituts. Die haben bei so 125.000 Geschäften geguckt, wie viele Leute da noch mit Bargeld zahlen. Ja, und das wird halt eben immer weniger. Und kontaktloses Bezahlen dann immer mehr.
0: Also ich gehöre dann auch zu den Leuten, die dann super gerne auch an so SB-Kassen im Supermarkt gehen.
1: Mhm.
0: Da kannst du eh nur bargeldlos bezahlen. Mhm. Gestern beim Friseur war es dann auch, ja, wir haben aber nur noch Karte. Wo ist ja super, ich habe eh kein Geld im Portemonnaie. Wusste ich gar nicht, dass ich welches drin habe. Aber offensichtlich sagen das auch viele Supermärkte. Im Schnitt nur noch jeder Fünfte, der das Portemonnaie zückt, um das Bargeld rauszuholen, sondern eher die Karte. Deswegen die Frage an euch da draußen. Wie zahlt ihr denn am liebsten? Habt das Bar in der Tasche? Zahlt ihr mit einer Karte? Vielleicht sogar mit dem Handy? Schickt mir doch gerne eine WhatsApp direkt ins Studio.
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0: Mit Pink geht's durch den Dienstagvormittag. 20 nach 10 haben wir's durch.
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0: Graue Angelegenheit da draußen, aber immerhin macht der Regen aktuell zumindest meistens Pause. Den Mittag über sollten wir fast überall trocken daherkommen, aber ab dem Nachmittag, spätestens ab dem Abend, kommt dann wieder neuer Regen zu uns in die Region. Viel mehr als 16 Grad sind heute nicht drin. Morgen am Mittwoch starten wir meist trocken in den Tag, aber im Laufe des Mittwochs wird es dann auch wieder nass und es wird mit maximal 13 Grad sogar nochmal ein bisschen kühler als heute. Der Verkehrsservice für euch um gleich 10:55 mit allem ab 15 Minuten plus. A2 Dortmund Richtung Oberhausen. Zwischen Essen-Gladbeck und dem Kreuz Oberhausen 10 Kilometer Stau, da verliert ihr gerade fast eine Stunde. Dann die A40 von Duisburg nach Essen. Zwischen Mülheim-Dümpten und Mülheim-Heißen 2 Kilometer Stau, eine Viertelstunde plus. Die 40 jetzt nach Duisburg zwischen Wattenscheid-West und dem Dreieck Essen-Ost 5 Kilometer Stau, Viertelstunde plus. A42 erst von Dortmund nach Kamp-Lintfort zwischen Gelsenkirchen-Zentrum und dem Kreuz Essen-Nord 4 Kilometer Stau, 35 Minuten plus. Mehr habe ich gar nicht von der A42, weil das ist die A52, die auch noch mit dabei ist. Von Essen nach Düsseldorf, zwischen Kettwig und Breitscheid, das übliche Spiel an der Ruhrtalbrücke. 3 Kilometer und ein Plus von einer Viertelstunde. Dann habt ihr Blitzer gemeldet auf der Stenkopfstraße in Bottrop. In Bottrop auch auf dem Kirchhellener Ring, da in beide Richtungen. In Gladbeck auf der Europastraße, in Mülheim auf der Kölner Straße, in Oberhausen auf der Lindermannstraße und zum Beispiel dann noch in Dienstlaken auf der Sterkrader Straße. Wenn ihr noch was entdeckt, meldet euch.
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0: Tag zusammen an diesem Dienstagvormittag. Musik jetzt für euch von Michael Patrick Kelly.

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0: Chaka Khan geht's in die 80er. Ain't nobody hier für euren Dienstagvormittag.
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0: Ja, und die wichtigsten Wörter sind wirklich weiter und stopp. Ohne funktioniert es tatsächlich nicht im Geldregen. Haben wir heute Morgen schon mitbekommen beim Kollegen Hendrik Frost im landesweiten Geldregenstudium. Viel mehr haben wir nicht in der Hand. Ich schon mal gar nicht. Der Frosty vielleicht noch ein bisschen, aber direkt die nächste Frage. Rüber ins landesweite Geldregenstudio. Wer ist denn jetzt bei dir?
2: Und in dieser Runde möchte Andrea sich in den Geldregen stellen. Hallo Andrea.
3: Ja, hallo.
2: Du bist gerade bei der Hausarbeit.
3: Ganz genau. Betten beziehen, Wohnung machen, dann kochen.
2: Was ich neulich übers Bettenbeziehen gelernt habe bei den Bettlaken, ist immer unten rechts so ein Etikett eingenäht. Manchmal hat man das ja, dass man nicht genau weiß, was ist jetzt hier die lange Seite und was ist die kurze Seite. Ich habe dann rechts unten so ein Etikett entdeckt und das muss immer rechts unten ans Fußende. Kennst du die Regel?
3: Nee, kenne ich nicht.
2: Ja, guck mal, wenn du gleich noch weiter beziehst mit dem Betten, geht's vielleicht ein bisschen schneller.
3: Ja, muss ich mal drauf achten.
2: War das der Hund oder hast du in den Fuß gestoßen?
3: Ja, das ist der Hund.
2: Ah, ein bisschen aufgeregt, ne?
3: Ja, genau.
2: Ich kann mir vorstellen, dass du jetzt auch ein bisschen aufgeregt bist, wenn du den Geldregen hörst.
3: Auf jeden Fall.
2: Ja, dann hol mal was raus hier.
3: Wunderbar.
1: 200 Euro.
3: Weiter.
1: 800 Euro.
3: Weiter.
1: 1500 Euro.
3: Weiter.
1: 3000 Euro.
3: Weiter.
1: 5000 Euro.
3: Stopp.
2: Andrea?
3: Ja?
2: Es gibt ja Leute, die sagen, mit Hausarbeit würde man kein Geld verdienen.
3: Ja?
2: Das stimmt nicht.
3: Nee.
2: Du hast hier gerade 5000 Euro verdient.
3: Ja. Oh, mein Hund geht gerade durch. Ja, schön.
2: Ja, du aber auch.
3: Ja.
2: Der Hund freut sich, Andrea freut sich und wir freuen uns, dass endlich die 5000 Euro rausgegangen sind. Ihr könnt auch was haben. Zweimal 5000 Euro zusammengerechnet, ja, sind 10.000 Euro. Wir packen jetzt 10.000 Euro hier in den Geldregentopf und ihr holt sie euch entweder in dieser neuen Runde oder in der nächsten. 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

0: Nach den Spin Doctors gibt's gleich wieder alles, was wichtig ist. Hier bei uns um 11 in den Nachrichten.
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1: Mit Danny Hoppe, guten Tag. Seit Jahren versucht Deutschland, die Gleichberechtigung auch im Job und der Familie hinzubekommen, aber das klappt offenbar nach wie vor nicht. Denn Mütter von kleinen Kindern sind deutlich seltener berufstätig als Väter. Im vergangenen Jahr ging weniger als die Hälfte der Mütter mit mindestens einem Kind unter 3 Jahren arbeiten. Bei den Vätern waren es dagegen fast 90%. Diese Zahlen kommen heute vom Statistischen Bundesamt. Marc Weiß aus dem News-Team, woran liegt das genau?
2: Ja, dazu liefern auch Experten keine eindeutige Antwort, beziehungsweise gibt es mehrere. Das Bild von Müttern und Vätern in der Gesellschaft ist bei uns noch eher alt. Männer und Frauen werden nach wie vor nicht gleich bezahlt, deshalb bleiben die Mütter eher bei den Kindern. Oder auch die aktuelle Gesetzgebung beim Elterngeld. Dazu hat sich zum Beispiel die Hans-Böckler-Stiftung geäußert. Da fordert man unter anderem, dass die Regelungen so geändert werden, dass die Aufteilung der Elternzeit zwischen Müttern und Vätern gleichberechtigt ist. Denn die aktuellen Regeln führen nämlich wohl dazu, dass die Väter meistens nur kurz in die Elternzeit gehen und die Mütter dann den Hauptteil der insgesamt 14 Monate machen. Immerhin arbeiten viele Mütter wieder etwas mehr, sobald die Kinder älter werden. Sie kommen im Teenageralter der Kinder dann auf rund 70%. Bei den Vätern liegt diese Zahl aber bei über 90%. Und ein generelles Problem ist natürlich nach wie vor die U3-Kinderbetreuung. Hier gibt es immer noch viel zu wenig Plätze, sodass auf jeden Fall ein Elternteil zu Hause bleiben muss. Und das ist dann nach den aktuellen Zahlen und aus den gerade genannten Gründen meistens eben die Mutter.
1: Danke, Marc. Und jetzt weitere Meldungen im Überblick. Nach der mutmaßlichen Amokfahrt in Leipzig mit 2 Toten und vielen Verletzten will sich die Staatsanwaltschaft heute nochmal zur Tat äußern. Das hat ein Sprecher der Behörde angekündigt. Der Verdächtige, ein 33-jähriger Deutscher, soll heute vor den Haftrichter. Hinweise auf ein politisches oder religiöses Motiv gibt es nicht. Immer mehr Menschen in Deutschland kaufen sich Dinge auf Pump. Das zeigen neue Zahlen des Bankenfachverbandes. Demnach haben sich die Verbraucher im vergangenen Jahr Kredite von fast 60 Milliarden Euro für ihren Konsum besorgt. Besonders gefragt seien Autofinanzierungen gewesen, heißt es. Bundesverkehrsminister Schnieder hat den Tankrabatt der Bundesregierung verteidigt. Gegenüber dem RND schloss er auch eine Verlängerung der Maßnahme nicht aus. Ein von Experten gefordertes Tempolimit lehnte er dagegen ab. Das sei unnötig. Der Staat müsse nicht überall die Nanny sein, sagt Schnieder. Mal eben schnell in die Apotheke um die Ecke ein Rezept einlösen oder ein Medikament fürs fiebernde Kind holen, das könnte in Zukunft nicht mehr überall so einfach sein, sagt zumindest die Bundesvereinigung Deutscher Apothekerverbände. Denn sie warnt, das Apothekennetz in Deutschland schrumpfe weiter. Ende März waren es demnach rund 16.500 und damit wieder einige weniger als noch zum Jahreswechsel. Die Versorgung mit Medikamenten sei zwar weiter sicher, auf Dauer werde es aber schwierig, sagt der Verband. Als Grund nennt er vor allem zu wenig Geld. Seit Jahren fordern die Apotheken mehr Honorar pro abgegebener Packung. Eine Erhöhung ist zwar im Gespräch, wurde bisher aber wegen der angespannten Finanzlage der Krankenkassen verschoben. Und das waren die Nachrichten mit Danny Hoppe.
3: Der Regen soll am Mittag und Nachmittag eine Pause machen. Das ist tatsächlich das einzig Positive, was ich aus diesem Dienstag gerade ziehen kann. Also kann noch ein bisschen regnen, soll aber in den nächsten Stunden, wie gesagt, erstmal trocken bleiben. Aber am Abend kommt dann spätestens schon wieder neuer Regen zu uns in die Region und mehr als 16 Grad sind tatsächlich nicht drin. Morgen am Mittwoch starten wir trocken in den Tag, aber es wird nochmal kühler und am späteren Mittwochnachmittag oder Mittwochabend kommt dann auch schon wieder neuer Regen zu uns. Und so bleibt es dann auch erstmal. Zum Wochenende wird dann vielleicht wieder ein bisschen schöner bei uns.
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3: Jetzt der Verkehrsservice mit allem ab 10 Minuten plus A2 Dortmund Richtung Oberhausen. Zwischen Gladbeck-Ellinghorst und dem Kreuz Oberhausen 10 Kilometer Stau, halbe Stunde plus. Die A40 von Duisburg nach Essen. Zwischen Mülheim-Dümpten und Heißen 2 Kilometer Stau, Viertelstunde plus. A42 Dortmund Richtung Kamp-Lindfort. Zwischen Gelsenkirchen Zentrum und dem Kreuz Essen Nord 4 Kilometer Stau, halbe Stunde plus. Und auf der A52 von Essen nach Düsseldorf. Zwischen Essen-Harzopf und Breitscheid 3 Kilometer plus, eine Viertelstunde an der Baustelle. Geblitzt wird unter anderem in Bottrop auf der Stinkhoffstraße, geblitzt wird in Mülheim an der Kölner Straße, in Oberhausen auf dem Postweg oder in Dienstlaken an der Sterkrader Straße. Und wo noch? Sagt's mir.
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3: Andrea hat sich gerade in den Regen gestellt. Nee, sie ist nicht nach draußen vor die Tür gegangen, sondern sie hat sich unter den Geldregen gestellt und hat die versprochenen 5.000 Euro mitgenommen. Herzlichen Glückwunsch an Andrea. Wir machen aber direkt den nächsten Deal. In dieser oder in der nächsten Runde sind 10.000 Euro für euch drin. 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In welcher? Das müsst ihr herausfinden.
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0: Ich frage mich gerade, ob Taylor Swift auch lieber mit Karte zahlt oder Bargeld in der Tasche hat. Bei uns, zumindest in Deutschland, ist es zum ersten Mal so, also quasi Stand jetzt, dass öfter mit Karte bezahlt wurde oder digital bezahlt wurde, als mit Bargeld. Also sprich mit dem Handy oder mit der Smartwatch oder halt eben mit der Kredit-Debit. Ihr wisst, was ich meine, ne? Deswegen habe ich so ein bisschen überlegt, ja, ich finde mich da auch total drin wieder. Ich war gerade selber überrascht, dass ich mal Bargeld im Portemonnaie habe. Ich zahle eigentlich alles mit dem Handy oder halt mit der Uhr, ne? Oder per Karte, ihr wisst, was ich meine. Aber tatsächlich, ihr habt mir geschrieben, ihr zahlt noch total viel mit Bargeld, auch um den Überblick zu behalten. Trotzdem zahlen aber immer wieder mehr Menschen Bargeld los. Das zeigt auch eine aktuelle Umfrage.
1: Ich zahle am meisten Bargeld los, weil es halt einfach schneller geht.
2: Also ich zahle auch vor allem Bargeld los. Es ist auch nicht so nervig mit so Nachzählen.
3: Lieber mit der Karte. Es ist einfacher, weniger zu tragen und nicht selber rechnen.
4: Ich bezahle auf jeden Fall viel mehr mit Karte als mit Scheinen und mit Münzen. Aber mir ist auf jeden Fall wichtig, dass es beibehalten wird, dass man damit bezahlt.
0: Tja, wie sieht's bei euch aus? Schickt mir gern eine WhatsApp-Sprachnachricht direkt hier ins Studio.
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0: ganz neue Musik. Habt ihr gerade gehört. Für euren Dienstagvormittag.
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0: kurz nach 12 und ich kann nur sagen, vertrau keinem Wetterbericht, den du nicht selber gefälscht hast. Weil vorhin hieß es noch, zum Mittag über bleibt es meistens trocken und jetzt regnet es dann doch. Na gut, also wir können auf jeden Fall festhalten, dass dieser Dienstag grau und immer wieder nass ist. Also zum Nachmittag auf jeden Fall dann auch wieder nass. Bei ja, so maximal 16 Grad mehr sind tatsächlich heute nicht drin. Morgen am Mittwoch starten wir dann meistens trocken in den Tag. Aber dann wird es eigentlich wieder genauso wie heute. Es ist eher eine graue Angelegenheit. Und ab dem Mittag kommt dann auch neuer Regen zu uns. Jetzt haben wir es gleich 11:45, der Verkehrsservice mit einem ab 10 Minuten plus auf der A2 Dortmund Richtung Oberhausen zwischen Gladbeck-Ellinghorst und dem Kreuz Oberhausen. 8 Kilometer, eine halbe Stunde plus. Die A3 von Köln nach Arnheim zwischen Oberhausen West und Oberhausen 4 Kilometer, 10 Minuten plus. Die A52 von Essen nach Düsseldorf zwischen Harzopf und Breitscheid an der Rothalbrücke 3 Kilometer plus eine Viertelstunde. Dann haben wir Blitzer, unter anderem in Bottrop auf dem Kirchhellener Ring in beide Richtungen. Blitzer unter anderem in Mülheim an der Kölner Straße, in Oberhausen, Rehmer und auf der Hibernia Straße gerade noch gemeldet oder in Dienstlaken an der Stärkrader Straße. Wenn ihr noch was entdeckt, dann sagt mir gern Bescheid.
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0: Und ich bin nicht alleine hier. Ich habe euch den Ed Sheeran mitgebracht. Den gibt's jetzt mit Eyes Closed.

0: Das sind die 80er mit Nick Kershaw. Und jetzt geht's schnell zurück ins Jahr 2026.
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0: Und rüber zum Kollegen Hendrik Frost ins landesweite Geldregenstudio. Frosty, wer ist denn jetzt bei dir?
2: Jessica hat die landesweite Geldregen-Hotline gewählt und hat mich jetzt am Telefon. Und Jessica, komm, wir machen erstmal eine Atemübung. Ist notwendig, oder?
3: Ja, das glaube ich auch.
2: Du bist ein bisschen aufgeregt.
3: Und wie?
2: Du wünschst dir eine neue Kaffeemaschine, deine alte ist kaputt.
3: Ja, da kommt nur noch Wasser und Kaffeesatz raus, mehr oder weniger.
2: Ja, gut. Ja. Jessica, und wenn du hier ein bisschen Geld rausholst, hast du aber noch einen zweiten Wunsch.
3: Ja, ich würde gern in den Urlaub fahren.
2: Nach Mallorca?
3: Nach Rügen. Nach Rügen.
2: Okay.
3: Wir fahren fast jedes Jahr dahin und ist einfach schön.
2: Jessica, wir schauen mal, was von beiden wahr wird. Hier kommt dein Geldregen. Pass auf, dass der Blitz nicht einschlägt.
3: Okay.
1: 250 Euro.
3: Weiter.
1: 1000 Euro.
3: Weiter.
1: 1150 Euro.
3: Weiter.
1: 1200 Euro.
3: Weiter. Oh Gott. Weiter.
2: Nein, Jessica.
3: Nein. Nein.
2: Ach. Und du hast zwischendurch richtig mit dir gerungen, oder?
3: Ja.
2: Kannst auch noch eine Woche mit Filterkaffee leben?
3: Ja, muss ich denn wohl.
2: Ach, wie schade. Und ich habe genau geahnt, wo Jessie hin wollte, nämlich zu den 10.000 Euro. Die sind ja hier im Geldregen versteckt. Heißt, sie sind da. Und zwar jetzt genau in dieser Runde Geldregen. Stecken 10.000 Euro garantiert ohne Blitz. Ich will euch am Telefon hören. Bewerbt euch hier.
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1: Mit Danny Hoppe. Guten Tag. Die Welt wird immer digitaler. Das merken wir alle auch in unserem Alltag. Sollten die Systeme allerdings mal großflächig ausfallen, droht ein kaum beherrschbares Chaos. Davor warnen jetzt die Vereinten Nationen. Kein Staat sei auf einen digitalen Super-GAU wirklich vorbereitet. Außerdem würden die Risiken unterschätzt. Das sagen die UN-Organisation für Telekommunikation und das Büro für Katastrophenvorsorge. Marc Weiß hat die Infos.
2: Das Problem sei, dass beim Risikomanagement immer nur von einzelnen digitalen Ausfällen ausgegangen werde, die sich schnell lösen ließen. Die Gefahr sei aber, dass ein einzelnes Problem eine andere kritische Infrastruktur beschädigen könnte und plötzlich mehrere gleichzeitig betroffen seien. Die Experten sprechen von einer digitalen Pandemie und sie führen mögliche Auslöser dafür an. Ein Sonnensturm ist nicht unrealistisch, Signale von Navigationssatelliten wären dann gestört, Flugzeuge hätten keinen Live-Radar mehr, autonom fahrende Autos würden stehen bleiben, Finanztransaktionen würden fehlschlagen. Auch die Stromversorgung wäre gefährdet. Maximale Schäden können auch Vulkanausbrüche unter der Meeresoberfläche anrichten. Im Südpazifik riss vor 4 Jahren bei einem Vulkanausbruch ein großes Unterseekabel und kappte das Internet für Wochen vollständig. Das in einem dichter besiedelten Gebiet und wir hätten ein massives Problem. Die Vereinten Nationen fordern mehr analoge Ausweichmöglichkeiten. Wenn die digitale Welt zusammenbrechen sollte, dann müssten die Menschen wissen, wie sie mit analogen Systemen digitale Krisen überbrücken und am Ende auch bewältigen könnten.
1: Und jetzt weitere Meldungen im Überblick. Der mutmaßliche Amokfahrer von Leipzig soll heute vor den Haftrichter. Das Motiv des 33-jährigen Deutschen ist weiter unklar. Hinweise auf ein politisches oder religiöses Motiv gibt es nicht. Die Staatsanwaltschaft will sich im Laufe des Tages nochmal äußern. Bei der Amokfahrt kamen 2 Menschen ums Leben, dazu wurden viele verletzt. Die Mineralölkonzerne geben den Tankrabatt bisher nur teilweise weiter. Das hat nach dem ADAC jetzt auch das IFO-Institut bestätigt. Vor allem Diesel habe sich kaum verbilligt, heißt es. In den ersten 3 Tagen seien von den 17 Cent Steuersenkung im Schnitt nur 4 Cent weitergegeben worden. Das kann laut IFO-Institut daran liegen, dass Deutschland Diesel importiert. In NRW hat der Zoll mehr als 40 Tonnen Reis vernichten lassen. Er war mit Mineralöl belastet. Das hat das Hauptzollamt Düsseldorf mitgeteilt. Der Laster mit dem Reis war Ende April kontrolliert worden. Die Ladung war ursprünglich für einen Supermarkt in Wuppertal vorgesehen. Insgesamt 152 Castor-Behälter mit Atommüll sollen aus dem Forschungszentrum Jülich ins Zwischenlager nach Ahaus gebracht werden. 2 Transporte gab es bisher in den vergangenen Wochen. Heute Abend erwarten Atomkraftgegner den 3., auch wenn es wieder keine offizielle Bestätigung dafür gibt. Geplant sind wieder mehrere Aktionen, unter anderem eine Mahnwache am Forschungszentrum Jülich und eine Fahrraddemo durch Ahaus. Die letzten 2 Transporte waren ohne Probleme über die Bühne gegangen. An den Protesten hatten sich wenige 100 Menschen beteiligt. Die Polizei dürfte den Transport trotzdem wieder mit einem Großaufgebot sichern. Und das waren die Nachrichten mit Danny Hoppe.
3: Das ist und bleibt eine graue Angelegenheit an diesem Dienstag. Kann immer mal wieder regnen zwischendurch. Ich will mich da gar nicht mehr so ganz auf das Wetterradar verlassen. Also kann immer wieder nass werden. Zum Abend hin ist es sehr wahrscheinlich, dass es nass wird. Und vor allen Dingen in der Nacht soll es ja nochmal ordentlich regnen. Maximal 16 Grad sind heute noch drin. Morgen am Mittwoch wird sogar nochmal ein Tacken kühler. Dann nur noch maximal 13 Grad. Der Mittwoch startet grau und wird dann auch im Laufe des Tages auf jeden Fall wieder nass. 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Jetzt der Verkehrsservice mit allem ab 10 Minuten Zeitverlust auf der A2 Dortmund-Oberhausen zwischen dem Dreieck Bottrop und dem Kreuz Oberhausen. 7 Kilometer Stau, mindestens 20 Minuten plus. A3 von Köln nach Arnheim zwischen Oberhausen West und Oberhausen 4 Kilometer Stau, eine Viertelstunde plus. Und auf der A52 Essen nach Düsseldorf zwischen Essen-Kettwig und Breitscheid 2 Kilometer 10 Minuten plus an der Baustelle. Dann wird geblitzt, unter anderem im Gelsenkirchen am Hegemannsweg, in Bottrop am Lamperfeld, da in beide Richtungen sogar. In Mülheim an der Kölner Straße, in Oberhausen auf der Hibernia Straße oder auch in Mörs auf der Lauesforter Straße. Und wenn ihr noch was entdeckt, dann sagt Bescheid.
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0: Das ist neue Musik von Miles Smith, habt ihr gerade gehört hier bei uns. Und der Europarat feiert heute den Europatag. Und die Kollegen hier in der Redaktion haben sich gedacht, naja, ist ja doch ein bisschen wie europäische WG, oder?
1: Die Europa-WG.
2: Hallo ihr alle, ich bin wieder zu Hause.
3: Hallo aus Deutschland.
2: Oh, Scheibenkleister, wer hat denn schon wieder meine Joghurts gegessen? Ich hatte doch alles ganz genau beschriftet und ordentlich im Kühlschrank aufgereiht. Und in der Spülmaschine sind die Teller auch wieder nicht nach Größe sortiert.
4: Oh Lord, es sind nur Teller und keine royale Militärparade.
2: Ordnung ist kein Militär, Ordnung ist Zivilisation.
5: No. Zivilisation ist guter Käse, ist ordentliche Manieren und ein Wein, der nicht nach Angebot der Woche schmeckt.
6: Va bene, ich mache jetzt Pasta für alle.
2: Och nö, Italien, es ist nach 22 Uhr. Da schlägt mir das immer zu sehr auf den Magen.
7: Ich nehme gerne davon, aber nur wenn du bezahlst.
8: Hola, muchachos.
4: Spanien, I cannot believe it. Du bist mal wieder zu spät.
8: Aber dafür habe ich gute Laune mitgebracht. Und noch ein paar Freunde. Fiesta!
2: Also, Fiesta ist für mich ein Auto.

Ray sucht ihren Ehemann, where is my husband? Habt ihr gerade gehört. Hier bei uns, Tobi Bitter ist hier. Ich wünsche euch einen schönen Dienstagmittag.

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0: Also auch nasse Angelegenheit an diesem Dienstagmittag. Und es wird auch nicht wirklich besser. Also wenn der Regen mal eine Pause einlegt, dann aber nicht für lange. Also spätestens am Abend und wirklich allerspätestens in der Nacht wird es dann wieder richtig nass bei uns. Und der Mittwochmorgen, der wird dann auch nicht viel besser. Wir starten zwar meistens noch trocken, aber auf jeden Fall grau in den Tag. Und der Mittwoch an sich, der wird auch eher nass bei 10 bis allerhöchstens 13 Grad morgen. 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Der Verkehrsservice um gleich 4 Minuten nach 12:30 mit allem ab 10 Minuten plus. A2 Dortmund Richtung Oberhausen. Zwischen dem Dreieck Bottrop und dem Kreuz Oberhausen 6 Kilometer Stau, 30 Minuten plus. A3 von Köln nach Arnheim zwischen Oberhausen West und Oberhausen 4 Kilometer, 10 Minuten plus. Dann die 3 nach Oberhausen zwischen Dienstlaken Süd und Oberhausen Holten 3 Kilometer, 15 Minuten plus. Und auf der A52 von Essen nach Düsseldorf zwischen Essen-Kettwig und Breitscheid an der Ruhrtalbrücke 3 Kilometer, 10 Minuten plus. Ihr habt Blitzer gemeldet in Gelsenkirchen am Hegemannsweg, in Bottrop am Lamperfeld. Ihr habt Blitzer gemeldet in Mülheim auf der Kölner Straße, in Oberhausen Rema, und zwar unter der Brücke wird da geblitzt, in Kamp-Lehnfurt auf der Friedrich-Heinrich-Allee, in Hamminkeln an der Borkener Straße oder in Mörs an der Lauersforter Straße. Und wenn ihr noch mehr entdeckt, dann her damit.
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0: Tag zusammen, ich gebe das Mikro direkt weiter an Leonie. Die gibt's jetzt hier für euch.

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0: Also ich sag mal so, wer ordentlich abräumt, hat auch einen Grund zum Tanzen hier bei uns.
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0: Ihr müsst einfach nur weiter und Stopp sagen und ihr müsst möglichst dem Blitz ausweichen. Aber was erzähle ich euch das? Rüber zum Kollegen Hendrik Frost ins landesweite Geldregenstudio.
2: Aische ist jetzt am Telefon und Aische hat noch einen schönen Nachmittag vor sich.
3: Genau. Ich werde mich mit meiner Mutter und meiner Schwester gleich treffen in der Stadt. Schön Kaffeekuchen und hoffe, dass ich die beiden vielleicht auch einladen kann, wenn ich hier erfolgreich bin.
2: Das wollen wir herausfinden. Ich meine, Talent für Zahlen hast du ja.
3: Ja, ich studiere BWL und möchte in die Wirtschaftsprüfung gehen.
2: Ja, was ist bei der Wirtschaftsprüfung besonders wichtig?
3: Kontrolle, Effizienz, Wirtschaftlichkeit.
2: Guck mal, das sind ja auch drei Keywords, die hier perfekt bei uns auf den Geldregen passen. Du hast die Kontrolle, du musst da möglichst effizient durch und das dritte habe ich jetzt schon wieder vergessen, aber ich drücke dir die Daumen.
3: Dankeschön.
1: 200 Euro.
3: Weiter.
1: 1.500 Euro.
3: Weiter.
1: 2.500 Euro.
3: Weiter.
1: 5.000 Euro.
3: Weiter.
1: 10.000 Euro.
3: Stopp. Stopp.
2: Stopp.
3: Stopp.
2: Stopp. Stopp. Aische.
3: Oh mein Gott.
2: Und wie du deine Schwester und deine Mama gleich einladen wirst.
3: Oh mein Gott, danke schön. Danke.
2: Du bist so eine gute Wirtschaftsprüferin. Du hast die Kontrolle komplett behalten und zockst hier 10.000 Euro raus.
3: Und die Nerven fallen. Dankeschön.
2: Was machst du mit dem Geld?
3: Boah, ich habe so viele Ideen. Aber ich glaube, in erster Linie auch einen Urlaub buchen mit meinem Freund zusammen, damit man vom Lernstress mal ein bisschen runterkommt.
2: Du hast es dir verdient. Ach, wie herrlich. Aische ist glücklich. Das freut mich doch auch. Und jetzt seid ihr dran. Ihr seid die Nächsten mit 5.000 Euro. Wir packen nochmal Kohle rein in den Jackpot hier. Innerhalb der nächsten drei Runden regnen hier garantiert 5.000 Euro. Versucht herauszufinden, in welcher Runde sie stecken und bewerbt euch hier auf 5.000 Euro.
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Alles, was wichtig ist, gibt's gleich um 13 Uhr hier bei uns in den Nachrichten. Vorher noch Musik von Alicia Keys zusammen mit Jay-Z, Empire State of Mind. Yeah.

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1: Mit Thorsten Adolfs. Guten Tag. Der Ärger um den Tankrabatt reißt nicht ab. Auch das Münchner IFO-Institut kommt jetzt zu dem Schluss, dass die Steuersenkung bis jetzt nur unvollständig bei den Autofahrern ankommt. Vor allem Diesel sei kaum günstiger geworden, heißt es. Malte Albrecht hat die Einzelheiten.
2: Die Zahlen des IFO-Instituts sind ernüchternd. Von den 17 Cent Steuersenkung wurden beim Diesel in den ersten 3 Tagen nur 4 Cent weitergegeben. Beim Superbenzin waren es immerhin 12 Cent. Die Vermutung der Experten, Deutschland importiert Diesel und der Kraftstoff, der am Wochenende getankt wurde, war wohl noch zum alten hohen Steuersatz eingekauft worden. Vorher hatte schon der ADAC kritisiert, dass die Mineralölfirmen den Tankrabatt nicht voll und ganz an die Autofahrer weiterreichen. Auch die Entwicklung des Rohölpreises könne das nicht erklären. Das Bundeskartellamt mahnt dagegen zur Geduld. Behördenchef Mundt betonte im Deutschlandfunk, die Preisbildung bei Kraftstoffen sei sehr komplex. Neben dem Rohölpreis spielten viele weitere Faktoren eine Rolle. Ob die aktuellen Preise fair zustande kommen, müsse genauer untersucht werden und das brauche Zeit. Mundt gab außerdem ein wenig Entwarnung, was den Vorwurf angeht, viele Tankstellen würden sich nicht an die 12-Uhr-Regel halten und den Preis auch davor oder danach erhöhen. Man sehe eigentlich relativ wenig systematische Verstöße, sagte Mundt. Er habe daher nicht den Eindruck, dass im großen Stil gegen die Regel verstoßen werde.
1: Und jetzt weitere Nachrichten in der Zusammenfassung. Nach der Amokfahrt in Leipzig kommt der Tatverdächtige heute vor den Ermittlungsrichter. Der 33-jährige Deutsche hatte gestern Nachmittag mit einem Auto mehrere Menschen erfasst. Ein Mann und eine Frau starben. Die genaue Zahl der Verletzten steht immer noch nicht fest. Nach MDR-Informationen soll der Fahrer erst vor kurzem aus der Psychiatrie entlassen worden sein. Die SPD hält an ihren Plänen fest, Spitzenverdiener stärker zur Gegenfinanzierung einer Steuerreform heranzuziehen, obwohl Kanzler Merz bei dem Thema ein Machtwort gesprochen hat. Trotz der angespannten Haushaltslage müsse es eine spürbare Entlastung für die breite Mehrheit der Arbeitnehmer geben, sagte SPD-Fraktionsvize Esther der Augsburger Allgemeinen. Der Zoll hat in Wuppertal 40 Tonnen Reis sichergestellt. Die LKW-Ladung wurde auf Schimmelsporen überprüft, gefunden wurde dann aber eine Mineralölbelastung. Sie könnte aus der Verpackung stammen. Der Basmati-Reis soll jetzt bei der Abfallwirtschaftsgesellschaft verbrannt werden. In Kempten im Allgäu hat der Prozess um einen Millionendiebstahl aus Parkautomaten begonnen. Angeklagt ist ein ehemaliger Mitarbeiter der Stadt. Er soll innerhalb von 10 Jahren zusammen mit seiner Frau rund 1,9 Millionen Euro erbeutet haben. Der Mann war dafür zuständig, die Automaten zu leeren. Die Münzen soll das Paar auf private Konten eingezahlt und sich dafür Supermarktgutscheine geholt haben. Zum Prozessauftakt hat der Mann unter Tränen ein Geständnis abgelegt. Die Staatsanwaltschaft wirft ihm gewerbsmäßigen Diebstahl vor. Laut Gesetz droht ihm eine Höchststrafe von 10 Jahren Haft. Soweit die Meldungen mit Thorsten Adolfs.
3: Ja, eine sehr graue Angelegenheit. Dieser Dienstag ist zwar jetzt meistens trocken aktuell, aber spätestens heute Abend oder in der Nacht gibt's dann wieder neuen Regen und zwar ordentlich Regen. Auch morgen am Mittwoch sind wir eher nass unterwegs. 10 mehr als 13 Grad bekommen wir dann nicht auf die Thermometer. Also wird wieder ein bisschen kühler, als es noch am Wochenende war. 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Gleich 4 Minuten nach 1, hier ist der Verkehrsservice mit allem ab 10 Minuten Zeitverlust. A2 Dortmund Richtung Oberhausen, zwischen dem Dreieck Bottrop und dem Kreuz Oberhausen 6 Kilometer Stau, halbe Stunde kommt da oben drauf. Dann die A3 von Köln nach Arnheim, zwischen Oberhausen West und Oberhausen 4 Kilometer mit einer Viertelstunde plus. Dann die A52 von Essen nach Düsseldorf, zwischen Essen-Kettwig und Breitscheid 3 Kilometer Stau, hier verliert ihr gerade 10 Minuten. Dann wird geblitzt in Gelsenkirchen auf der Willy-Brandt-Allee in Richtung Buhr, in Gelsenkirchen auch auf dem Hegemannsweg in Bottrop am Lamperfeld. Dann haben wir noch Blitzer in Oberhausen auf der Hibernia-Straße und Rema. In Kamp-Lindfort auf der Friedrich-Heinrich-Allee, in Hamminkeln auf der Borkener Straße und in Mörs auf der Lauersforter Straße. Und wenn ihr noch was entdeckt, dann sagt Bescheid.
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3: Ja, Glückwunsch an Aische, die hat sich die 10.000 Euro hier bei uns gesichert, wollte nachher noch ins Café und da mit ihrer Familie Käffchen trinken gehen, geht jetzt wahrscheinlich dann die komplette Runde auf sie. Aber wir haben natürlich noch die Kohle über für euch, ne? Wir wollen ja nicht so sein. In einer der nächsten beiden Runden haben wir nochmal 5.000 Euro, die könnt ihr euch abholen.
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Mit Handtricks von den K-Pop Demon Hunters geht's durch diesen Dienstagmittag. 12:45 haben wir es gleich. Golden habt ihr gerade gehört. Ja, und das ist wirklich mal zur richtigen Zeit am richtigen Ort. Im letzten Jahr hat ein sächsischer Gemeindemitarbeiter 10 Goldbarren gefunden. Auf einer Wiese. Da frage ich mich erstmal schon, wie verliert man die da? Die Polizei hat monatelang nach dem rechtmäßigen Besitzer gesucht, haben sich auch rund 40 Menschen gemeldet. Es konnte aber eben niemand nachweisen, der Eigentümer zu sein. So, jetzt schlagen wir mal schnell nach. Ja, das Fundrecht besagt, die Barren gehen jetzt eben zurück an den Finder, den Gemeindemitarbeiter. Der aber will sich gar nicht bereichern, sondern sagt, ich gebe das Geld quasi der Gemeinde. Lassen wir mal kurz überlegen. Ne? Jede Unze ist rund 3.800 Euro wert. Kann man sich dann jetzt ausrechnen. Aber so 10 Goldbarren kohletechnisch klar machen. Aber für einen guten Zweck. Ne? Geht jetzt alles an den Feuerwehrverein und auch an den Karnevalsclub. Einen Tusch habe ich jetzt nicht verraten. Aber Musik von Ed Sheeran vor einem Dienstagmittag. Tag zusammen.

Rosie und Bruno Mars, Apartment, so heißt es ausgesprochen. Ist ein Trinkspiel, ne? Habt ihr bestimmt schon mal gehört. Kann man jetzt auch am Dienstagmittag um 20 nach 1 machen, mit dem Kaffee zum Beispiel.

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0: So ein Stündchen vielleicht, dass es mal trocken ist. Spätestens heute Abend und in der Nacht kommt da nochmal richtig was von oben an Regen runter. Der Mittwoch, ja, der wird genauso wie heute eine ziemlich nasse Angelegenheit und grau tatsächlich. Und es wird noch ein bisschen kühler. Heute sind teilweise noch bis zu 16 Grad drin, morgen dann nur noch maximal 13 Grad. Der Verkehrsservice um gleich 2:05 mit allem ab 10 Minuten plus. A2 Dortmund Richtung Oberhausen. Zwischen dem Dreieck Bottrop und dem Kreuz Oberhausen 5 Kilometer Stau, da verliert ihr eine gute halbe Stunde. Dann die A3 von Köln nach Arnheim zwischen Oberhausen West und Oberhausen 4 Kilometer, 10 Minuten plus. Die A42 von Dortmund nach Kamp-Lintfort zwischen Gelsenkirchen Zentrum und Essen Nord 3 Kilometer, auch hier 10 Minuten plus. Und auf der A52 von Essen nach Düsseldorf zwischen Essen-Kettwig und Breitscheid 3 Kilometer Stau an der Baustelle. Plus eine Viertelstunde. Dann wird geblitzt und zwar unter anderem in Gelsenkirchen an der Frank-Kamp-Straße an der Grundschule, ebenfalls in Gelsenkirchen an der Ostpreußen-Straße. Dann haben wir noch Blitzer in Bottrop am Lamperfeld. Geblitzt wird aber auch in Oberhausen-Rehmann oder in Kamp-Lintfort an der Friedrich-Heinrich-Allee. In Hamminkeln an der Borkener Straße haben wir auch noch einen Blitzer. Habt ihr auch noch einen Blitzer? Dann meldet euch.
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0: Und mit Musik, die gibt's jetzt von Jupiter Jones.

Das ist und bleibt eine grau-nasse Angelegenheit an diesem Dienstag, ja fast schon Nachmittag. Wirklich trockene Phasen haben wir, wenn dann überhaupt nur kurz immer mal wieder.

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0: Das ist gute Laune Musik von Bruno Mars.
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0: Ja, gute Laune gibt's auch im landesweiten Geldregenstudio. Zumindest wenn nicht der Blitz kommt. Ich drück die Daumen. Henrik Frost im landesweiten Geldregenstudio. Wer ist dran?
2: So, Kevin ist am Telefon und Kevin ist einer, der, ja, der fummelt so gerne an Kabeln rum. Habe ich das richtig zusammengefasst?
3: Ja, genau, das stimmt.
2: Einfach ausgedrückt, du bist Elektriker bei den Stadtwerken. Was war heute genau schon zu tun?
3: Ach, einiges. Wir mussten einige Baustellen abfahren und einige Sachen reparieren.
2: Mhm. Und ja, das ist halt ein handwerklicher Job. Wenn der dann nicht anfällt, würdest du gerne in den Urlaub. Der erste größere Urlaub mit deiner Partnerin. Ich kann euch ja Kreta empfehlen.
3: Oh, ja.
2: Warst du da schon mal?
3: Schön. Nee, da war ich noch nicht.
2: Gibt auch sehr, sehr viele schöne Strände und ist jetzt nicht so ganz so klassisch wie Mallorca oder so. Wäre das eine Möglichkeit für euch?
3: Definitiv.
2: Pass auf, den Tipp nimmst du kostenlos mit und alles, was jetzt kommt, wäre dann on top. Hier ist dein Geldregen für dich.
1: 200 Euro.
3: Weiter.
1: 500 Euro.
3: Weiter.
1: 1000 Euro.
3: Weiter.
2: Ich fasse es nicht. Kevin, das war der Blitz.
3: Habe ich gehört.
2: Ich meine, du kennst dich ja mit Strom und so weiter alles aus, aber dass jetzt noch der Blitz hier einschlägt, da schlägt es die Sicherung
3: nicht
2: aus.
3: Nicht mitgerechnet.
2: Ach, schade. Es tut mir wahnsinnig leid.
3: Ja, trotzdem, vielen Dank.
2: Ach, ärgerlich. Und ich dachte noch, Kevin kann mit Spannung umgehen. 5000 Euro warten auf euch. Kevin hat rausgefunden, in dieser Runde waren sie nicht. Das heißt, sie können nur noch in zwei Runden sein. In dieser oder in der danach. Versucht herauszufinden, in welcher sie stecken und holt euch mit etwas Glück 5000 Euro. Ich freue mich auf euch.
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Ja, ich hoffe, ihr habt kein Bad Day. Tobi Bitter ist hier. Verabschiede mich jetzt hier mit Musik aus den 90ern. Kiss Me gibt's noch und gleich ab 14 Uhr dann wieder die Kollegen am Nachmittag für euch. Wir hören uns dann morgen wieder ab 10, wenn ihr mögt. Bis dann. Macht's gut.

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9: Das landesweite Geldregenstudio hier, Hendrik Frost mein Name, Tag zusammen und ich habe 5.000 Euro im Gepäck. 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
1: Mit Thorsten Adolfs. Guten Tag. Die Zahl der Pflegebedürftigen in Deutschland steigt stark an. Und das liegt nicht nur daran, dass die Gesellschaft immer älter wird. Auch bei Jüngeren wächst die Zahl der Menschen, die Pflegegeld bekommen. Das zeigt ein neuer Forschungsbericht für den Spitzenverband der Krankenkassen. Malte Albrecht aus dem News-Team. Woran liegt dieser deutliche Anstieg?
2: Ja, das ist tatsächlich die überraschende Erkenntnis. Inzwischen ist fast jeder vierte Pflegebedürftige jünger als 65 Jahre. Besonders deutlich sieht man die Entwicklung bei Kindern und Jugendlichen. Ihr Anteil ist auf 6,5% gestiegen. Hier spielen oft psychische Erkrankungen oder soziale Problemlagen eine wichtige Rolle. Der Bericht nennt aber noch einen anderen wichtigen Grund. 2017 wurde das Pflegesystem umgestellt. Aus 3 Pflegestufen wurden 5 Pflegegrade. Und der Chef des GKV-Spitzenverbands Blatt kritisiert, die Politik habe damals den Zugang zur Pflege viel großzügiger gemacht als vorgeschlagen. Das alles belastet die Pflegekassen jetzt natürlich zusätzlich. Die Studienautoren empfehlen deshalb, das Bewertungssystem wieder umzustellen, damit vor allem die Menschen Unterstützung bekommen, die sie wirklich brauchen. Es soll ja ohnehin eine neue Pflegereform geben. Konkrete Vorschläge will Bundesgesundheitsministerin Wagen noch in diesem Monat vorstellen.
1: Danke für die Infos, Malte Albrecht. Und jetzt weitere Themen kurz und kompakt.
3: Das Biotechnologieunternehmen BioNTech will mehrere Standorte schließen, darunter die in Idar-Oberstein und Marburg. Insgesamt sollen davon rund 1.860 Arbeitsplätze betroffen sein. Das Mainzer Pharmaunternehmen will so pro Jahr rund 500 Millionen Euro einsparen. In Dresden sind eine Straßenbahn und ein Linienbus zusammengestoßen. Es soll etwa 30 Verletzte geben. Die Straßenbahn ist bei dem Unglück entgleist. Zur Unfallursache wurden noch keine Angaben gemacht. In der Stadt gibt es massive Verkehrsbehinderungen. Das soll auch noch ein paar Stunden so bleiben. Mit immer mehr Haustieren in Deutschland wird illegal gehandelt. Laut Tierschutzbund gab es im vergangenen Jahr knapp 260 Fälle, in denen mindestens 2250 Tiere davon betroffen waren. Die Tierschützer sagen, das sei aber wohl nur die Spitze des Eisbergs. Man gehe von einer hohen Dunkelziffer aus. Als Gegenmaßnahmen fordert der Verband strengere gesetzliche Vorgaben beim Onlinehandel mit Tieren. Außerdem sollten Händler ihre Identität nachweisen müssen.
1: Die Zahl der Firmenpleiten in Westeuropa ist auf einem Höchststand. Nach Angaben der Auskunftei Kreditreform gab es im vergangenen Jahr so viele Insolvenzen wie seit über 20 Jahren nicht mehr. Die Zahlen liegen damit sogar über dem Niveau nach der Finanzkrise von 2008. Besonders stark betroffen sind die Schweiz, Griechenland und Finnland. Deutschland liegt auf dem 4. Platz. Es gibt aber auch kleine Lichtblicke. In Osteuropa sind die Pleitezahlen zurückgegangen. Die Experten rechnen damit, dass die Lage bei vielen Unternehmen angespannt bleibt. Das gelte vor allem für den Bau- und den Dienstleistungsbereich, heißt es. Das waren die Nachrichten mit Thorsten Adolfs.
4: Dankeschön, Thorsten.
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4: Ganz schön frisch da draußen, ne? 11 Grad haben wir es aktuell in der Sonsbecker Schweiz und den Galen. Und dazu müssen wir immer wieder mit Regen rechnen. Also ein ziemlich useliger Dienstagnachmittag. Morgen am Mittwoch machen wir leider genauso weiter. Maximal 10 Grad sind da noch drin, wird also noch ein kleines bisschen kühler. Aber es gibt einen Lichtblick. Der Donnerstag sieht viel, viel besser aus. 15 Grad. Hier und da schafft es die Sonne raus und vor allem bleibt es trocken. 2:03 haben wir es. Kurzer Blick auf die Straßen im Radio KW Verkehrszentrum. Geblitzt wird in Förde-Mölln auf der Friedrichstraße, in Kamp-Lindfort auf der Friedrich-Heinrich-Allee und in Büderich auf der Weseler Straße in beiden Richtungen. Dankeschön, Tanja, Dirk und Ludger fürs Bescheid geben. B8 Süd, Wesel Richtung Duisburg, zwischen Wesel und Dienstlaken 1 Kilometer Stau, 10 Minuten plus, und in der anderen Richtung zwischen Dienstlaken West und Wesel auch nochmal 1 Kilometer stockend, da braucht ihr auch 10 Minuten länger. Und hier braucht ihr auch 10 Minuten länger. A3 Köln Richtung Arnheim zwischen den Kreuzen Oberhausen West und Oberhausen. 3 Kilometer Stau haben wir da. Wenn ihr was seht, Blitzer oder Staus, meldet das gerne. Zum Beispiel über die Radio KW App. Gute Fahrt.
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4: Hallo zusammen und einen schönen Dienstag, ja, auch wenn es wirklich uselig da draußen ist. Wir versuchen es uns irgendwie nett zu machen und mit Musik geht das doch schon alles viel einfacher, oder nicht? Taylor Swift ist das mit The Fate of Ophelia.

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0: Ja, nicht immer. Kevin ist Elektriker. Ich würde sagen, gerade hat es ein bisschen sehr viel bei ihm gefunkt. Das klang nämlich so.
2: Ja, nicht mitgerechnet. Trotzdem, vielen Dank.
0: Ja, gerne. Ne? 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

Camouflage und Love is a Shield aus den 80ern. Ende der 80er. Wir reisen noch ein kleines bisschen weiter zurück in der Zeit ans Anfang der 80er. Dann wird niemals schlecht, dieses Lied. Diana Ross und Upside Down. Und jetzt machen wir noch eine Zeitreise. Ins Hier und Jetzt. Cascada und Felix Jähn haben sich nämlich an diesem Song probiert. Heißt jetzt nicht mehr Upside Down, sondern Boy You Turn Me. Und das ist ganz neu hier bei Radio KW.

0: Cascada und Felix hier in Boy, You Turn Me. Hier ist Radio KW. Einen schönen Nachmittag wünsche ich euch. Ja, wer viel Zug fährt, hat meistens Angst vor Verspätung. Es gibt aber auch andere traumatische Erlebnisse im Zug.
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2: Wenn der Harndrang im Zug zunimmt, dann musst du dich an einen dunklen Ort wagen. Ähnlich wie das Bermuda-Dreieck oder Mordor. Auf die Zugtoilette. Und du versuchst mit dem Ellbogen die Klinke zu drücken, um nichts zu berühren. Drinnen bloß nicht einatmen, schnell die Klobrille mit Papier auslegen. Dann trotzdem nicht hinsetzen, sondern du begibst dich in so eine absurde Halbhock-Position. Übrigens, kleine Fantasieübung zwischendurch. Jetzt einfach mal dran denken, wie der Chef oder die Chefin in so einem Moment aussieht. Wer es geschafft hat, muss dann nur noch Hände waschen mit den 10 Tropfen, die aus dem Hahn träufeln, und dann mit dem Papierhandtuch wieder die Klinke drücken und raus. Also für einen Zugtoilettenbesuch und für die Klobrille gilt gleichermaßen, man macht was durch.
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0: Nobody to Love, einen schönen Nachmittag. 14:30 haben wir's. Hier sind die Radio KW Lokalnachrichten. Jetzt von und mit Lukas Mantsch.
1: Schönen guten Tag.
0: Bahnpendler am Niederrhein brauchen seit Jahren ja immer wieder viel Geduld. Schuld ist der Ausbau der Betuwe-Güterzugstrecke. Da gibt's jetzt aber einen Lichtblick.
1: Ja, laut einer Bahnsprecherin liegen die Arbeiten auf der Strecke zwischen Oberhausen und Emmerich voll im Zeitplan. Der Baumarathon, der rund 80 Wochen ging, der endet demnach pünktlich am 17. Mai. Ab dem 18. Mai können Fern- und Güterzüge dann wieder rollen und am 19. Mai, also einen Tag später, soll dann wieder der Nahverkehr den Betrieb aufnehmen. Zwischen Förde und Dienstlaken können Züge dann künftig erstmals auf 3 Gleisen fahren.
0: Was muss denn bis dahin noch alles passieren?
1: Ja, ist nur so ein bisschen. Aktuell sind in Förde-Friedrichsfeld ja auch 2 Straßen gleichzeitig gesperrt, die Post- und Spellner Straße. Dazu laufen in etwa Wesel oder Dienstlaken aber auch noch Arbeiten an Gleisen und Brücken. Geht also auf Hochtouren voran.
0: Und das ist heute auch noch wichtig am Niederrhein.
1: Nach einem versuchten Tötungsdelikt in der Duisburger Altstadt sitzt ein 23-Jähriger jetzt in Untersuchungshaft. Laut Polizei und Staatsanwaltschaft war die Tat bereits Mitte April. Nach Ermittlungen konnten Beamte den Tatverdächtigen in seiner Wohnung festnehmen. Gegen ihn wird wegen versuchten Totschlags ermittelt. Außerdem durchsuchte die Polizei die Wohnung eines 29-jährigen Mitbeschuldigten und stellte mögliche Beweismittel sicher. Die genauen Hintergründe der Tat sind aktuell noch unklar. In Mörs-Meerfeld hat Viva West den ersten Teil einer großen Modernisierung abgeschlossen. Laut Unternehmen wurden in den letzten 2 Jahren 196 Wohnungen in 29 Mehrfamilienhäusern auf den neuesten Stand gebracht. Dafür flossen rund 21 Millionen Euro. Die Gebäude bekamen unter anderem neue Fassaden, moderne Fenster und teilweise auch Aufzüge. Eine Besonderheit: durch Fördergelder des Landes sind ab sofort knapp 50 der sanierten Wohnungen für 25 Jahre mietpreisgebunden. Ein weiterer Bauabschnitt soll im Frühjahr 2027 fertiggestellt werden. Und in Kamp-Lintfort können Schüler diesen Freitag in der Stadthalle in Berufe der Chemiebranche schnuppern. Dafür kann man sich jetzt anmelden. Mit dabei sind 11 Unternehmen wie zum Beispiel Bück, Langsess, Solvay und Ineos. Auch die Hochschule Niederrhein stellt ihre Studiengänge vor. Die Aussteller bringen teils auch ihre Azubis mit. Neben Einblicken in die Chemieberufe geht es um Bewerbungstipps, Übungen zu Vorstellungsgesprächen und Kontaktadressen.
0: Dankeschön, Lukas. Jetzt gibt's das Wetter für den Niederrhein. Ja, das ist ziemlich uselig da draußen weiterhin, ne? Momentan ist es zumindest mal kurz trocken. Allerdings ist es auch ziemlich frisch geworden. 11 Grad am Auesee und am Kloster Kamp. Es ist also schon wirklich, wirklich frisch wieder. Morgen wird es dann noch ein kleines bisschen kühler sogar. Und hier und da müssen wir dann auch weiterhin mit Schauern rechnen. Aber der Donnerstag sieht ganz vielversprechend aus. Viel Sonne, paar Wölkchen, kein Regen mehr und bis zu 15 Grad.
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0: Starten wir mit den Blitzern. Mölln-Friedrichstraße in Kamp-Lintfort auf der Friedrich-Heinrich-Allee und in Büderich auf der Venloer Straße. Danke Tanja, Dirk, Yvonne und Ludger fürs Bescheid geben. B8 Duisburg Richtung Wesel zwischen Dienstlaken West und Wesel 1 Kilometer stockend. Da braucht ihr eine gute Viertelstunde länger. Und die A3 Köln Richtung Arnheim zwischen den Kreuzen Oberhausen West und Oberhausen 4 Kilometer Stau.

0: und gute 10 Minuten kommen da oben drauf. Gute Fahrt. Falls ihr was seht, meldet mir das gerne, zum Beispiel unter der 0800 801 4x8.
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0: So sieht das aus. Ich bin Vera Körber. Schönen Nachmittag euch. Das hier ist Benson Boone mit Sorry, I'm Here for Someone Else.

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0: Loy und Red Eyes, einen schönen Nachmittag.
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0: Ja, hoffentlich. Ne? Wir machen euch euren Nachmittag noch schöner. Ihr braucht nur ein paar Minuten Zeit für den Kollegen Hendrik Voss aus dem landesweiten Geldregenstudio.
2: Kerstin bereitet sich ein bisschen darauf vor, gleich nochmal shoppen zu gehen. Hey, hallo.
3: Hallo.
2: Wobei shoppen ist jetzt schon ziemlich groß gesagt, oder?
3: Ja, ist nur ein kleiner Einkauf. Das, was so fehlt im Kühlschrank, das muss heute noch ran.
2: Und du hast mir schon gesagt, du bist da auch relativ spontan, du machst dir gar keine Liste.
3: Nee, ich sollte das vielleicht tun, weil irgendwie landet mehr im Einkaufswagen, aber
2: ja.
3: Gebt mir Mühe.
2: Ich kenne das. Ohne Liste oder hungrig einkaufen gehen sind die teuersten Sachen, die man machen kann.
3: Aber also. Ich gebe mir Mühe und ich hoffe, das klappt diesmal.
2: Du hast ja auch eine gute Begleitung, ne?
3: Ja, mein Mann wollte mitkommen. So.
2: Wenn er denn dann gleich zu Hause ist, du hast schon gesagt, eine halbe Stunde sind wir noch unter uns, liebe Kerstin.
3: Genau, und dann müssen wir Schluss machen.
2: Mhm. Ja, komm, dann beeilen wir uns. Hier kommt dein Geldregen.
1: 200 Euro.
3: Weiter?
1: 700 Euro.
3: Weiter?
1: 1.000 Euro.
3: Stopp.
2: Das sind 1.000 Euro für dich.
3: Das ist toll, danke schön.
2: Und das ging ja auch schneller als eine halbe Stunde. Mensch, wir haben noch so viel Zeit hinten raus. Wir können auch Kaffee trinken.
3: Ja, das können wir tun.
2: Kerstin, 1.000 Euro für euch.
3: Dankeschön.
2: So, und das machen wir einfach mal 5. 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

Adele und Set Fire to the Rain. Also hätte mir mal vorher einer gesagt, wie einfach es ist, Millionär zu werden, ne? Ein Ehepaar in Kempten hat einfach mal Geld aus städtischen Parkautomaten gemopst und damit fast 2 Millionen Euro gemacht. Ja, jetzt sitzen die beiden natürlich in Untersuchungshaft. Trotzdem haben sie es aber geschafft, die komplette Kohle vorher auszugeben. Naja, immerhin. Ich frag mich ja, wenn man jetzt die ganze Zeit so durch die Stadt läuft und aus den Parkautomaten Geld klaut, da kommt man ja bestimmt auf seine 10.000 Schritte und mehr, oder nicht? Also hat auch einen schönen gesundheitlichen Aspekt noch.

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6: Der Dienstagnachmittag, hier ist das landesweite Geldregenstudio. Hendrik Frost mein Name und ich freue mich auf euch und euren Freudenjubel, wenn ihr hier gleich mit 5.000 Euro rausmarschiert. 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
1: Mit Thorsten Adolfs. Guten Tag. Auf einem kleinen Kreuzfahrtschiff im Atlantik herrscht weiter Ausnahmezustand. 3 Menschen sind nach einer Hunter-Virus-Infektion gestorben, darunter auch ein Deutscher. Jetzt gibt es neue Erkenntnisse. Die Weltgesundheitsorganisation geht davon aus, dass das Virus von Mensch zu Mensch übertragen wurde. Malte Albrecht aus den Nachrichten. So etwas ist extrem selten.
2: Ja, genau. Normalerweise wird das Hunter-Virus über Ausscheidungen von Nagetieren übertragen, also zum Beispiel durch Urin, Kot oder Speichel. In diesem Fall vermutet die WHO, dass es sich um den sogenannten Antentyp handeln könnte, und bei dem sind Infektionen auch bei engem Kontakt zwischen Menschen möglich. Ursprünglich hat sich wohl ein Ehepaar schon vor Reisebeginn in Argentinien noch an Land infiziert, vermutlich bei einer Expedition durch Kontakt mit Wildtieren. Beide sind inzwischen gestorben. Das Hunter-Virus kann hohes Fieber und schwere Atemwegserkrankungen verursachen. Häufig werden auch die Nieren geschädigt.
1: Wie ist im Moment die Lage auf dem niederländischen Schiff und wie geht es jetzt weiter?
2: Laut WHO gibt es auf dem Schiff bisher insgesamt 7 Erkrankungsfälle. 2 Patienten sollen demnächst in die Niederlande gebracht werden. Die MV Hondius ankert unterdessen weiter vor den Kapverden im Atlantik. Die rund 140 Passagiere dürfen nicht an Land. Geplant ist nun, Kurs auf die Kanarischen Inseln zu nehmen. Dort soll das Schiff gründlich untersucht und desinfiziert werden. Außerdem wird dann geprüft, wie groß das Risiko für die übrigen Passagiere ist. Für die breite Öffentlichkeit besteht laut WHO keine größere Gefahr.
1: Danke, Malte. Und jetzt weitere Meldungen in der Zusammenfassung. Bund und Länder stecken 4 Milliarden Euro in Kitas für den Neubau, die Sanierung und eine bessere Ausstattung. Das Geld stammt aus einem speziellen Investitionstopf und gilt rückwirkend ab Januar 2026. Vor allem Städte und Gemeinden, die finanziell schwach aufgestellt sind, sollen davon profitieren. Der Meta-Konzern setzt künftig auf KI, um Kinder unter 13 Jahren von Instagram, Facebook und Threads fernzuhalten. Die Software scannt dabei nicht nur Profilinfos, sondern auch Fotos und Videos. Erkennt sie zum Beispiel Geburtstagsbilder eines Kindes, wird das Konto gelöscht. Hintergrund ist der Druck der EU, die Meta vorwirft, zu wenig für den Schutz junger Nutzer zu tun. Die Grünen ziehen nach einem Jahr Schwarz-Rot ein vernichtendes Fazit. Die Koalition taumle wie ein Schiff ohne Steuermann. Außerdem würden Reformen angekündigt, aber kaum umgesetzt, kritisiert die Grünen-Fraktionsspitze. Fraktionschefin Dröge sagte, wenn Kanzler Merz vor eine Kamera tritt, müsse man der Koalition die Daumen drücken, dass er nicht irgendetwas sagt, was unüberlegt sei, eine Krise auslöse, irgendjemanden beleidige oder die Koalition in Schwierigkeiten bringe. In Deutschland wurden im vergangenen Jahr mehr als 3 Milliarden Euro für Fairtrade-Produkte ausgegeben. Das ist ein Rekord und ein Plus von fast 9% gegenüber dem Vorjahr. Pro Kopf haben Verbraucher im Schnitt 38 Euro für Waren wie Kaffee, Kakao oder Bananen mit dem Fairtrade-Siegel ausgegeben. Besonders bei Bananen und Kakao stieg die Nachfrage deutlich. Von den gut 3 Milliarden Euro gingen 42 Millionen an Prämien direkt an die Produzenten. Das Geld wird dort dringend benötigt, um Investitionen in den Umweltschutz und in bessere Arbeitsbedingungen zu finanzieren. Das waren die Nachrichten mit Thorsten Adolfs.
3: Dankeschön, Thorsten.
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3: Ja, von Top-Qualität können wir da draußen jetzt leider beim Wetter nicht sprechen. Aktuell 11 Grad hier und da kommen noch ein paar Schauer runter. Ja, und morgen bleibt es dann erstmal so. Ein kleines bisschen gehen die Temperaturen dann sogar noch runter. Aber es gibt auch einen Lichtblick. Donnerstag kommt nämlich die Sonne wieder raus bis zu 15 Grad und dann ist auch erstmal wieder trocken. 4:03, hier ist das Radio KW Verkehrszentrum. Es gibt einen Ampelausfall an der Ecke Drübter Straße, Xantener Straße. Dankeschön, Pia, fürs Bescheid geben. B8 Duisburg Richtung Wesel zwischen Dienstlaken West und Flüren. 1 Kilometer stockend, da braucht ihr, 1 Kilometer Stau, da braucht ihr fast eine halbe Stunde länger. Dann nochmal jetzt die B8 Wesel Richtung Duisburg zwischen Flüren und Dienstlaken. Ebenfalls stockender Verkehr, 10 Minuten plus. Und die A3 Köln Richtung Arnheim zwischen den Kreuzen Oberhausen West und Oberhausen. 4 Kilometer Stau, eine Viertelstunde dauert es da länger. Allen unterwegs eine gute Fahrt. Und falls ihr Staus oder Blitzer seht, meldet mir die gerne zum Beispiel über die Radio KW App.
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3: Hallo, ich bin Vera Körber und das klingt mir schon wieder irgendwie so ein bisschen wie Wochenende, oder? Ich könnte ja schon wieder, ist ja gerade mal Dienstagnachmittag, aber ich könnte schon wieder Wochenende machen. Cyndi Lauper ist das für euch mit Girls Just Want to Have Fun. Einen schönen Nachmittag wünsche ich euch.

0: hatten wir auch gerade ganz schön Spaß.
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0: Ja, dann kann man wohl alles mit 1000 Euro machen.
2: Ich habe noch keinen Plan. Das überlege ich mir gleich mal.
0: Ja, gut, dann überlegt. 1000 Euro hat sie nämlich abgeräumt. Macht ihr das doch jetzt schon mal irgendwie, dass ihr euch Gedanken macht, was ihr mit 5000 Euro anstellen würdet. Die sind jetzt hier in der letzten Runde für heute ohne Blitz garantiert. 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

0: Nico Santos war das mit Number One und jetzt gibt's neue Musik für euch von Alex Warren, Fever Dream.
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1: So sieht das aus und die beiden sind natürlich bei mir am Start. Hallo!
2: Hallöchen!
1: Hallo! Habt ihr heute ein Radio rausgehauen, ein DAB+ Radio?
3: Da muss ich gerade noch mal kurz überlegen.
2: Ja, nach Krefeld ging das Radio.
1: Stimmt. Ah, wunderbar.
3: Wir waren erfolgreich.
1: Herrlich. Das macht er morgen nochmal?
2: Ich hoffe es doch. Also wenn nicht, wäre ich sehr traurig, weil es ist die Finalwoche hier im Pendlerpoker. Das heißt, ihr habt nur noch diese Woche die Chance, ein exklusives Radio KW DAB Plus Radio zu bekommen.
3: Mhm. Könnt ihr euch auf jeden Fall noch für bewerben auf radiokw.de. Und Viertel nach sieben ist dann wieder hier Pokerzeit bei uns. Freuen wir uns sehr. Außerdem gucken wir ja schon mal so ein bisschen aufs Wochenende. Da ist in Camp Linford Open Stage. Treten so ein paar Musiker von hier aus dem Kreis Wesel unter anderem auf. Und ja, wir können kostenlos dabei sein, so ein bisschen Live-Musik erleben und auch mitentscheiden, welche Band da im September beim Klangrevier-Festival mit dabei ist.
2: Also ihr sucht den Nachwuchs aus. Es ist quasi schon mal so ein kleines Festival vorab in Camp Linford für Lau.
1: Also, wem das lange Wochenende nicht gereicht hat, wer noch feierwütig ist, kann dann dieses Wochenende direkt weiter Gas geben.
2: So.
1: Ich wünsche euch viel Spaß und schönen Feierabend.
2: Dankeschön.

0: Dua Lipa, Zauber uns rein mit Houdini. Hier ist Radio KW am Dienstagnachmittag. Ich bin Vera Körber. Machtet euch nett.
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0: Lila Wolken. Um 3:30. Hier sind die Radio KW Lokalnachrichten von und mit Lukas Mansch.
1: Schönen guten Tag.
0: Im März und April ist Atommüll durch den Kreis Wesel transportiert worden. Das könnte heute Nacht wieder passieren.
2: Genau, ein Anti-Atomkraft-Initiativen erwarten den dritten Castor-Transport von Jülich nach Ahaus. Eine offizielle Bestätigung gibt es nicht, aber die Routen könnten wieder über die 42 bei Moers führen oder eine andere Strecke nehmen. Die ersten beiden Transporte gingen schon problemlos und ohne Zwischenfälle über die Bühne. Über 2000 Polizisten waren bei den Transporten beteiligt.
0: Und es gibt wieder Proteste.
2: Ja, heute Abend gibt es wieder Mahnwachen und Demos. In Jülich sind Atomkraftgegner ab 18 Uhr aktiv, während in Ahaus eine Fahrraddemo um 18.30 Uhr geplant ist. Ob es wieder Proteste bei uns im Wesel gibt, ist noch offen. Beim ersten Transport im März hat der BUND unter der Baaler Brücke in Moers protestiert.
0: Und jetzt gibt's weitere Nachrichten in der Zusammenfassung.
2: Es gibt gute Nachrichten von der Betuwe-Güterzugstrecke. Laut einer Sprecherin der Bahn liegen die Arbeiten voll im Zeitplan. Der 80-wöchige Baumarathon endet demnach Mitte Mai. Ab dem 19. Mai nimmt der Nahverkehr den normalen Betrieb wieder auf. Gerade noch laufen Arbeiten an Gleisen und Brücken, etwa in Wesel, Förde und Dienstlaken. Und auch Straßen mussten für den Bau weiter gesperrt werden. Zwischen Förde und Dienstlaken können künftig Züge erstmals auf 3 Gleisen fahren. In Moers Hochstraß ist eine Frau Opfer von Trickbetrügern geworden. Laut Polizei klingelte gestern Nachmittag ein Mann bei der 74-Jährigen und gab sich als Stromableser aus. Er bat die Frau, mit ihm in den Keller zu gehen, währenddessen schlich sich ein Komplize in die Wohnung. Als die Frau zurückkam, überraschte sie den zweiten Täter. Er flüchtete sofort mit einem weißen Stoffbeutel voller Schmuck über den Garten. Die Polizei sucht jetzt Zeugen. Eine Beschreibung der falschen Stromableser findet ihr auf radio-kw.de. Und in der Stadtbücherei in Neukirchen-Flüen läuft morgen wieder das Kaffeekino. Erst gibt's Kaffee und Kuchen und im Anschluss einen Kinofilm. Gezeigt wird eine Komödie über einen bekannten Entertainer auf einer spirituellen Reise. Das Kaffeetrinken startet um 15.30 Uhr, der Film eine halbe Stunde später und die Tickets bekommt ihr für 4 Euro in der Stadtbücherei.
0: Dankeschön, Lukas. Jetzt gibt's das Wetter für den Kreis Wesel. Nach wie vor ist es uselig, das Ganze bei 11 Grad in Dingen und ebenfalls 11 am Terrazzo in Rheinberg. In den nächsten Tagen bleibt es so, also, oder das heißt in den nächsten Tagen, morgen. Fangen wir erstmal mit morgen an. Also, ähnlich wie heute, kleines bisschen kühler noch, aber auch da immer wieder ganz viele Wolken und Regen ist auch immer wieder drin. Der Donnerstag sieht viel besser aus, bis zu 15 Grad und da kommt auch häufiger mal die Sonne raus. Jetzt haben wir es gleich 3 Minuten nach 3:30. Hier ist das Radio KW Verkehrszentrum. B8 Duisburg Richtung Wesel zwischen Dienstlaken West und Wesel 2 Kilometer stockend 25 Minuten plus. A3 Köln Richtung Arnheim zwischen den Kreuzen Oberhausen West und Oberhausen 4 Kilometer Stau, da braucht ihr eine Viertelstunde länger. A57 Köln Richtung Nimwegen zwischen Krefeld Zentrum und Moers-Hülsdorf 5 Kilometer stockend plus 10 Minuten. Und die A59 Duisburg Richtung Dienstlaken zwischen Duisburg Zentrum und Meiderich 1 Kilometer Stau, auch nochmal 10 Minuten länger. Allen unterwegs eine gute Fahrt. Falls ihr was seht, meldet das doch gerne. Staus und Blitzer könnt ihr kostenlos melden, zum Beispiel über die Radio KW App.
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0: Ja, und da könnt ihr die Trommeln des Safri-Duos noch besser hören. Hier sind sie zusammen mit Two Colors und Chris Disarandy mit Cynical. Ich bin Vera Körber. Schönen Nachmittag. 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

0: Lange nichts mehr von gehört. Olivia Rodrigo mit Drop Dead, das ist ganz neu bei Radio KW. Von neuem zu gutem Altbewährtem. Soft Cell aus den 80ern mit Tainted Love.
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0: So, jetzt ist aber auch langsam Schluss.
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0: Ja, Schluss ist. Eine Runde noch spielen wir. Die Chance auf die Finanzspritze für einen Urlaub, Renovierung, Gebrauchtwagen, was auch immer. Ne? Das Geld dafür kommt aus dem landesweiten Geldregenstudio. Von wem? Ihr wisst es, von Kollege Hendrik Frost.
2: Die letzte Runde im Geldregen für heute möchte Melanie bestreiten. Hallo.
3: Hallo.
2: Du bist Hobbybäckerin, habe ich richtig verstanden?
3: Ja, kann man so sagen.
2: Was kommt denn gleich in den Backofen?
3: Ein glutenfreies Brot mit Reis und Hülsemehl.
2: Oh, habe ich noch nie gehört, dass man sowas backt. Wie aufwendig ist das im Vergleich, ich sag mal, zum normalen Weizenbrot?
3: Das ist eigentlich nur ein anderes Mehl, aber die anderen Zutaten bleiben alle gleich.
2: Ja, okay. Wenn du dein Geld hier mit rausholst aus dem Geldregen, dann soll es in die Kinderzimmer deiner beiden Kids fließen. Ihr habt da was Größeres vor.
3: Das ist richtig. Wir ziehen jetzt im Juni um in eine größere Wohnung und die Kinder würden dann beide jeweils ein komplett neues Kinderzimmer kriegen.
2: Okay, ich bin gespannt, was es am Ende wird. Ob es den Zuschauern

0: Infos dazu gibt. Das entscheidet sich jetzt. Hier kommt dein Geldregen. Du kennst die Begriffe Weiter und Stopp. Pass vor dem Blitz auf, nicht, dass wir den heute nochmal hören. Das war schon häufig genug, liebe Melanie. Ich drück dir die Daumen.
1: Dankeschön.
2: 200 Euro.
1: Weiter.
2: 800 Euro.
1: Weiter.
2: 2000 Euro.
1: Weiter.
2: 5000 Euro.
1: Stopp. Stopp, stopp, stopp.
0: Da hast du dich kurz erschrocken.
1: Ja.
0: Melanie.
1: Oh mein Gott.
0: Das sind 5000 Euro für euch. Da ist die Kohle raus. Sehr gut. Das macht uns happy. Und für euch ist auch noch ein bisschen was da. Ihr genießt jetzt den Feierabend und spielt mit uns den Feierabend-Deal. 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

Elton John, The Circle of Life. Einen schönen Nachmittag wünsche ich euch. Und ich habe mich gefragt, was ist da los, Leute? Was ist los an der Kita Wilhelm Müller Schule in Moers? Also irgendwie, erstmal Respekt, jedes Kita-Kind hat da seinen eigenen Spind. Das ist ja schon mal schön. Und man muss auch sagen, diese Spindsysteme sehen wirklich super aus. Ne? Die Tischlerei Manaki aus Camp Lindford hat diese speziellen Spinde für Schulen und Kitas entwickelt. Also gute Idee, sind auch super funktional. Nur der Name, das ist irgendwie schwierig. Also dieses Spinnsystem heißt Locus. Und da muss ich sagen, gut, dass ich nicht mehr in der Kita bin. Weil bei Locus würde ich da aber alle reinlegen, aber bestimmt nicht meinen Turnbeutel. Hier ist Radio KW. Schönen Nachmittag.

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1: Mit Thorsten Adolfs. Guten Tag. Der Sommer kann kommen, zumindest was die Wasserqualität angeht. Die ist nämlich in den meisten Badegewässern in NRW sehr gut. Das hat das Landesamt für Natur, Umwelt und Klima bestätigt. Von 116 überprüften Badestellen haben 103 die Bestnote ausgezeichnet bekommen. Das entspricht in etwa den guten Ergebnissen der letzten Jahre. Malte Albrecht hat mehr zum Thema.
2: In ganz NRW gibt es 86 ausgewiesene EU-Badegewässer, die regelmäßig kontrolliert werden. Verbesserungen gab es zum Beispiel am Aasee in Münster und am Badesee Kappusch in Hückelhofen. Beide wurden von gut auf ausgezeichnet hochgestuft. Neu bewertet wurden etwa Badestellen an der Ruhrtalsperre Schwamenaul und am Rathersee in Köln, beide ebenfalls mit Bestnote. Einige Gewässer wurden mit gut bewertet, zwei nur mit ausreichend, darunter der Horstmarer See in Lünen. Grundlage der Bewertungen sind Messreihen über mehrere Jahre. Während der Badesaison nehmen die Gesundheitsämter mindestens alle 4 Wochen Wasserproben. Dabei wird unter anderem geprüft, ob sich Darmbakterien im Wasser befinden. Das Landesamt empfiehlt, nur an den ausgezeichneten und gut bewerteten EU-Badestellen ins Wasser zu gehen. Andere Gewässer würden nicht regelmäßig überprüft. Wer sicher gehen will, der schaut am besten in die interaktive Badegewässerkarte im Netz unter lanuk.nrw.de. Der Rhein und die Schifffahrtskanäle gehören nicht zu den Badegewässern. Vom Baden an solchen Wasserstraßen wird weiterhin dringend abgeraten. Dort bestehe Lebensgefahr durch starke Strömungen.
1: Und jetzt weitere Meldungen im Überblick. Der seit dem 1. Mai geltende Tankrabatt in Höhe von 17 Cent kommt bis jetzt nur teilweise bei den Autofahrern an. Laut ADAC wurden mit Blick auf die Durchschnittspreise von Benzin und Diesel bis jetzt nur rund 11 Cent der Steuersenkung weitergegeben. Zu ähnlichen Ergebnissen kommt das IFO-Institut. Im Mordprozess gegen den Raser von Remscheid fordert die Staatsanwaltschaft lebenslange Haft für den jungen Mann und einen lebenslangen Führerscheinentzug. Der betrunkene 25-Jährige habe im April vergangenen Jahres den Tod von Menschen in Kauf genommen, als er Vollgas gab, um mit seinem hochmotorisierten Wagen anzugeben, heißt es. Der Wagen war damals ausgebrochen, auf den Bürgersteig geraten, eine 19-Jährige starb, ihre Freundin überlebte schwer verletzt. Das Pharmaunternehmen BioNTech will 3 Standorte in Deutschland schließen und bis zu 1860 Stellen streichen. Das entspricht etwa einem Viertel der Belegschaft. Die Gewerkschaft IGBCE spricht von einem skrupellosen Kahlschlag. Mit den eingesparten rund 500 Millionen Euro pro Jahr will das Unternehmen die Entwicklung von Krebsmedikamenten vorantreiben. Das Apothekennetz in Deutschland schrumpft weiter. Nach Angaben der Bundesvereinigung der Apothekerverbände gab es Ende März nur noch rund 16.500 Apotheken. Das ist der niedrigste Stand seit 1977. Die Branche warnt, dass dadurch für viele Patienten die Wege zur Medikamentenversorgung länger würden. Besonders für ältere Menschen oder Menschen mit Behinderungen sei das ein Problem. Die Apotheker fordern deshalb eine höhere Vergütung pro Packung, um die gestiegenen Kosten für Personal, Miete und Energie auszugleichen. Die gesetzlichen Krankenkassen sehen die wirtschaftliche Lage der Apotheken gelassener. Sie verweisen auf steigende Umsätze. Ob und wann die Politik die Vergütung anpasst, ist offen. Soweit die Meldungen mit Thorsten Adolfs.
3: Dankeschön, Thorsten. Jetzt gibt's das Wetter für den Kreis Wesel. Ja, das ist ziemlich grau da draußen und auch hier und da wird es noch mal nass. Wir müssen immer noch weiter mit Regen rechnen und das Ganze war um die 11 Grad. Morgen ist es noch ein kleines bisschen kühler. Es bleibt aber auch weiterhin sehr unfreundlich. Also viel Regen ist drin. Die Sonne sehen wir jetzt erstmal gar nicht morgen. Das ändert sich schlagartig am Donnerstag. Da hört der Regen auf, es bleibt trocken. Die Sonne kommt ganz häufig raus und es wird auch wieder ein bisschen wärmer. Bis zu 15 Grad. 3:03, es wird ein ganz kurzer Blick auf die Straßen im Radio KW Verkehrszentrum B8 Duisburg Richtung Wesel. Zwischen Dienstlaken West und Wesel 2 Kilometer Stau, da braucht er eine halbe Stunde länger. A3 Köln Richtung Arnheim zwischen den Kreuzen Oberhausen West und Oberhausen 5 Kilometer Stau, eine Viertelstunde plus. Und das war's auch schon. Wenn ihr was seht, Blitzer oder Staus, dann meldet mir das doch gerne zum Beispiel über die Radio KW App.
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3: Einen schönen Nachmittag wünsche ich euch und es wird einmal ein bisschen ernster.
4: Die Welt ist leider so ein bisschen in Unruhe geraten, weswegen ich jetzt doch eine ganze Menge zu tun habe.
3: Sagt Jan Jessen, er ist Krisen- und Kriegsreporter bei der Funke Mediengruppe. Er ist unter anderem in Syrien, im Libanon, in Israel und in der Ukraine unterwegs. Morgen bekommt er für seine Arbeit den Pressefreiheitspreis verliehen. Ich habe vorhin mit ihm über seine Arbeit gesprochen und darüber, was der Preis für ihn bedeutet. Das hört ihr gleich bei mir. Ich bin Vera Körber, einen schönen Nachmittag.

0: 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An eurem Dienstagnachmittag. Ja, und während ich hier entspannt in meinem Studio stehe, arbeite und den Wahnsinn da draußen von hier aus beobachte, gibt es Leute, die sind mittendrin. Jan Jessen zum Beispiel. Er ist Politikchef der NRZ und Krisen- und Kriegsreporter. Er bekommt morgen in Berlin den Pressefreiheitspreis. Das Bündnis Zukunft Presse verleiht den Preis jährlich unter anderem an Journalisten, die unter teilweise schwersten Bedingungen für Pressefreiheit stehen und uns mit Informationen versorgen. Ich habe heute mit Jan gesprochen. Er ist unter anderem unterwegs in Syrien, im Libanon, Israel und in der Ukraine. Ein gefährlicher, aber natürlich auch wichtiger Job. Und wir haben darüber gesprochen, wie es für ihn war, als er gehört hat, dass er den Pressefreiheitspreis bekommt.
1: Das war toll. Ich meine, es ist schon eine Wertschätzung der Arbeit, die man macht. Die ist auch teilweise etwas schwierig natürlich in Kriegs- und Krisengebieten. Man begibt sich in Lebensgefahr. Ich nehme diesen Preis natürlich auch nur stellvertretend für all die Kolleginnen und Kollegen entgegen, die auch in Krisen- und Kriegsgebieten unterwegs sind. Und vor allem für meine beiden Kollegen André Hirz, Reto Klar, das sind Fotografen, mit denen ich ganz häufig unterwegs bin. Und denen gehört der Preis natürlich genauso wie mir.
0: Und Sie alle machen vor Ort die gleichen Erfahrungen und die sind einfach oft auch belastend.
1: Man trifft Menschen in den dunkelsten Stunden ihres Lebens, Menschen, die ihre Lieben verloren haben, Menschen, die ihr Haus verloren haben, ihre Heimat verloren haben, Menschen, deren Lebenswirklichkeit eben sich komplett auf den Kopf gedreht hat.
0: Und wie schon gesagt, der Job ist gefährlich. Jan Jessen hat mir unter anderem von Erlebnissen aus der Ukraine erzählt.
1: Beim letzten Mal, als wir da waren, mussten wir unsere Presseschilder sogar abkleben. Also dieses Logo Presse auf unseren Schutzwesten, weil es hieß, die Russen jagen eben dezidiert Journalistinnen und Journalisten vorne. Und dann hat man manchmal schon so ein etwas ungutes Gefühl, wenn man da unterwegs ist.
0: Für seinen Einsatz gibt es jetzt also den Pressefreiheitspreis, mehr als verdient. Und was ist danach?
1: Geplant ist für mich mehr oder weniger privat irakisch-Kurdistan. Da mache ich so ein paar Hilfsprojekte auch privat. Da will ich also wahrscheinlich Ende Mai hin und danach geht's wieder in die Ukraine.
0: Jan Jessen, Krisen- und Kriegsreporter der Funke Mediengruppe, bekommt morgen in Berlin den Pressefreiheitspreis verliehen. Dazu gratulieren wir natürlich von Radio KW.

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0: Straßen gleichzeitig gesperrt. Die Post- und Spellnerstraße sind das. Dazu laufen in etwa Wesel oder Dienstlaken auch noch Arbeiten an Gleisen und Brücken. Es geht also auch auf Hochtouren voran.
1: Ja, und das ist heute auch noch wichtig am Niederrhein.
0: Nach einem versuchten Tötungsdelikt in der Duisburger Altstadt sitzt ein 23-Jähriger jetzt in Untersuchungshaft. Laut Polizei und Staatsanwaltschaft war die Tat bereits Mitte April. Nach Ermittlungen konnten Beamte den Tatverdächtigen in seiner Wohnung festnehmen. Gegen ihn wird wegen versuchten Totschlags ermittelt. Außerdem durchsuchte die Polizei die Wohnung eines 29-jährigen Mitbeschuldigten und stellte mögliche Beweismittel sicher. Die genauen Hintergründe der Tat sind aktuell noch unklar. In Mörs-Meerfeld hat Viva West den ersten Teil einer großen Modernisierung abgeschlossen. Laut Unternehmen wurde in den letzten 2 Jahren 196 Wohnungen in 29 Mehrfamilienhäusern auf den neuesten Stand gebracht. Dafür flossen rund 21 Millionen Euro. Die Gebäude bekamen unter anderem neue Fassaden, moderne Fenster und teilweise auch Aufzüge. Eine Besonderheit: durch Fördergelder des Landes sind ab sofort knapp 50 der sanierten Wohnungen für 25 Jahre mietpreisgebunden. Ein weiterer Bauabschnitt soll im Frühjahr 2027 fertiggestellt werden. Und in Kamp-Lintfort können Schüler diesen Freitag in der Stadthalle in Berufe der Chemiebranche schnuppern. Dafür kann man sich jetzt anmelden. Mit dabei sind 11 Unternehmen, wie zum Beispiel Bück, Langsess, Solvay und Ineos. Auch die Hochschule Niederrhein stellt ihre Studiengänge dort vor. Die Aussteller bringen teils auch ihre Azubis mit. Neben Einblicke in die Chemieberufe geht es um Bewerbungstipps, Übungen zu Vorstellungsgesprächen und Kontaktadressen.
1: Dankeschön, Lukas. Und jetzt gibt's das Wetter für den Niederrhein. Joa. Der Regen zieht mal wieder durch, gerade sehe ich, und dazu maximal 11 Grad. Morgen bleibt das dann ganz ähnlich, aber am Donnerstag wird es wieder richtig schön. Bis zu 15 Grad sind drin, so auf jeden Fall viel frühlingshafter schon. Ganz viel Sonne, ein paar Wolken, aber kein Regen dann in Sicht. Um 3 Minuten nach 4:30 gucken wir mal auf die Straßen im Radio KW Verkehrszentrum. B8 Duisburg Richtung Wesel. Zwischen Dienstlaken West und Flüren 2 Kilometer, da braucht ihr 35 Minuten länger. B58 zwischen Büderich und Südring, 1 Kilometer stocken, 10 Minuten plus. A3 Köln Richtung Arnheim, zwischen den Kreuzen Oberhausen West und Oberhausen 5 Kilometer plus 20 Minuten. Und die A59 Duisburg Richtung Dienstlaken, zwischen Duisburg Zentrum und Meiderich 2 Kilometer Stau. Eine Viertelstunde braucht ihr da länger. Wenn ihr was seht, dann gebt mir gerne Bescheid. Staus und Blitzer meldet ihr kostenlos, zum Beispiel unter der 0800 801 4x die 8.
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1: Ich bin Vera Körber und Leonie hat das Motto für so in Richtung Feierabend: Don't worry.

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1: Mit Thorsten Adolfs. Guten Tag. In NRW steht offenbar der nächste Castortransport an. Heute Abend sollen zum dritten Mal Behälter mit radioaktivem Atommüll von Jülich ins Zwischenlager Ahaus gebracht werden. Davon gehen Anti-Atomkraft-Initiativen aus. Malte Albrecht hat mehr dazu.
2: Eine offizielle Bestätigung gibt es zwar bisher nicht, trotzdem sind wieder Proteste geplant. In Jülich ist ab 18 Uhr eine Mahnwache direkt am Forschungszentrum angekündigt. In Ahaus soll eine halbe Stunde später eine Fahrraddemo durch die Innenstadt starten. Ziel ist eine Kreuzung, wo der Transport laut den Atomkraftgegnern vorbeifahren soll. Auch hier wollen sich die Demonstranten dann zu einer Mahnwache versammeln. Die ersten beiden Transporte mit hochradioaktivem Müll waren ohne Zwischenfälle verlaufen. Bei den Protesten waren nur wenige hundert Menschen dabei. Die Polizei jedes Mal mit einem Großaufgebot im Einsatz. Insgesamt sollen 152 Castor-Behälter nach Ahaus gebracht werden. Darin befinden sich insgesamt rund 288.000 Brennelemente, etwa so groß wie Tennisbälle. Der Grund für die Transporte: die NRW-Atomaufsicht hat angeordnet, das Zwischenlager in Jülich zu räumen. Es gilt als nicht ausreichend erdbebensicher.
1: Und jetzt weitere Meldungen in der Zusammenfassung. Die USA drohen dem Iran bei weiteren Angriffen in der Straße von Hormuz mit einer massiven Antwort. Im Moment halte die Waffenruhe, sagte Verteidigungsminister Hegseth. Wenn der Iran aber US-Streitkräfte oder weitere Handelsschiffe angreife, werde er mit der, Zitat, überwältigenden und vernichtenden Feuerkraft der USA konfrontiert. Sein Land beobachte die Lage genauso, Hegseth. Jens Spahn bleibt Bundestagsfraktionschef von CDU und CSU. Er erhielt bei seiner Wiederwahl 86,5% der Stimmen. Bei seiner ersten Wahl vor genau einem Jahr hatte er mehr als 90% Zustimmung erhalten. Spahn sagte, sein Ziel sei, dass die Unionsfraktion ein Stabilitätsanker bleibe. Man habe noch viel vor. AfD-Chefin Weidel gibt der Bundesregierung nicht mehr lang. Sie rechnet spätestens nächstes Jahr mit Neuwahlen. Weidel sieht Deutschland nicht nur in einer finanzpolitischen Staatskrise, sondern auch in einer Wirtschaftskrise. Sie wirft Union und SPD vor, eine linksextremistische grüne Politik auf Kosten der arbeitenden Bevölkerung zu machen. In Kempten im Allgäu hat der Prozess um einen Millionendiebstahl aus Parkautomaten begonnen. Angeklagt ist ein ehemaliger Mitarbeiter der Stadt. Er soll innerhalb von 10 Jahren zusammen mit seiner Frau rund 1,9 Millionen Euro erbeutet haben. Der Mann war dafür zuständig, die Automaten zu leeren. Die Münzen soll das Paar auf private Konten eingezahlt und sich dafür Supermarktgutscheine geholt haben. Zum Prozessauftakt hat der Mann unter Tränen ein Geständnis abgelegt. Die Staatsanwaltschaft wirft ihm gewerbsmäßigen Diebstahl vor. Laut Gesetz droht ihm eine Höchststrafe von 10 Jahren Haft. Das waren die Nachrichten mit Thorsten Adolfs.
3: Dankeschön, Thorsten.
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3: Ja, das ist natürlich nach wie vor uselig und grau da draußen, ganz schön nass auch. Und das Ganze bei aktuell 11 Grad. Morgen maximal 10 Grad. Und ganz ähnlich wie heute, also auch weiterhin sehr ungemütlich. Der Donnerstag sieht aber sehr schön aus. Viel Sonne, ein paar Wolken, gar kein Regen mehr in Sicht. Und es wird auch wieder ein bisschen wärmer. Bis zu 15 Grad sind dann drin. Also kommt der Frühling ja doch irgendwie zurück, ne? Dann gucken wir auf die Straßen im Radio-KW-Verkehrszentrum. 3 Minuten nach 5 haben wir es. Wir starten mit einer interessanten Warnmeldung. A31, Gronau Richtung Oberhausen, zwischen Lembeck und Schermbeck. Vorsichtig, Wildschweine auf der Fahrbahn. B58 zwischen Büderich und Südring, 1 Kilometer stockend, 10 Minuten plus B8 Duisburg Richtung Wesel, zwischen Dienstlaken West und Flüren, 2 Kilometer, da braucht ihr 35 Minuten länger. Und in der Gegenrichtung zwischen Wesel und Dienstlaken, 1 Kilometer stockend, 10 Minuten plus. A3 Köln Richtung Arnheim, zwischen den Kreuzen Oberhausen West und Oberhausen 5 Kilometer, da dauert es 20 Minuten länger. Und die A59 Duisburg Richtung Dienstlaken, zwischen Duisburg Zentrum und Meiderich, 2 Kilometer Stau, Viertelstunde obendrauf. Allen unterwegs eine gute Fahrt. Wenn ihr was seht, dann gebt mir das gerne durch. Zum Beispiel über die 0800 800 14 mal die 8.
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3: Ja, so sieht das aus. Ich bin Vera Körber und das hier ist Malik Harris mit Dreamer. Ah.

Malik Harris ist das mit Dreamer hier bei Radio KW. Und Hartmut hat sich bei uns gemeldet. Es gibt einen neuen Blitzer, der steht in Hamminkeln Dingen auf der Nordbrocker Straße und blitzt stadtauswärts. Dankeschön, Hartmut fürs Melden. Die Red Hot Chili Peppers jetzt hier bei Radio KW für euch mit Under the Bridge.

0: Ach, sich selbst mal umarmen. Ist auch gar keine schlechte Idee, oder? Kamrat war das mit Hug Yourself. Geldring ist vorbei für heute. Nicht, also ja, schon, aber irgendwie dann doch auch wieder nicht.
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0: Ja, sicher, den gibt's ja auch noch, ne? 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Die konnte es nicht so richtig fassen, als Hendrik Frost sie heute angerufen hat.
2: Ach nee.
3: Ach doch.
2: Ach krass.
3: Ach wow, oder?
2: Okay.
3: Nicole, wo störe ich dich?
2: Auf der Arbeit, im Altenheim.
3: Hast aber 2 Minuten Zeit?
2: Ja, klar habe ich.
3: Und was hast du gestern gemacht?
2: War ich arbeiten, danach war ich bei meinem Minijob.
3: Ja, und von da aus hast du also angerufen hier bei uns beim Geldregen,
2: genau,
3: beim Feierabenddeal.
2: Genau, da war ich mich im Auto faul, genau.
3: So, und dann bist du einmal Auto gefahren, hast Radio gehört und da hat dir jemand 500 Euro versprochen.
2: Ja.
3: So 500 Euro sind viel Geld, ne?
2: Ja.
3: Nicole, hast du schon mal Geldregen gespielt?
2: Nein, natürlich noch nie. Nur fleißig zugehört.
3: Da gibt's ja dieses Weiter und dieses Stopp immer, ne? Wo man dann gucken muss, dass man nicht in den Blitz gerät und nicht auf einmal alles verliert, was ja auch schon mal immer mit Nervenkitzeln verbunden ist.
2: Ich weiß, ja.
3: Weiter und Stopp kannst du an dieser Stelle komplett vergessen, denn die brauchst du gar nicht, die beiden Wörter.
1: Ja. 500 Euro.
3: Einfach so.
2: Oh Gott. Dankeschön.
3: Du bist, höre ich da Tränchen?
2: Ja, klar. Oh. Mein Gott, ich habe Schweißausbrüche, Hilfe.
3: Nicole, für 500 Euro gibt's auch Deo, gar kein Problem.
2: Danke, das brauche ich jetzt, ja, ein gutes.
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0: Swedish House Mafia. Don't you worry, child. Einen schönen Nachmittag wünsche ich euch hier bei Radio KW.
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0: Und der ist ziemlich entspannt. Ein entspannter Abend mit Live-Musik sollte man sich da nicht entgehen lassen. Oder übermorgen, ich wollte schon morgen sagen. Übermorgen geht in der Stadtbibliothek in Dienstlaken nämlich einiges im Dachstudio. Die Akustik-Lounge geht los um 19 Uhr, Einlass ist ab 18.30 Uhr. Der Ganze ist für lau und wie wir immer sagen, für lau dann jau, ne, würde ich da sagen. Aber der Hut geht rum. Ne? Also ein schönes Hutkonzert, wo man sich richtig schön einfach mal entspannt zurücklehnen kann, bisschen Musik genießen kann und einen schönen Abend verbringen kann mit Freunden oder auch alleine. Hauptsache entspannt. Laura Branigan jetzt für euch mit Self-Control.

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0: la la la, Coldplay und die ganze Rasselbande mit We Pray um 5:30.
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2: Mit Lukas Mantsch, schönen guten Abend. Und das war der Tag am Niederrhein. Es gibt gute Nachrichten von der Betuwe-Güterzugstrecke. Laut einer Sprecherin der Bahn liegen die Arbeiten voll im Zeitplan. Der 80-wöchige Baumarathon endet demnach Mitte Mai. Ab dem 19. Mai nimmt der Nahverkehr den

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3: Und nach dem Tag am Niederrhein gibt's das Wetter am Niederrhein. 11 Grad aktuell in Gahlen und in der Sonsbecker Schweiz. Und dazu ganz schön grau da draußen. Wenigstens ist nicht mehr ganz so viel Regen aktuell unterwegs. Der kommt aber wieder, keine Sorge. Morgen machen wir es nochmal so uselig und frisch wie heute. Bis zu 10 Grad sind höchstens drin und auch dann wieder viel Regen. Der Donnerstag wird aber richtig gut. Also es ist Land in Sicht, wie man so schön sagt. Ein Lichtblick. Es kommt die Sonne dann durch am Donnerstag. Hier und da ein paar Wölkchen. Aber immerhin kein Regen. Und es wird wieder wärmer, bis zu 15 Grad. 5:53 haben wir es. Kurzer Blick auf die Straßen. Hier ist das Radio KW Verkehrszentrum. Geblitzt wird in Dingen auf der Nordbrocker Straße stadtauswärts. Dankeschön, Hartmut, fürs Bescheid geben. Ansonsten noch zwei weitere Meldungen. B8 Duisburg Richtung Wesel zwischen Dienstlaken West und Flüren. 1 Kilometer Stau. Da braucht er aber eine halbe Stunde, immerhin länger. A3 Köln Richtung Arnheim zwischen den Kreuzen Oberhausen West und Oberhausen. 5 Kilometer Stau und eine Viertelstunde plus. Meldet mir gerne, solltet ihr einen Stau oder Blitzer sehen, gerne über die Radio KW App. Gute Fahrt.
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3: Ja, ist alles soweit korrekt. Ich bin Vera Körber. Das ist Genesis mit No Son of Mine. Ich wünsche euch einen schönen Start Richtung Feierabend.

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0: Hier ist Radio KW, schönen Abend. Klock waren das mit Out of the Dark. Also ich muss jetzt mal ganz kurz über Dinge sprechen, von denen ich gar keine Ahnung habe. Das mache ich im Grunde genommen aber auch am liebsten. Also ich habe kein Hochzeitskleid. Ich habe noch nie eins besessen. Und deswegen weiß ich jetzt auch nicht, wie da die Regeln sind. Also ich habe gehört, das ist vollkommen in Ordnung, wenn man da rauswächst. Aber so ein Ehering soll für immer passen, wenn ich das richtig verstanden habe. Claudia Effenberg hat jetzt ganz stolz erzählt, wie sehr sie abgenommen hat, dass sogar ihr Ehering wieder passt. Aber kann man solche Dinger nicht eh weitermachen? Fragen über Fragen. Atze lobt sie jetzt aber erstmal.
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3: Ja, nee, ist klar.
4: Claudia Effenberg, Model, TV-Star, Spielerfrau, Expertin für alles. Und jetzt auch noch Expertin für gesundes Abnehmen. Claudia hat der gesammelten Presse verraten, wie sie es macht. Also ihren Sportplan, ihre ausgeklügelte Ernährungsumstellung, ihr mentales Training zum Abnehmen. Was? Ach, die nimmt die Abnehmspritze. Ja, aber schön abgenommen hat sie. Ja, sogar der Ehering passt wieder. Claudia war immer eine hochattraktive Frau. Da kann der Effenberg sagen, was er will. Ja, siehe, der Stefan muss jetzt wieder aufpassen im Strafraum. Ja, die ist gefragt. Hier, was denn? Eine schöne Frau hat man nie so ganz für sich allein. Ja, da muss der Effe jetzt mal wieder einen Zahn zulegen und den Tiger wieder auspacken. Ich freue mich schon auf die Fotos vom nächsten Oktoberfest. Dann gibt's beim Käfer wieder frische Zunge. Bah.
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1: Rag and Bone Man.
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1: Einen schönen Nachmittag wünsche ich euch. Skin war das. Wisst ihr noch, vor einem Jahr in Köln, da hat die Stadt gesagt, wir benennen jetzt aus Inklusionsrunden Spielplätze in Spiel- und Aktionsflächen, um was da los war.
2: Es ist eine Handvoll Leute, die Shitstorm darüber betreiben.
1: Und die haben gesagt,
2: ist nicht zulässig.
1: Ja, und wer richtig sauer war, hat gesagt,
3: wenn wir Freunde wären, dann würdest du so einen Scheiß überhaupt nicht machen. Du machst uns alles kaputt, das Spiel.
1: Ja, es war ein Riesentheater, ist deutschlandweit überhaupt nicht gut angekommen.
4: Der Hörer.
1: Und dann hat die Stadt jetzt gesagt, na gut, dann bleiben wir jetzt doch beim Spielplatz. Doch nicht Spiel- und Aktionsfläche. Na Halleluja, was bin ich froh, dass es in Köln immer noch Platz zum Spielen gibt. Und damit verabschiede ich mich. Ich bin Vera Körber, ihr Radio KW jetzt mit Toto und Afrika. Einen schönen Feierabend, bis morgen. Ciao.

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1: Mit Thorsten Adolfs. Guten Abend. Der Ärger um den Tankrabatt reißt nicht ab. Auch das Münchner IFO-Institut kommt jetzt zu dem Schluss, dass die Steuersenkung bis jetzt nur unvollständig bei den Autofahrern ankommt. Vor allem Diesel sei kaum günstiger geworden, heißt es. Malte Albrecht hat die Einzelheiten.
2: Die Zahlen des IFO-Instituts sind ernüchternd. Von den 17 Cent Steuersenkung wurden beim Diesel in den ersten 3 Tagen nur 4 Cent weitergegeben. Beim Superbenzin waren es immerhin 12 Cent. Die Vermutung der Experten, Deutschland importiert Diesel und der Kraftstoff, der am Wochenende getankt wurde, war wohl noch zum alten hohen Steuersatz eingekauft worden. Vorher hatte schon der ADAC kritisiert, dass die Mineralölfirmen den Tankrabatt nicht voll und ganz an die Autofahrer weiterreichen. Auch die Entwicklung des Rohölpreises könne das nicht erklären. Das Bundeskartellamt mahnt dagegen zur Geduld. Behördenchef Mund betonte im Deutschlandfunk, die Preisbildung bei Kraftstoffen sei sehr komplex. Neben dem Rohölpreis spielten viele weitere Faktoren eine Rolle. Ob die aktuellen Preise fair zustande kommen, müsse genauer untersucht werden. Und das brauche Zeit. Mund gab außerdem ein wenig Entwarnung, was den Vorwurf angeht, viele Tankstellen würden sich nicht an die 12-Uhr-Regel halten und den Preis auch davor oder danach erhöhen. Man sehe eigentlich relativ wenig systematische Verstöße, sagte Mund. Er habe daher nicht den Eindruck, dass im großen Stil gegen die Regel verstoßen werde.
1: Und jetzt weitere Nachrichten, kurz und kompakt. Der mutmaßliche Amokfahrer von Leipzig war schon vor der Tatpolizei bekannt. Es ging unter anderem um Bedrohung und ehrverletzende Delikte in seinem sozialen Umfeld, sagen Polizei und Staatsanwaltschaft. Zuletzt wurde er in einer psychiatrischen Klinik behandelt. Der Mann war gestern durch eine belebte Fußgängerzone gefahren und hatte mehrere Menschen erfasst. 2 von ihnen starben. Auf der Rheinbrücke im Bonner Norden wird ab morgen das Gewicht von Lastwagen kontrolliert. Eine entsprechende Anlage wird dann an mehreren Stellen in Betrieb genommen. Auf der Brücke gilt seit Februar ein Gewichtslimit von 7,5 Tonnen. An das Verbot halten sich viele Lkw-Fahrer aber nicht. Mit immer mehr Haustieren in Deutschland wird illegal gehandelt. Laut Tierschutzbund gab es im vergangenen Jahr knapp 260 Fälle, in denen mindestens 2250 Tiere davon betroffen waren. Die Tierschützer sagen, das sei aber wohl nur die Spitze des Eisbergs. Man gehe von einer hohen Dunkelziffer aus. Als Gegenmaßnahmen fordert der Verband strengere gesetzliche Vorgaben beim Onlinehandel mit Tieren. Außerdem sollten Händler ihre Identität nachweisen müssen. Bund und Länder wollen kräftig in die Kitas investieren. Sie haben ein Programm über 4 Milliarden Euro auf den Weg gebracht. Das hat das Bundesfamilienministerium mitgeteilt. Mit dem Geld sollen Kitas neu gebaut, saniert und besser ausgestattet werden. Finanziert wird das Ganze aus dem Sondervermögen für Infrastruktur und Klimaneutralität. Bundesfamilienministerin Prien sagt, das Geld soll vor allem dort ankommen, wo es am dringendsten gebraucht werde. Besonders profitieren sollen Städte und Gemeinden, die knapp bei Kasse sind. Bevor das Geld fließen kann, müssen die Bundesländer aber noch eigene Förderrichtlinien aufstellen. Danach können die Mittel beantragt werden. Soweit die Meldungen mit Thorsten Adolfs.
3: Das Wetter. Aktuell so Temperaturen zwischen 12 und 14 Grad bei uns in NRW. Viele Wolken, noch größtenteils trocken. Ändert sich in den nächsten Stunden. Da zieht nämlich eine fette Regenfront über uns, die wahrscheinlich die ganze Nacht anhält. Ähnlich sieht es dann auch morgen am Mittwoch aus. Viel Regen und viele Wolken bei maximal 17 Grad. Erst Richtung Nachmittag mit Auflockerung.
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3: Hier kommt alles ab 13 Minuten Zeitverlust. A2 Dortmund Richtung Oberhausen. Zwischen Bottrop und Kreuz Oberhausen 5 Kilometer Viertelstunde. A3 Köln Richtung Frankfurt zwischen Siebengebirge und Bad Honnef-Linz. Da steht ein brennender LKW. Bitte die Gasse für Rettungs- und Einsatzfahrzeuge bilden und Abstand halten. Autobahn ist gesperrt. Davor 3 Kilometer Stau, 40 Minuten obendrauf. A40 Essen Richtung Duisburg zwischen Essen-Frillendorf und Essen-Frohnhausen 4 Kilometer Viertelstunde. Dann A46 Wuppertal Richtung Düsseldorf zwischen Wuppertal-Oberbahnen und Wuppertal-Katernberg. So ganz genau ausgesprochen 5 Kilometer, dauert 10 Minuten länger. A52 Essen Richtung Düsseldorf zwischen Essen-Harzopf und Breitscheid 5 Kilometer 18 Minuten und A59 noch Bonn Richtung Köln zwischen Spich und Flughafen Köln-Bonn 4 Kilometer 20 Minuten. Euch unterwegs eine gute und sichere Fahrt.
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3: Mit Leo Arregi und ja, aktuell noch ohne Regen. Ich finde das ja total krass. Also als ich eben in den Wetterbericht geguckt habe, da steht ja wirklich so drin, ab 19, 20 Uhr regnet es flächendeckend bis morgen Mittag in NRW. Also ja, gut, warum denn auch nicht? Hat vielleicht auch einen Vorteil, braucht er nicht extra nach Thailand fliegen. Monsun haben wir ja auch hier. Und Nico Santos ist doch.

0: So, wir öffnen jetzt mal wieder den Glückskeks des Tages. Das mache ich immer gerne in meinen Sendungen. Ja, weil ich habe zu Hause einfach zu viele von den Dingern. Ich weiß auch nicht, die haben sich mal so angesammelt. Aber toll, jetzt habe ich eine eigene Kategorie im Radio dafür aufgemacht. Und das ist doch auch wunderbar, weil da stehen ja wirklich immer so grundphilosophische Weisheiten drin. Und vielleicht ja für euch auch irgendwie ein Zeichen. Vielleicht steht ihr gerade vor der Lebensentscheidung und wartet nur, dass das Universum euch irgendwas sagt. Hier, das Universum sagt euch jetzt etwas in Form des Glückskeks des Tages. Am 5. Mai 2026. Da steht heute drin, gestern hast du schon morgen gesagt. Okay? Gestern hast du schon morgen gesagt. Also ich finde, wenn man es wirklich so in der kompletten Stille sagt, wirkt es nochmal anders. Gestern hast du schon morgen gesagt. Lass mir mal sagen. Der Glückskeks des Tages. Ich finde, es ist ein geiler Spruch. Kann man sich wirklich zu Herzen nehmen. Die Ärzte jetzt im besten Mix. Männer und Frauen.
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0: mit Lukas Mantzsch. Schönen guten Abend. Und das war der Tag am Niederrhein. Es gibt gute Nachrichten von der Betuwe-Güterzugstrecke. Laut einer Sprecherin der Bahn liegen die Arbeiten voll im Zeitplan. Der 80-wöchige Baumarathon endet demnach Mitte Mai. Ab dem 19. Mai nimmt der Nahverkehr den normalen Betrieb wieder auf. Gerade laufen noch Arbeiten an Gleisen und Brücken, etwa in Wesel, Förde und Dienstlaken, und auch Straßen mussten für den Bau weiter gesperrt werden. Zwischen Förde und Dienstlaken können Züge künftig erstmal auf 3 Gleisen fahren. Anti-Atomkraft-Initiativen erwarten heute Nacht den 3. Castor-Transport von Jülich nach Ahaus. Eine offizielle Bestätigung für den Transport liegt noch nicht vor. Mahnwachen sind in Jülich geplant, gefolgt von einer Fahrraddemo in Ahaus. Die ersten beiden Transporte verliefen ohne Zwischenfälle. Ob es wieder Proteste in unserem Sendegebiet gibt, ist noch unklar. In Moers-Mehrfeld hat Viva West den ersten Teil einer großen Modernisierung abgeschlossen. Laut Unternehmen wurden in den letzten 2 Jahren 196 Wohnungen in 29 Mehrfamilienhäusern auf den neuesten Stand gebracht. Dafür flossen rund 21 Millionen Euro. Die Gebäude bekamen unter anderem neue Fassaden, moderne Fenster und teilweise auch Aufzüge. Eine Besonderheit: durch Fördergelder des Landes sind ab sofort knapp 50 der sanierten Wohnungen für 25 Jahre mietpreisgebunden. Ein weiterer Bauabschnitt soll im Frühjahr 2027 fertiggestellt werden. Die Stadt Wesel und der Energieversorger Westenergie suchen die Lokalstars 2026. Gesucht werden Menschen, die sich vor Ort für eine bessere Zukunft engagieren. Ob Gemeinschaftsgarten, Repair-Café oder Vorlesegruppen im Altersheim, alle nachhaltigen Ideen sind willkommen. Die Bewerbung ist in 3 Kategorien möglich: starke Gemeinschaft, bewusster Konsum und gesunde Natur. Mitmachen können Gruppen ab 3 Personen, Vereine, Schulen, Kitas oder engagierte Nachbarschaften. Bewerben kann man sich vom 1. bis zum 31. Mai und das Gewinnerprojekt bekommt 500 Euro. Und das war der Tag am Niederrhein mit Lukas Mantzsch. 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
1: Das Wetter. Noch ist es in NRW überwiegend trocken, bei 12 bis 14 Grad, Himmel ziemlich zugezogen. Eine dicke Regenfront zieht jetzt aber so langsam rein und bringt uns eine nasse Nacht mit viel Regen. Der Mittwoch macht da nahtlos weiter, viele Wolken, immer wieder Regen und Höchstwerte um die 17 Grad. Erst später am Tag klärt der Himmel mal ein bisschen auf.
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1: Hier kommt alles ab 8 Minuten Zeitverlust. A2 Dortmund Richtung Oberhausen, zwischen Oberhausen-Königshardt und Kreuz Oberhausen 1 Kilometer, 10 Minuten. A3 Köln Richtung Frankfurt, zwischen Lohmar und Bad Honnef-Linz, 8 Kilometer, dauert da 47 Minuten länger. A52 Essen Richtung Düsseldorf, zwischen Essen-Harzopf und Breitscheid 3 Kilometer, Viertelstunde obendrauf. A59 Bonn Richtung Köln, zwischen Spich und Flughafen Köln-Bonn 4 Kilometer, nochmal eine Viertelstunde obendrauf. Und A59 habe ich noch, Köln Richtung Bonn, zwischen 3 Köln-Heumer und Köln-Wahn, 2 Kilometer, 8 Minuten on top. Euch unterwegs eine gute und sichere Fahrt.
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1: Richard Marx spiele ich uns jetzt mit Right Here Waiting For You. Und ich weiß noch, ich habe mal in der Oberstufe den Chor am Klavier begleitet und die haben eben genau das Lied gesungen. Und die Leiterin, das war eine, ja, also aufbrausende Frau, kann man sagen. Die hatte auch Ansprüche an ihren Chor, weiß ich noch ganz genau. Ihr werdet das doch wohl hinkriegen, nicht so schief zu singen. Richard Marx hat es auch hingekriegt, oder?

war kein besonders talentierter Künstler. Gut, da kann man sich jetzt drüber streiten, aber sie hat wirklich viel gefordert von ihrem Kurs. Von ihren kleinen Künstlern hat sie viel gefordert. Harte Worte, weiche Musik. Jetzt also hier für euch Richard Marx. Right Here Waiting. Einen schönen Dienstagabend. Ich bin Leo Arrighi.

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0: Miley Cyrus mit dem End of the World und dem sich anbahnenden End of the Song. Ah, wie schön.
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0: Keine Ahnung. Seid ihr so Menschen, die ihr Essen immer fotografieren? Also ich kann das schon verstehen, wenn du da jetzt irgendwie sowas ganz Besonderes aufgetischt bekommst. Ich knips dann auch schon mal gerne. Ne? Und ich kann das auch nachvollziehen. Jetzt muss man aber sagen, das gefällt nicht allen. Vor allem, wenn ihr es vielleicht im Restaurant macht. Kollege Niklas Nürbach, jetzt hat ein Sterne-Restaurant in Berlin sogar Fotoregeln aufgestellt und haben dann direkt Stress mit einem Kunden bekommen.
2: Ja, und zwar das Sterne-Restaurant Nobelhart und Schmutzig. Die haben auf Instagram ein Foto gepostet. Zu sehen ist eine E-Mail von einem Kunden, der hat seine Reservierung storniert. Seine Begründung, er hat mitbekommen, dass er keine Fotos machen darf, andere aber schon. Also wenn du jetzt zum Beispiel Foodblogger bist oder professioneller Kritiker, dann ist das okay. Genau das fand er aber unfair.
0: Okay, was schreibt denn das Restaurant selbst dazu? Die haben die Regeln ja bestimmt aus irgendeinem Grund.
2: Also die sagen, die Leute sollen einfach mal ihr Handy weglegen und das Erlebnis und das Essen genießen. Und vor allem ist die Regel auch dafür da, dass andere Gäste ungestört essen können. Weil, stell dir mal vor, jemand macht jetzt ein Foto von seinem Kartoffelsalat und im Hintergrund schiebst du dir gerade irgendeine Frikadelle sehr unvorteilhaft in den Mund und landest auf irgendeinem Instagram-Profil. Willst du ja auch nicht haben. Dafür ist die Regel eben auch da. Und auch wenn Profis Fotos machen dürfen, das Restaurant schreibt selber, die Fotos müssen die erstmal vorher dem Restaurant vorlegen und abnehmen lassen.
0: Und wie sind so die Reaktionen darauf?
2: Sehr unterschiedlich. Die einen sagen, gut, es machen eh schon zu viele Fotos, ne, deswegen eigentlich eine gute Sache. Die anderen sagen, jeder soll das machen, was er möchte. Auch andere Sterne-Restaurants haben sich dazu schon geäußert. Zum Beispiel das Roots, das ist das einzige 3-Sterne-Restaurant in Berlin. Da sagt der Restaurantleiter, wenn du die ganze Zeit am Handy hängen willst und dir das Essen komplett egal ist, dann ist das deine Sache, ne? Denen ist das egal, kannst du machen, wie du möchtest. Er sagt aber auch, man muss jetzt nicht übertreiben und wenn es dir eben gar nicht passt und du unbedingt Fotos machen willst, dann gehst halt woanders hin.
0: Finde ich, klingt aber deutlich sympathischer. Also bin ich auch der Meinung, ja, wenn du Fotos machen willst, dann mach doch halt Fotos. Und vor allem, wenn du dann schon mal in so einem Sterne-Restaurant hängst, irgendwie für 200 € pro Person, dann willst du doch vielleicht auch mal ein Beweisfoto machen, oder? Warum

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1: Mit Thorsten Adolfs. Guten Abend. Die Welt wird immer digitaler. Das merken wir alle im Alltag. Sollten diese Systeme allerdings mal großflächig ausfallen, droht ein kaum beherrschbares Chaos. Davor warnen jetzt die Vereinten Nationen. Kein Staat sei auf einen digitalen Super-GAU wirklich vorbereitet. Außerdem würden die Risiken unterschätzt. Marc Weiß hat die Infos.
2: Das Problem sei, dass beim Risikomanagement immer nur von einzelnen digitalen Ausfällen ausgegangen werde, die sich schnell lösen ließen. Die Gefahr sei aber, dass ein einzelnes Problem eine andere kritische Infrastruktur beschädigen könnte und plötzlich mehrere gleichzeitig betroffen seien. Die Experten sprechen von einer digitalen Pandemie und sie führen mögliche Auslöser dafür an. Ein Sonnensturm ist nicht unrealistisch. Signale von Navigationssatelliten wären dann gestört. Flugzeuge hätten keinen Live-Radar mehr. Autonom fahrende Autos würden stehen bleiben. Finanztransaktionen würden fehlschlagen. Auch die Stromversorgung wäre gefährdet. Maximale Schäden können auch Vulkanausbrüche unter der Meeresoberfläche anrichten. Im Südpazifik riss vor 4 Jahren bei einem Vulkanausbruch ein großes Unterseekabel und kappte das Internet für Wochen vollständig. Das in einem dichter besiedelten Gebiet und wir hätten ein massives Problem. Die Vereinten Nationen fordern mehr analoge Ausweichmöglichkeiten. Wenn die digitale Welt zusammenbrechen sollte, dann müssten die Menschen wissen, wie sie mit analogen Systemen digitale Krisen überbrücken und am Ende auch bewältigen könnten.
1: Und jetzt weitere Nachrichten in der Zusammenfassung. Bund und Länder stecken 4 Milliarden Euro in Kitas für den Neubau, die Sanierung und eine bessere Ausstattung. Das Geld stammt aus einem speziellen Investitionstopf und gilt rückwirkend ab Januar 2026. Vor allem Städte und Gemeinden, die finanziell schwach aufgestellt sind, sollen davon profitieren. Der Meta-Konzern setzt künftig auf KI, um Kinder unter 13 Jahren von Instagram, Facebook und Threads fernzuhalten. Die Software scannt dabei nicht nur Profilinfos, sondern auch Fotos und Videos. Erkennen Sie zum Beispiel Geburtstagsbilder eines Kindes, wird das Konto gelöscht. Hintergrund ist der Druck der EU. Sie wirft Meta vor, zu wenig für den Schutz junger Nutzer zu tun. In der Stadt Nienburg in Niedersachsen sind bei einem Schusswechsel ein Mensch getötet und ein weiterer schwer verletzt worden. Zwischen mehreren Beteiligten soll es vor der Tat Streit gegeben haben. 2 Menschen wurden vorläufig festgenommen. Laut Polizei besteht für die Bevölkerung keine Gefahr. Nach den Hantavirus-Fällen auf einem Kreuzfahrtschiff vor den Kapverden gehen Experten davon aus, dass sich das Virus nicht wie eine Grippe oder wie Corona verbreitet. Bis jetzt sind 7 Krankheitsfälle bekannt, 3 Menschen sind gestorben. Die Weltgesundheitsorganisation vermutet, dass eine Übertragung von Mensch zu Mensch bei engem Kontakt stattgefunden hat. Das Risiko für die breite Öffentlichkeit wird aber als niedrig eingestuft. Die Passagiere an Bord des Schiffes Hondios müssen erst einmal in ihren Kabinen bleiben. Im Moment werden die medizinische Versorgung und die Heimreise vorbereitet. Die Stimmung an Bord sei ruhig und die Passagiere insgesamt gefasst, heißt es. An Bord sind fast 150 Menschen. Das waren die Nachrichten mit Thorsten Adolfs.
3: Das Wetter. Grauer Himmel über NRW und Temperaturen aktuell zwischen 12 und 14 Grad. Dazu bisher meist trocken. Ändert sich aber schnell. Ja, im Laufe des Abends zieht nämlich eine kräftige Regenfront durch und sorgt für Dauerregen, auch in der Nacht. Morgen bleibt es dann ähnlich. Viele Wolken, immer wieder Schauer, maximal 17 Grad dazu.
0: NRW Verkehr.
3: Hier kommt alles ab 6 Minuten Zeitverlust. A1 Dortmund Richtung Münster. Zwischen Kamener Kreuz und Hamberg-Kamen 2 Kilometer 9 Minuten. A2 Hannover Richtung Dortmund. Zwischen Hamm-Untrop und Hamm 2 Kilometer 13 Minuten. A2 Dortmund Richtung Oberhausen. Zwischen Oberhausen-Königshardt und Kreuz-Oberhausen 1 Kilometer 6 Minuten. A3 Köln Richtung Frankfurt. Zwischen Kreuzborn-Siegburg und Bad Honnef-Linz 6 Kilometer 40 Minuten. A44 Kassel Richtung Dortmund. Zwischen Marsberg und Kreuz-Wünnenberg-Haaren 4 Kilometer 17 Minuten. Und die A52 noch Essen Richtung Düsseldorf. Zwischen Essen-Kettwig und Breitscheid 2 Kilometer, dauert da 12 Minuten länger. Euch unterwegs eine gute und sichere Fahrt.
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3: Schönen Abend euch, hier ist Leo Arregi im besten Mix. Gestern große Met Gala in New York, ja, wo sich die Stars immer in ihre schönsten Kostüme werfen. Heidi Klum kam als Statue verkleidet. Oder, das wäre jetzt ein Witz für Stefan Raab, da musste sie eigentlich gar nichts mehr machen, weil sich bei dem Botox eh nichts mehr bewegt.

0: wenn so eine neue Tierart entdeckt wird, dann muss man als Wissenschaftler ja immer kreativ werden. Ne? So, wie nennst du das Ding denn jetzt? Also, vor so einer Entscheidung stand jetzt auch wieder ein internationales Forschungsteam. Die haben nämlich eine neue Schmetterlingsart entdeckt. Sieht auch wirklich ganz schick aus, finde ich. Also, hat so einen purpurfarbenen Vorderflügel und einen orangefarbenen Fleck in der Mitte.
1: Warum denn nicht?
0: Also ich glaube, Meryl Streep in Der Teufel trägt Prada, sie würde das auch schick finden. So, und jetzt hat man einen Namen gesucht für diesen neu entdeckten Schmetterling und sich entschieden für Papst Leo Schmetterling. Ja, warum denn auch nicht? Also offensichtlich ja benannt nach unserem Papst, nach Papst Leo. Und dazu muss man sagen, das haben die Forschenden jetzt nicht aus irgendwelchen sakralen Gründen gemacht oder weil sie so unglaublich gläubig sind. Eher als Appell an den Papst, den Menschen ihrer Verantwortung bewusst zu machen, nämlich die Natur zu bewahren. Und das finde ich dann doch eigentlich so wieder eine runde Aktion, oder? Also, ein Papst-Leo-Schmetterling fliegt jetzt durch die Wälder und durch die Welten und sieht sogar noch ganz schön aus. Let Me Love You von Mario jetzt.
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0: Das Wetter.
1: Aktuell bei uns so 12 bis 14 Grad, ziemlich viele Wolken, aber noch trocken. Hält nicht mehr so lange, muss man sagen. Später zieht nämlich Regen rein und der bleibt dann auch über die Nacht. Morgen sieht es ähnlich aus, viel grau, immer wieder Schauer, maximal 17 Grad. Vielleicht lockert es am Nachmittag mal ein bisschen auf, aber dann eher so halbherzig.
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1: A1 Dortmund Richtung Münster. Zwischen Kamener Kreuz und Hamberg Kamm 2 Kilometer 9 Minuten. A2 Hannover Richtung Dortmund. Zwischen Hamm-Untrop und Hamm 3 Kilometer 20 Minuten. Dann die A3 Köln Richtung Frankfurt. Zwischen Siebengebirge und Bad Honnef-Linz 5 Kilometer, dauert 26 Minuten länger. A44 Kassel Richtung Dortmund. Zwischen Marsberg und Kreuz-Württemberg-Haaren 3 Kilometer 13 Minuten. Und A52 Essen Richtung Düsseldorf. Zwischen Essen-Kettwig und Breitscheid 2 Kilometer, dauert 10 Minuten länger. Euch unterwegs eine gute und sichere Fahrt.
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1: So, Oscar-Gewinner sind ja meistens sehr stark auf die Leinwand beschränkt. Deswegen freue ich mich natürlich jedes Jahr aufs Besonderste, wenn eben auch die Songs ausgezeichnet werden. Ist halt immer nur einer. Aber Leute, den spielen wir jetzt. Golden. Dieses Jahr den Oscar für den besten originalen Song gewonnen. Nochmal herzlichen Glückwunsch, Hunter X, EJ, Audrey, Nuna, Ray Army mit dem K-Pop-Demon Hunterscast. Mein Gott, jetzt habe ich es aber auch durch. Ich bin Leo Arek, hi.

The Restless jetzt für euch in the Shadows. Die sind vor ein paar Jahren auch nochmal für Finnland beim ESC angetreten. Ja, das Lied damals hat nicht so gut funktioniert. Ich weiß nicht. Sie waren immerhin nicht so schlecht platziert wie Deutschland. Trotzdem jetzt das Lied, was weitaus besser in den Charts performt hat.

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0: Coachella jetzt ja auch schon wieder ein paar Wochen her, ne? Ihr wisst Bescheid, dieses krasse Musikfestival in Kalifornien geht auch immer über zwei Wochenenden. Und wenn ich das auf Social Media oder so sehe, ich bin auch immer total baff. Also, wer tritt da auf? Und es ist so cool, wirklich. Dieses Jahr unter anderem er hier auch. Teddy Swims, der Mann mit dieser sonoren Stimme. Und wenn man jetzt nicht weiß, wie Teddy Swims aussieht, man wird vielleicht auch nicht direkt drauf kommen. Der Mann ist nämlich wirklich am ganzen Körper tätowiert und hat dann halt diese engelsgleiche Stimme. Irgendwie eine coole Mischung, finde ich. So, wir spielen jetzt neue Musik von ihm. Mr. Know-It-All heißt grob übersetzt Herr Besserwisser. Und er meint damit sogar sich selbst. Ja, er singt darüber, dass er in Beziehungen gerne den Teufel mal an die Wand malt, um dann im nächsten Moment zu sagen, ja, ich hab's doch gesagt, ich hab's doch gesagt. Aber immerhin, er wünscht sich, er wäre nicht so. Er wünscht sich, er wäre nicht so ein Besserwisser. Kann man ja schon mal sagen. Also, das finde ich schon mal irgendwie ein ganz interessantes Thema, was man so in einem Song aufarbeiten kann. Und musikalisch klingt das doch auch echt ziemlich vernünftig, hier so groovy, ganz entspannt. Teddy Swims, Mr. Know-It-All. Und da kommt natürlich seine krasse Stimmung auch wieder richtig geil zur Geltung.
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1: Ich bin Thomas Bleskin. Der Amokfahrer von Leipzig ist nur wenige Tage vor seiner Tat in einer psychiatrischen Einrichtung stationär behandelt worden. Das bestätigte das Sozialministerium in Dresden. Demnach hielt sich der 33-Jährige auf eigenen Wunsch in der Klinik auf.
2: Warum genau der Mann in Behandlung war, ist nicht bekannt. Laut Sozialministerium gab es aber keinen Grund, ihn am Verlassen der Klinik zu hindern. Es habe keinen Hinweis auf Eigen- oder Fremdgefährdung gegeben. Nach Angaben der Ermittler war der Mann aber schon Polizei bekannt, unter anderem wegen Beleidigungen, aber nicht wegen körperlicher Gewalt. Der 33-Jährige war gestern mit einem Auto durch die Leipziger Innenstadt gerast. Zwei Menschen starben, es gab viele Verletzte. Das Motiv für die Tat ist noch unklar. Thomas Brock, Nachrichtenredaktion.
1: Bundesverkehrsminister Patrick Schnieder schließt eine Verlängerung des Tankrabatts nicht grundsätzlich aus. Man werde schauen, was erforderlich ist, damit das Tanken für alle bezahlbar bleibt, sagte der CDU-Politiker dem Redaktionsnetzwerk Deutschland.
3: Viele können schlichtweg nicht auf das Auto verzichten. Das gilt für Berufspendler, Fahrdienste, aber auch Teile der Wirtschaft wie Speditionen. Sie alle bräuchten in der aktuellen Lage Unterstützung. Insofern sei der Tankrabatt ein wichtiges Signal und die richtige Entscheidung, so Schnieder. Man werde die Lage im Blick behalten und nach den zwei Monaten schauen, was noch erforderlich sei. Solange bis Ende Juni gilt eine Steuersenkung für Benzin und Diesel von knapp 17 Cent pro Liter. Noch kommt die allerdings nicht in vollem Umfang bei den Autofahrern an. Diana Kramer, Nachrichtenredaktion.
1: Jens Spahn bleibt Vorsitzender der Bundestagsfraktion von CDU und CSU. Die Abgeordneten bestätigten ihn ein Jahr nach seinem Amtsantritt mit großer Mehrheit bis zum Ende der Legislaturperiode im Amt. Ein Fraktionssprecher gab das Ergebnis mit 86% an. Im vergangenen Jahr hatte Spahn noch 91% erzielt. Die wohl schwierigste Nagelprobe hatte Spahn im Herbst zu meistern, als die Junge Union den Aufstand gegen das Rentengesetz von SPD-Arbeitsministerin Bärbel Baas probte. Mit einem offiziellen Übernahmeangebot erhöht die UniCredit den Druck auf die Commerzbank. Wie angekündigt, machte die italienische Großbank ihr Kaufangebot für sämtliche Anteile des DAX-Konzerns offiziell. Bis zum Ablauf des 16. Juni will sich die UniCredit, die bereits knapp 30% der Commerzbank-Aktien kontrolliert, weitere Anteile sichern. Und das waren die Nachrichten mit Thomas Bleskin.
4: Das Wetter.
5: Ja, temperaturtechnisch bewegen wir uns so zwischen 11 und 13 Grad aktuell in NRW. Dazu viel Regen, der hält auch die ganze Nacht an. Tiefsttemperaturen zwischen 10 und 7 Grad gibt's da. Der Regen geht sogar morgen in den Mittwoch über. Erst am Nachmittag lockern die Wolken so ein bisschen auf und die Sonne kann sich auch mal zeigen. Dazu gibt's maximal 17 Grad.
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5: Mit der A1 Dortmund Richtung Münster zwischen Kamener Kreuz und Hamberg-Kamen 2 Kilometer 8 Minuten. A2 Hannover Richtung Dortmund zwischen Hamm-Untrop und Hamm 3 Kilometer 17 Minuten. Die A3 Köln Richtung Frankfurt zwischen Siebengebirge und Bad Honnef-Linz 2 Kilometer Viertelstunde obendrauf. A44 Kassel Richtung Dortmund zwischen Marsberg und Kreuz-Wünnenberg-Haaren 4 Kilometer 12 Minuten. Und die A52 noch Essen Richtung Düsseldorf zwischen Essen-Kettwig und Breitscheid 1 Kilometer. Da braucht ihr 5 Minuten länger. Euch unterwegs eine gute und sichere Fahrt.
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6: Guten Abend. Ich möchte Sie heute mit auf eine Wanderung nehmen. Eine Wanderung durch die Kulturlandschaft von Moers. Der Rucksack ist schon gepackt. Seit Anfang des Jahres füllt er sich mit immer neuen, tollen Projekten, an denen Kinder kostenlos teilhaben können. Kreativ, bunt und laut geht es dabei zu. Und was in diesem Kulturrucksack alles drinsteckt, davon wollen wir Ihnen in der nächsten Stunde erzählen. Wir, das sind Christel Kreischer in der Technik und Monika Hanewinkel am Mikrofon.

0: den Kulturrucksack zu packen, das bereitet Katja Rothers, der Referentin für kulturelle Bildung im Kulturbüro der Stadt Moers, jedes Jahr große Freude. Bereits seit über 20 Jahren beteiligt sich Moers an diesem Landesprogramm für kulturelle Bildung. Für Katja Rothers ist es eine Wundertüte an interessanten Angeboten.
1: Also was ich besonders toll finde am Kulturrucksack ist, dass es sehr niedrigschwellige Projekte sind, die da angeboten werden können. Das heißt, die Teilnehmenden, die Kinder und Jugendlichen, müssen in der Regel überhaupt keine Vorkenntnisse mitbringen, brauchen keine Qualifikationen, die sie schon von Hause aus mitbringen, sondern werden an Instrumente, an Musik, an musikalische Techniken, an Theater, an bildende Kunst, an Tanz herangeführt, ohne dass sie das vorher schon mal jemals gemacht haben müssen. Und das finde ich so besonders toll daran, weil es die Möglichkeit gibt, dass Kinder, die nicht an teuren Angeboten der, ich sag jetzt mal, der Musikschule oder der Ballettschule teilnehmen können, weil es Behinderungsgründe dafür gibt, auf die Weise mit Angeboten der kulturellen Bildung in Berührung kommen können.
0: Alle Angebote richten sich an Kinder zwischen 10 und 14 Jahren. Die Angebote sind nicht an die Schulen angebunden. Sie werden explizit nachmittags in der Freizeit der Kinder angeboten.
1: In der Regel ist das so, dass wir ausgehend vom Kulturbüro unsere Partner, und das sind unter anderem die offenen Einrichtungen für Kinder und Jugendliche, aber auch der Bunte Tisch oder das Moers-Festival oder das Schlosstheater Moers, fragen, ob sie ein Kulturrucksackangebot machen möchten. Die haben dann manchmal schon eigene Vorstellungen, was sie machen möchten, haben manchmal sogar auch schon einen Projektleiter dafür im Auge. Wenn sie das nicht haben, dann sind wir als Kulturbüro total gerne behilflich, da jemanden zu finden und greifen dabei auf ein großes Netzwerk von Menschen zurück, die im Bereich der kulturellen Bildung, sei es zum Beispiel bei Kultur und Schule oder bei Kukita oder noch anderen Projekten, auch schon am Start sind und Projekte anbieten können.
0: 16 Projekte werden in diesem Jahr angeboten. Sie reichen von einmaligen Workshops, regelmäßigen Kursen bis hin zu Ferienprogrammen. Ein paar Projekte, wie der Tag der Druckkunst, sind bereits abgeschlossen. Viele andere laufen gerade oder werden im Laufe des Jahres angeboten.
1: Dann gibt es wieder ein Projekt beim Moers-Festival. Auch die sind jedes Jahr im Kulturrucksack dabei. Da ist gar keine vorherige Anmeldung nötig, sondern man begibt sich als Interessent einfach auf die Wiese, wo die wilden Kinder wohnen, so heißt das Gelände vom Moers-Festival. Da wird man auf Fabian Werfel und Moritz Geist treffen und man kann sich mit elektronischen und elektrischen Musikgeräten beschäftigen und selber mit Sound experimentieren, auch Dinge aufnehmen. Also das ist so eine wirkliche Sound-Tüftler-Werkstatt. Dann gibt es wieder das Kinder- und Jugendkulturfestival MOVE mit seiner Workshop-Woche vom 13. bis 20. Juni. Da findet in allen offenen Einrichtungen für Kinder und Jugendliche Workshops statt. Und abgeschlossen wird diese Workshop-Woche mit dem Familientag am 21.06. auf dem Schlossplatz in Moers. Dann gibt es einen Theaterworkshop, Spiel dich frei, mit Eva-Maria Schindele im Rahmen der Penguins Days hier im Schlosstheater Moers vom 19. bis zum 21.06. Es gibt ein auch ganz spannendes Angebot, ein Skateboard-Design-Workshop an der Skateranlage im Moerser Freizeitpark mit Sarah Almer. Dort können die Teilnehmenden ihr eigenes Board designen und auch selber dann malen, lackieren, allem was dazugehört. Man lernt eine Menge über Street Art und Graffiti und lernt auch berühmte Arbeiten von Banksy zum Beispiel kennen. Dann gibt es noch ein Summer Dance Camp, auch das gibt es fast jedes Jahr in Moers mit Andrea Hedding in den Sommerferien im Bollwerk 107. Da kann man ganz verschiedene Tanzstile kennenlernen und mal so ein bisschen reinschnuppern und sich entweder auf was spezialisieren, wie zum Beispiel Contemporary Dance oder K-Pop oder Musical Dance. Oder man kann auch jeden Tag einfach alle 4 Tanzstile, die angeboten werden, durchtanzen.

0: Räume schaffen, in denen Kinder und Jugendliche ihre Talente entdecken, sich ausprobieren und Kultur aktiv mitgestalten können, das will der Kulturrucksack. Ein vielfältiges Landesprogramm, bei dem sich auch das Kulturbüro der Stadt Moers immer wieder gerne einbringt. Mit den offenen Einrichtungen für Kinder und Jugendliche stellen sie ein breites Angebot zusammen. Wie zum Beispiel im Seestern am Dresdner Ring in der Matteck. Dort findet das ganze Jahr über der Workshop »Wir tanzen um die Welt« statt. Geleitet wird er von der Künstlerin Amanda Quade. Sie ist 37 Jahre alt und lebt seit 4 Jahren in Moers-Fennekel.
1: Meine Wurzeln sind halb Mazedonerin, halb Serbin. Bei uns in der Familie war das schon immer so, dass Gesang und Tanz halt im Vordergrund stand. Deswegen tanze ich gerne mit Kindern, weil Kinder sind halt etwas Positives und arbeite dementsprechend auch so mit Kindern, wie sie das halt brauchen. Also auch in denen ihren Tempo. Es muss nicht immer alles professionell sein, aber das Endergebnis soll halt professionell sein. Sagen wir mal, ich komme aus der Türkei, aber kann dann auf einmal polnische Tanzschritte. Und das, finde ich, führt dazu für eine Gemeinsamkeit, für keine Ausgrenzung, sondern ein Team, dass man wirklich sich so akzeptiert, wie man ist. Und da ist die Hautfarbe egal und die Herkunft auch, weil das Blut, das ist gleich und das ist das, was für mich zählt.
0: Ihre Botschaft an alle Kinder: Ich bin gut, so wie ich bin. Egal aus welchem Land ich komme, welche Religion oder Hautfarbe ich habe.
2: Wir lernen so, Mensch ist Mensch. Und wir lernen so tanzen. Und wir müssen das immer Dienstag üben.
0: 12 Mädchen sind für diesen Workshop angemeldet. Jungs haben sich nicht getraut, bedauert Amanda Quade. Vielleicht fällt ihnen auch noch ein bisschen das nötige Selbstbewusstsein. Damit haben die Mädchen weniger Probleme.
3: Wenn ich tanze, fühle ich mich irgendwie so fröhlich und so frei. Also man kann einfach alles machen. Niemand guckt zu und man macht, was man möchte. Immer wenn ich zum Beispiel meiner Mutter helfe oder so, ich höre dann Musik und tanze so ein bisschen. Zum Beispiel mit Staubsauger oder so.
4: Ich tanze, weil es mir auch Spaß macht und weil ich auch jedem zeigen will, wie ich tanze. Das lässt mich so frei fühlen.
5: Ich möchte gerne auf dieser großen Bühne sein. Ich mag das, viele Leute zu tanzen.
6: Ich möchte gern auftreten auf dem Fernsehen.
7: Ich tanze lieber mit anderen.
3: Weil vielleicht vergisst der andere die Pose und dann kann ihr Freund oder sein Freund ihm zeigen, wie man es tanzen soll.
1: Ey, guck mal, wir sind ein Team, wir halten zusammen und wir bringen es rüber, dass man nach diesem Tanzen sich einfach auch die Zuschauer, auch die Kinder, die halt zuschauen, sich halt besser fühlen. Ne? Also etwas Selbstbewusstsein in sich aufbauen. Dass die Kinder das auch, wenn das soweit ist, dass sie sich halt viel stärker fühlen. Während diesem ganzen Tanzprozess lernt man auch seine Fähigkeiten kennen. Man motiviert sich gegenseitig und man lernt auch seine Position, die man hat, die wertzuschätzen. Ne? Also auch wenn man jetzt auf der zweiten Reihe steht oder dritte, dass das keine Rolle spielt, sondern diese Position ist eine besondere Position. Und das wollen wir halt auch allgemein rüberbringen, dass das jeder Mensch ist besonders.
0: Den Titel des Workshops »Wir tanzen um die Welt« hat Tänzerin Amanda Quade ganz bewusst gewählt.

Am Anfang kommt ein Stück Theater und dann werden insgesamt 7 verschiedene Songs laufen, verschiedene Sprachen. Und daraus machen wir einen Mix. Also es sind jeweils 30 Sekunden. Und jedes Kind, was aus diesem Land kommt, die Sprache spricht, die traditionelle Tänze auch hat, die werden wir hinzufügen, so gut es geht. Wir haben ja auch bestimmte Tanzschritte und die werden wir halt so gut vermischen, dass das halt, wenn es geht, ein bisschen mit dem modernen Tanz, aber auch mit dem traditionellen Tanz gut vermischt ist und daraus dann eine schöne, ja, Choreo.

Jeden Donnerstag um 16 Uhr wird es bei den Mehrbäcker Kids richtig lustig. Dann hat Carlos Howard seinen großen Auftritt und bringt den Kindern das Beatboxen bei. Carlos kommt aus der Karibik, den Inseln Trinidad und Tobago. Über den Hip-Hop kam er zum Beatboxen, hat erfolgreich an vielen Meisterschaften teilgenommen, war Mitglied der Urbanetics Artistengruppe und spielte schon in mehreren Bands. In zahlreichen Projekten bringt er seine Kunst vor allem Kindern gern näher.

0: Ey, Hammer.
1: 10 Jungen und Mädchen sitzen im Halbkreis um Beatboxer Carlos und schauen gebannt auf seine Lippen. Sie verfolgen jede seiner Mundbewegungen und versuchen, sie nachzumachen.
2: Macht mal nach.
3: Ich kann das nicht. Yo!
1: Was einfach aussieht, ist höllisch schwer. Aber die Kinder sind mit Feuereifer dabei und formen in schnellem Wechsel immer neue Laute.
2: Wisst ihr noch, was das hier war?
4: Jacke auf und zumachen.
2: Ja, und wie heißt das Ding?
5: Reißverschluss.
2: Richtig. Und wie macht man den Reißverschluss? Weißt du das noch? Wie? Der hört sich gut an, der Reißverschluss. Der hört sich aber irgendwie kaputt an, ne? Stell dir mal vor, du machst so und du machst den so. Da gucken dich alle an. Was ist mit deinem Reißverschluss los? Macht mal so. Oh, jetzt machen wir es so lange, wie wir können. Ey, das hört sich gut an. Ich mach vor und du machst nach. Mhm. Ah, jetzt so. Ah, du kannst das auch? Mach mal. Da. Ja. Guck mal, und das ist einer meiner krassesten Sounds, die ich kann, weil man kann den Putz der Katze einbauen, ne? Guck mal.

0: krass, ne? Ja. Guck mal, aus Putzekatze wird auf einmal Putzekatze mit Reißverschluss. Wisst ihr noch, du hast das vorhin gesagt, ne, mit duftigen, wer, was du das mit duftige Tischdecke? Ich mach mal kurz vor. Macht mal. Duftige Tischdecke. Duftige Tischdecke. Duftige Tischdecke. Stellt euch vor, die Tischdecke, ne, das ist ja das, was auf, die, auf den Tisch kommt. Ist dreckig. Ja. Ne, weil alle Sujuk, Pommes, Burger gegessen haben und ist alles auf darauf gekommen. Die Mama muss das in die Waschmaschine schmeißen. Und, oder Papa, genau. Und dann kommt noch Waschpulver dazu. Ne? Und wenn man das aus der Waschmaschine rausholt und so riecht, riecht das, wonach riecht das?
1: Nach dieser Seife.
2: Carlos lässt die Kinder keine Sekunde aus der Konzentration. Er spuckt, stößt, verschluckt und verbeißt sich in immer neue Buchstabenkombinationen und lässt sie die Kinder immer und immer wieder wiederholen.
0: Ich mach vor, ihr macht nach.
3: Duftige Tischdecke.
1: Duftige Tischdecke.
3: Duftige Tischdecke.
1: Duftige Tischdecke.
0: Passt auf, jetzt mach ich das schneller.
3: Duftige Tischdecke.
0: Wie oft kannst du duftige Tischdecke sagen? Ich mach das dreimal. Und dann versucht einer von euch, das auch dreimal hintereinander zu machen, okay? So.
3: Duftige Tischdecke, duftige Tischdecke, duftige Tischdecke.
1: Oha.
3: Duftige Tischdecke, duftige Tischdecke, duftige Tischdecke.
2: Den Satz, ich kann das nicht, lässt Carlos nicht gelten.
0: Keiner kann lesen, wenn er nicht in die Schule geht. Keiner kann Mathe. Keiner kann Fahrrad fahren, wenn du Fahrradfahren nicht übst. Keiner kann schwimmen. So, ey, wir können am Anfang unseres Lebens können wir gar nichts. Und wenn du das nicht lernst und übst, kennt ihr den Spruch, üben, üben, üben, denn Übung macht den?
4: Meister!
0: Ey, das müsst ihr nicht vergessen, ne? Das gilt für alles. OFK.
5: Mein Name ist Luan und ich mag Speedboxen zu machen, weil es Spaß macht.
6: Mein Name ist Munja und ich finde es schön, dass wir Beatboxen.
7: Ich bin Sammy und ich mag es, Beatboxen zu machen, weil das ganz schön ist.
8: Ich bin Amina, ich bin neu. Ich möchte Beatboxen lernen, weil es irgendwie Spaß macht und cool ist.
9: Mein Name ist Berfin, ich bin 9 Jahre alt. Und ich möchte Beatboxen, weil das sich so immer so cool anhört.
10: Ich bin Vian, ich bin 9 Jahre alt. Ich will Beatboxen, weil es mir Spaß macht.
11: Ich bin Finn, ich bin 8 Jahre alt, weil ich mag Beatboxen, weil das mir Spaß macht.
12: Ich heiße Amina, bin 9 Jahre alt und ich mache beim Beatboxen mit, weil es sich cool anhört.
13: Ich heiße Mariam, ich bin 8 Jahre alt. Ich liebe Beatboxen, weil das Spaß macht.
3: Putze, putze, katze, putze, putze.

0: Der Kulturrucksack Mörs fördert viele unterschiedliche Talente bei Kindern. In den künstlerischen Werkstätten wird vor allem handwerklich gearbeitet. Zum Beispiel beim Bauen von Klangspielen im Asper, bei der Herstellung von Pflanzenfarben im Spielhaus Pumpenhaus oder in der bunten Töpferwerkstatt bei den Repelener Kibbutz.
1: Ja, hallo, mein Name ist Jan Heining. Ich bin ja im Rahmen des Kulturrucksacks NRW als Künstler aktiv und töpfer mit den Kindern an der Drehscheibe. Wir sind hier in der Reki in Repeln, eine offene Einrichtung für Kinder vom Jugendamt Mörs. Wir töpfern in erster Linie kleine Schälchen oder kleine Becher. Eigentlich wird also der Ton immer in runde Form gedreht. Und zur Einfachheit fangen wir erstmal mit kleinen Formen an, wie zum Beispiel kleine Schalen.

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3: Etwas Wasser mit drehender Scheibe den Ton seinen Form zu geben. Die Teile werden auch gebrannt und glasiert. Mit flüssigem Glas quasi beschichtet. Im Ofen wird das passieren. Ja, richtig, in einem speziellen Brennofen.
4: Ich möchte lernen mit Ton arbeiten. Das ist schön. Das macht viel Freude für mich. Dann lernt man auch was Neues.
5: Ich habe schon sehr viele gemacht, aber ich finde das sehr toll, dass ich denn da mitmache und das macht sehr Spaß damit. Das Schönste ist, dass man so eine Topf machen kann und dass das bequem ist, dieses Ding da. Und damit kann man sehr gut lernen, ob man gut daran ist. Wenn man gut daran ist, dann kann man sehr viele machen, zum Beispiel eine Vase.
6: Weil ich möchte halt so verschiedene Sachen machen, weil das wollte ich schon immer machen.
7: Also ich mache eine Schale. Ja, ich versuche das gerade so ein bisschen zu formen. Wenn das wegrutscht, wenn das noch nicht richtig dran ist oder wenn das Wasser halt so weggeht oder dass die Hände dann so ein bisschen schmutzig werden, da muss man halt richtig auf die Anziehsachen auch aufpassen. Ich mache das für die Familie. Wir können dann halt daraus essen oder so oder was machen, so für Salat. Ja, also so kleine Schüssel, da kann man so kleinen Salat drauf essen.
8: Ja, ich habe schon mal was gemacht, zwei Sachen. Ich bin dann sehr stolz darüber.
9: Das ist wichtig, dass wir das selber mit den Händen machen. Ich fühle mich dabei gut, schön. Nur das Blödste ist, wenn das auf die Kleidung kommt, das geht meistens nicht so gut raus. Da muss man halt schon aufpassen. Manchmal dauert es ein paar Wochen und ja, manchmal länger als eine Woche. Ich möchte auch eine Schüssel machen für unsere Familie, weil es cool ist. Es ist schön, wenn ich sehe, wie die anderen das machen.

0: Für den Mörser Kulturrucksack 2026 hat das Kulturbüro sehr viele unterschiedliche Künstler aus aller Welt engagiert. Den weitesten Weg hatte wohl Shera Basnet aus Nepal, die beim Bunten Tisch in Asberg das Modeprojekt Stoffwelten geleitet hat. Dort entstanden neue Lieblingsstücke aus recycelten Materialien. Denn Nachhaltigkeit ist für Designerin Shera Basnet eine Herzensangelegenheit.
1: Ich heiße Shera Basnet, ich komme aus Nepal. Ich bin in Deutschland seit 2019 und ich habe am Anfang Modedesign studiert. Aber also Nachhaltigkeit steht in meinem Herz, nicht nur ein Modewort. Deswegen jetzt studiere ich nochmal Textilien Clothing Management. Ich studiere in Hochschule Niederrhein. Wir haben erst die Stoffe aussuchen. Ziel war, wir entwickeln eine Shoppentasche, eine kleine Shoppentasche. So, die erste Tag habe ich alle Schülern gesagt, kannst du vielleicht ein so Konzept machen, was du möchtest. Deswegen habe ich ein Schnittmuster gesucht online und wir haben alle zusammen entwickelt. Meistens alles mit Nähmaschine. Das war ganz interessant, weil ich denke, die Jugend hat nicht so viel gedacht, das dauert so viel Zeit und das dauert so viel Arbeit auch.
2: Also mein Name ist Zoe Sieni. Ich bin die pädagogische Leitkraft hier bei dem Projekt. Und mir ist es wichtig, weil ich möchte, dass alle Teilnehmer hier lernen, wie wichtig es ist, darüber nachzudenken, woher unsere Kleidung kommt. Und dass man auch nicht, wenn zum Beispiel Kleidungen mal kaputt gehen oder sowas, dass man die direkt wegwirft, sondern dass die erkennen, dass man mit alten Sachen sehr schnell was Neues kreieren kann.
0: Alte Jeans, bunte Stoffmuster, Schleifen, Schnittmuster, eine Nähmaschine und ein Bügelbrett füllen die Tische im Arbeitsraum. Drumherum wuseln 10 Mädchen. Vergleichen, besprechen und überlegen ihre Ideen.
3: Am Anfang haben wir ja, wie gesagt, diese Tasche. Zuerst nur die Gedanken darüber. Wir mussten zuerst 10 Wörter aufschreiben. So, in welche Richtung wir auf jeden Fall das Ganze haben wollen. Dann durften wir online gucken, Inspiration holen. Anschließend konnten wir dann schon so ein bisschen designen und auch diese Bilder teilweise ausdrucken oder wenn wir wollten auch selbst gestalten. Und das hat ja eigentlich schon den ganzen Tag gedauert. Also konnte man schon auch sehen, wie hart diese Arbeit dahinter ist. Und im Verlauf der Woche konnte man sich dann diese Tasche eigenständig erstellen. War schon nicht nur spaßig, sondern auch lehrhaft. Man konnte was fürs Leben mitnehmen. Man hat diesen Arbeitsprozess wirklich miterlebt und man konnte da draus lernen.
1: Ich denke, das war eine sehr gute Erfahrung auch hier, dass wir können sehen, wie wenig die Teenagers wissen über was Nachhaltigkeit ist und wie das man entwickelt, wo das Stoffe kommt oder vielleicht die Kinder hat gearbeitet und so. Und ja, das war super interessant.

0: Haben Sie schon mal was von der blauen Sonne gehört? Bei den Meerbecker Kids kennen Sie sie alle. Denn in der offenen Kindereinrichtung an der Römerstraße 714 ist das Kinderatelier von Anja Hilgers ein beliebter Treffpunkt.
1: Blaue Sonne heißt es, weil ich einfach möchte, dass die Kinder frei gestalten. Und blaue Sonne ist für mich so eine Affirmation dafür, dass, weil die Sonne ist ja nicht blau. Ne? Da würde ja jeder sagen, das ist Quatsch, mal die mal gelb. Und mir ist einfach sehr wichtig, dass die Kinder nach ihrem Gusto gestalten und malen. Ich habe ganz viel Materialien, stelle ich zur Verfügung. Zum Beispiel Ton, Acrylfarbe, Wasserfarbe und auch Papiere. Und dann je nachdem, was ein Kind gerne möchte, unterstütze ich das dann darin, dass es das gestaltet, was es jetzt gerne möchte. Weil manche Kinder sind schon sehr weit und andere eben nicht. Aber dass die auch immer was gestalten können, wo die dann glücklich mit sind.
0: Es geht Anja Hilgers aber nicht nur darum, die handwerklichen Fähigkeiten der Kinder zu stärken.
1: Mir ist wichtig, dass die Kinder Selbstwertgefühl dadurch bekommen, dass die wissen, das, was ich mache, ist gut. Das muss nicht allen gefallen. Ich sage denen immer, die Geschmäcker sind unterschiedlich. Wichtig ist, dass euch das Spaß macht. Also nicht das Endergebnis ist wichtig, sondern das Tun. Und auch die kommunizieren dann auch miteinander oder erzählen mir dann Dinge, die so am Tag passiert sind. Also da benutze ich einfach Kunst als Medium dafür, dass soziale Kontakte, Selbstwertgefühl und diese ganzen Dinge, manchmal auch kognitive Fähigkeiten, die noch nicht ausgebaut sind, dass das alles so aufgebaut wird oder bestärkt wird.
2: Ich heiße Merle und bin 11 Jahre alt. Ich habe mir das früher mal immer angeguckt und habe mir gedacht, ich baste mal jetzt einfach aus Pappe ein Hotel. Und dann habe ich damit angefangen. Und ich habe mich dann immer wieder gefreut, wenn es ein Dienstag war und dann die Anja kam. Dann habe ich immer mehr aus meinem Hotel gebaut, bis es dann irgendwann mal fertig war. Als es fertig war, habe ich mich erleichtert gefühlt, denn es war auch viel Arbeit, aber auch ein schönes Experiment.
3: Ich bin Antonio und ich bin 12 Jahre alt. Also ich komme hier sehr gerne hin, weil ich spiele hier gerne. Hier sind sehr sympathische Leute und sowas. Da gibt es so eine Knete. Man knetet das, man macht eine Form und danach muss man so einen Tag warten, kommt drauf an, wie dünn oder dick das ist. Und dann wird es hart, man kann das dann mitnehmen und sowas.
4: Es macht Spaß hier. Da kann man auch sehr viele Freunde finden. Man kann da Ton und so machen und ich mag das, dass man daraus was basteln kann, kreativ sein kann. Letztes Mal habe ich so ein Ei gemacht, da habe ich dann so eine Kette draufgelegt. Und davor hatte ich so eine Schüssel gemacht. Ich lasse bei mir zu Hause und tue da zum Beispiel Ohrringe und so rein. Ich fühle mich dann so ein bisschen wie eine Künstlerin.
0: Wenn Sie jetzt denken, das wäre doch auch mal was für meinen Nachwuchs, schauen Sie doch mal auf die Kulturrucksack-Angebote der Stadt Moers und informieren Sie sich. Wir haben Ihnen dazu schon mal einen kleinen Überblick gegeben. Und jetzt wünschen wir Ihnen noch einen schönen und entspannten Abend und sagen Tschüss, Ihre Christel Kreischer und Monika Hanewinkel.

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1: Ich bin Thomas Bleskin. Einen Tag nach der Amokfahrt in der Leipziger Innenstadt haben mehrere hundert Menschen in einer ökumenischen Andacht der Opfer gedacht. In der Nikolaikirche sagte Oberbürgermeister Burkhard Jung mit Blick auf die Sicherheitsdebatte, Städte könnten nicht zu Festungen umgebaut werden. Gestern war ein 33-Jähriger mit einem Auto durch die Fußgängerzone gefahren. Dabei wurden zwei Menschen getötet und etliche verletzt. Ein Ermittlungsrichter ordnete inzwischen die Unterbringung des Mannes in einem psychiatrischen Krankenhaus an. Jens Spahn bleibt Vorsitzender der Bundestagsfraktion von CDU und CSU. Die Abgeordneten bestätigten ihn ein Jahr nach seinem Amtsantritt mit großer Mehrheit bis zum Ende der Legislaturperiode im Amt. Ein Fraktionssprecher gab das Ergebnis mit 86% an. Im vergangenen Jahr hatte Spahn noch 91% erzielt.
2: Ein respektables Ergebnis für Jens Spahn, der ja einen schwierigen Start im damals neuen Amt hatte. Erst die geplatzte Wahl der SPD-Kandidatin fürs Bundesverfassungsgericht, die vor allem ihm angelastet wurde, weil er den Widerstand in den eigenen Reihen nicht rechtzeitig erkannt hatte. Dann der Aufstand der Jungen Union gegen das Rentengesetz, als Spahn mit viel Aufwand die Mehrheit in den eigenen Reihen organisieren musste. Seitdem gilt sein Rückhalt in der Fraktion aber als stabil und das drückt sich jetzt auch in der souveränen Wiederwahl aus. Thomas Thonfeld, Berlin.
1: Das IFO-Institut sieht beim Tankrabatt in den ersten Tagen nur eine teilweise Weitergabe an den Zapfsäulen. Grundlage ist ein Vergleich der Spritpreise in Deutschland und Frankreich.
3: Besonders groß ist der Unterschied beim Diesel. Der wurde laut IFO-Institut in den ersten drei Tagen des Tankrabatts im Schnitt nur 4 Cent billiger. Bei Superbenzin waren es immerhin 12 Cent. Es ist zwar auch für die Experten schwer, genau zu sagen, wie die schwankenden Preise zustande kommen und wie groß der Einfluss von Maßnahmen wie dem Tankrabatt ist. Zuvor hatten aber auch schon der ADAC und Verbraucherschützer kritisiert, dass die Steuersenkung nur teilweise bei den Autofahrern ankommt. Thomas Brock, Berlin.
1: Die Deutsche Post AG will ihren Konzernnamen ablegen und künftig unter DHL firmieren. Einen entsprechenden Antrag stellte der Vorstand auf der Hauptversammlung in Bonn. Die Zustimmung gilt als sicher, der Namenswechsel soll zum 1. September wirksam werden. Künftig steht Deutsche Post AG nur noch für das Deutschlandgeschäft mit Briefen und Paketen. Der Konzern reagiert damit auf die wachsende Bedeutung des internationalen Logistikgeschäfts.
4: Das Wetter.
5: Aktuell 11 bis 13 Grad bei uns in NRW und es regnet ziemlich durchgehend. Bleibt auch in der Nacht so bei Tiefstwerten zwischen 10 und 7 Grad. Der Mittwoch startet dann ganz ähnlich, also mit viel Regen und viel Grau. Erst später wird es ein bisschen freundlicher. Ein paar Auflockerungen sind drin und vereinzelt kommt sogar mal die Sonne raus. Dazu maximal 17 Grad.
0: NRW Verkehr.
5: A1 Münster Richtung Dortmund. Zwischen Kamener Kreuz und Kamen Zentrum 2 Kilometer 11 Minuten. A2 Hannover Richtung Dortmund zwischen Hamm-Ünschrop und Hamm 2 Kilometer Viertelstunde obendrauf. Dann die A3 Frankfurt Richtung Köln zwischen Bad Honnef-Linz und Siebengebirge 1 Kilometer Stau 7 Minuten nach einem Unfall. Und die A40 noch Dortmund Richtung Essen zwischen Bochum-Harpen und Bochum-Ruhr-Stadion 1 Kilometer, dauert 13 Minuten länger. Euch unterwegs eine gute und sichere Fahrt.
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5: Oh ja, juhu, Musik von Vincent Weiss, jetzt bei uns. Ich bin Leo.

0: Also, es hört wirklich einfach nicht auf.
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0: Die Leute rasen ins Kino in den Michael Jackson Film. Eben dieses neue Biopic. Film läuft jetzt ja schon gute 2 Wochen bei uns in den Kinos. Weltweit schon mehr als 500 Millionen Dollar eingespielt. Es ist wirklich krass. Wir machen jetzt nochmal so eine kleine Bilanz und schauen mal mit Jörg Albrecht, unserem Film- und Serienexperten, gemeinsam, was dieses Biopic denn eigentlich so kann.
2: Du bist der Größte aller Zeiten.
3: Doch auch das Leben des Größten hat seine Schattenseiten. Nach Missbrauchsvorwürfen wird Jacksons Neverland Ranch 1993 durchsucht. Michael musste sich vor den Polizisten komplett ausziehen, was er als demütigende Erfahrung beschrieben hat. Mit diesen Szenen, die den Eindruck erwecken, Michael sei ein Opfer von Justiz und geldgierigen Menschen, sollte der Film Michael ursprünglich beginnen. Darf er aber nicht. Die Familie des mutmaßlichen Opfers hat das untersagt. Also musste vieles neu gedreht werden. Und jetzt ist das eine Missbrauchsthema raus aus dem Film. Nicht aber das andere, bei dem Michael tatsächlich Opfer war.
4: Ich muss nachdenken.
5: Ich sag dir, was du denken sollst.
3: Zentrale Handlungsstränge zeigen den seelischen und auch körperlichen Missbrauch, den Michaels dominanter Vater Joe Jackson an ihm und seinen Geschwistern begangen hat.
5: Ich sag euch mal was. In diesem Leben ist man entweder ein Gewinner oder ein Verlierer. Seid ihr bereit, dafür zu kämpfen?
6: Ja, Sir!
3: Die Zeitspanne im Film reicht von Michaels Anfängen als Kinderstar über die ersten Solo-Erfolge bis zum Höhepunkt seines Ruhms Ende der 80er Jahre.
4: Ich liebe meine Familie, aber ich will mein eigenes Ding machen.
7: Dann tu's, Michael. Du bist kein kleiner Junge mehr.
3: Ermutigt Michael sein Leibwächter und Vertrauter Bill Bray. Der Bruch mit Vater Joe, der Michael bis dahin managt, ist nur noch eine Frage der Zeit. Mit Jacksons erfolgreichstem Album Thriller hat er schon nichts mehr zu tun.
4: Ich habe all diese Songs in meinem Kopf.
3: Gespielt wird Michael von seinem Neffen Jafar Jackson. Es ist seine allererste Filmrolle. Schauspielern kann er zwar nicht, die Moves seines Onkels, die hat er aber drauf. Und der Film reißt einen nicht mit. Oberflächlich werden die Stationen einer Weltkarriere abgeklappert, geht als Fanservice durch, aber nicht als gute Musikerbiografie.

0: Das Wetter.
1: NRW momentan bei so 11 bis 13 Grad. Dazu Dauerregen, ja, und der bleibt uns auch über Nacht erhalten. Dabei gehen die Temperaturen dann in der Nacht runter auf 10 bis 7 Grad. Morgen geht es dann erstmal genauso weiter, nass und wolkig. Erst Richtung Nachmittag, da wird es ein bisschen besser. Da kann sich hier und da auch mal die Sonne zeigen. Maximal gibt es dann morgen 17 Grad.
0: NRW Verkehr.
1: A1 Münster Richtung Dortmund. Zwischen Kamner Kreuz und Kam Zentrum 3 Kilometer 12 Minuten. Und A2 Hannover Richtung Dortmund. Zwischen Hamm-Üntrop und Hamm 2 Kilometer 13 Minuten. Euch unterwegs eine gute und sichere Fahrt.
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1: Hier ist Leo Arigi an diesem späten Dienstagabend jetzt mit, ich finde, wirklich cool klingender Musik von Alex Warren. Also dieses Piano hier, das holt mich irgendwie total ab, oder? Was meint ihr? Hat so einen richtig besonderen Sound. Fever

Richtig schön. Neue Nummer bei uns im besten Mix von Alex Warren. Der Fiebertraum. Und da sind wir thematisch eigentlich schon in der richtigen Richtung unterwegs, denn jetzt kommt Coldplay. Und die singen nicht vom Fiebertraum, die singen von einer höheren Macht.

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0: Das hat man auch schon mal gemacht, oder? Sich selbst googeln. Wenn nicht, macht es ruhig mal. Das kann spannend sein und in manchen Fällen sogar witzig.
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2: Habt ihr euch mal selbst gegoogelt? Ja, natürlich, wer nicht? Ich hab's auch gemacht und es gibt tatsächlich noch einen Hannes Höfer. Also der steht auch in der Öffentlichkeit. Und dieser Hannes Höfer ist Urologe. Jetzt frage ich mich, für wen ist das unangenehmer? Für mich als Comedian oder Dr. Höfer als Urologe? Vielleicht kriegt Dr. Höfer bald auch Google-Rezensionen wie Danke für den schönen Abend, meine Frau und ich hatten sehr viel Spaß, 5 Sterne. Oder ich bekomme Google-Rezensionen wie Ich hatte erst Sorge, als er mir den Finger in den Po gesteckt hat, aber Herr Höfer war sehr behutsam. Kommen jetzt vielleicht mehr Menschen zu meinen Auftritten, nicht wegen der Comedy, sondern weil sie einfach auf der Suche nach einem Facharzttermin sind? Kann ich Karten über Dr. Lipp verkaufen? Und freut sich Dr. Höfer genauso über Standing Ovation wie ich? Freunde, googelt euch nicht. Und wenn, dann googelt mich gleich mit, dann habt ihr was zu lachen.
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1: Ich bin Ursula Winkler. Nach der tödlichen Amokfahrt durch die Leipziger Innenstadt wird der Täter in eine Psychiatrie eingewiesen. Ein Ermittlungsrichter habe die Unterbringung des 33-jährigen Deutschen angeordnet. Das teilte die Staatsanwaltschaft mit.
2: Der Beschuldigte habe die Tat wohl im Zustand der zumindest erheblich verminderten Schuldfähigkeit begangen, heißt es zur Begründung. Und es sei wahrscheinlich, dass er weitere ähnliche Taten begehen würde. Seine Unterbringung in der Psychiatrie diene daher der öffentlichen Sicherheit. Laut Ermittlern wurde der 33-Jährige wenige Tage vor seiner Amokfahrt auf eigenen Wunsch in einer psychiatrischen Einrichtung behandelt, aber dort Ende April entlassen. Bei einer ökumenischen Andacht gedachten am frühen Abend hunderte Menschen der Opfer. Oberbürgermeister Jung erklärte, Leipzig trauert, aber Leipzig steht zusammen. Onni Torau, Nachrichtenredaktion.
1: Jens Spahn bleibt Vorsitzender der Bundestagsfraktion von CDU und CSU. Die Abgeordneten der Unionsfraktion bestätigten ihn ein Jahr nach seinem Amtsantritt mit großer Mehrheit bis zum Ende der Legislaturperiode im Amt. Ein Fraktionssprecher gab das Ergebnis mit 86,5% an. Im vergangenen Jahr hatte Spahn noch gut 91% erzielt. Sowohl Moskau als auch Kiew haben eine Feuerpause angekündigt, allerdings zu unterschiedlichen Zeiten. Der ukrainische Präsident Selenskyj hat sie ab dieser Nacht angekündigt. Russland wiederum will sie zur Gedenkfeier zum Weltkriegsende am Samstag durchsetzen.
3: Die Chancen, dass die Waffenruhe tatsächlich zustande kommt, stehen schlecht. Bis zuletzt konnten sich die Kriegsparteien nicht auf einen Termin für den Beginn einigen. Schwerer Beschuss in den Abendstunden, der vor allem in der Ukraine wieder mehrere Todesopfer forderte, lässt auch keinen echten Friedenswillen erkennen. In der Vergangenheit gab es mehrmals Versuche, Feuerpausen zu etablieren. Durchgängig eingehalten wurden solche Bemühungen jedoch auch damals nicht. Sowohl Kiew als auch Moskau haben sich immer wieder schwere Verletzungen solcher Waffenruhen vorgeworfen. Aus Moskau, André Berlin.
1: Die Deutsche Post legt ihren Konzernnamen ab und heißt künftig DHL. Einen entsprechenden Vorstandsantrag nahmen die Aktionäre bei der Hauptversammlung in Bonn an. Der Namenswechsel wird vermutlich zum 1. September vollzogen. Künftig steht Deutsche Post AG nur noch für das Deutschlandgeschäft mit Briefen und Paketen. Der Konzern reagiert damit auf die wachsende Bedeutung des internationalen Logistikgeschäfts.
4: Das Wetter.
5: Ja, temperaturtechnisch bewegen wir uns so zwischen 11 und 13 Grad aktuell in NRW. Dazu viel Regen, der hält auch die ganze Nacht an. Tiefsttemperaturen zwischen 10 und 7 Grad gibt's da. Der Regen geht sogar morgen in den Mittwoch über. Erst am Nachmittag lockern die Wolken so ein bisschen auf und die Sonne kann sich auch mal zeigen. Dazu gibt's maximal 17 Grad.
4: NRW Verkehr.
5: Mit der A1 Münster Richtung Dortmund zwischen Kamener Kreuz und Kamen Zentrum. 2 Kilometer 9 Minuten. Und die A2 Hannover Richtung Dortmund zwischen Hamm-Üntrop und Hamm 2 Kilometer 7 Minuten. Euch unterwegs eine gute und sichere Fahrt.
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5: Jennifer Lopez hat vor ein paar Tagen so ein Foto auf Instagram gepostet. Und da ging es dann wirklich recht schnell ab in den Kommentaren, weil wie? Die ist 56 und hat einfach noch ein Sixpack. Kann doch nicht sein. Eigenen Angaben zufolge steht sie dafür auch jeden Morgen um 5 Uhr auf. Und man muss ja auch sagen, also sie könnte ihre eigene Musik ganz grandios benutzen, um dazu zu workouten. Finde ich auch geil. Läufst an so einem Pilates-Kurs vorbei oder an so einem Hard-Tracking-Yoga. Keine Ahnung, wie das alles wirklich heißt. Und dann bounce dir dein eigener Song entgegen. Kleiner cooler Moment. Jennifer Lopez, jetzt im besten Mix. Waiting for Tonight. Ich bin Leo Argi, hi!

0: DJ, alle Farben hier mit Baby Goodbye.
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0: Letzte Woche in den Kinos gestartet, der zweite Teil von Der Teufel trägt Prada. Meryl Streep da ja als unsympathische Chefin von so einer Modezeitschrift. 20 Jahre ist es schon her, krass, ne? Also wir mussten schon lange auf eine Fortsetzung warten. Aber Leute, 20 Jahre, das ist noch nichts. Es gibt nach wie vor Filme, die haben bis heute keinen zweiten Teil geschenkt bekommen. Und man fragt sich so ein bisschen, ja, warum denn eigentlich nicht? Kollege Markus Steinacker hätte sogar direkt Ideen für diese Filme.
2: Hätte Jack überleben können? Hätte er nicht doch noch neben Rose auf die Holzplanke gepasst? Nein, aber in Titanic 2 gibt's trotzdem ein Happy End. Eine plötzlich auftauchende Poolnudel klemmt sich unter Jacks Gesäß. Er überlebt, der Vermüllung der Weltmeere sei Dank. Titanic 2, alles trocken, sowohl Jack als auch unsere Tränendrüsen. Mehr Glück hat auch Tom Hanks in Castaway 2. Verschollen, zunächst wieder ein Flugzeugabsturz, wieder der einzige Überlebende. Aber statt auf einer einsamen Insel strandet er auf Mallorca.
3: Endlich normale Leute.
2: Tragischerweise stirbt er trotzdem nur 3 Stunden später an einer Alkoholvergiftung. Sein Volleyballfreund Wilson hingegen schafft den Durchbruch am Ballermann und schreibt einen Partyhit mit Icke Hüftgold.
4: Oh baby, baby, balla, balla.
2: Ja, Tom Hanks ist natürlich nur im Film gestorben. Er muss immerhin noch den zweiten Teil drehen von Forrest Gump.
5: Meine Mama hat immer gesagt, das Leben ist wie eine Schachtel Pralinen.
2: Ja, aber heute eine Schachtel Dubai-Pralinen. Die mampft er auch nicht mehr auf einer beliebigen Bank im Park, sondern im Tonstudio. Forrest Gump 2. Jetzt hat er einen Podcast mit Lanz und Precht und labert sich online die Seele aus dem Leib.

0: Das Wetter.
1: In NRW sind wir so im Moment bei 11 bis 13 Grad, dazu ordentlich Regen. Und der zieht sich auch durch die ganze Nacht. Ja, also die Temperaturen gehen runter auf 10 bis 7 Grad dabei. Morgen am Mittwoch hört das Ganze erstmal nicht auf. Es bleibt weiter nass, viele Wolken. Erst am Nachmittag lockert es ein bisschen auf. Da kann auch kurz die Sonne rausschauen bei maximal 17 Grad.
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1: Mit Leo Arigi, Bibi Rexha hat neue Musik am Start, ja. Und dafür hat sie sich bei Faithless bedient, dieser DJ-Kollektivgeschichte aus den 90ern. Ihr wisst natürlich alle Bescheid. Was haben die für Hits gehabt? Bring My Family Back, Tweak Your Nipple oder Dirty Old Man. Ja, ja, das waren wirklich noch echte Hits damals. Oder, genau, den habe ich ganz vergessen, Insomnia, stimmt. Den gab es ja auch noch. Hier jetzt also in neu gesampelter Version mit Bibi Rexha oben drauf. Heißt dann New Religion.

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0: Am Freitag senden wir für euch ja aus dem NRW-Landtag.
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2: 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Da schreibt Martin tatsächlich teilweise ja. Aber er findet, die Schulpolitik ist ihm trotzdem zu unbeständig. Ist ein großes Hin und Her. Da muss sich einiges ändern. 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Ingrid erwartet erstmal mehr Zusammenhalt unter den Politikern. Carsten schreibt ganz einfach, tut endlich etwas. Und eure Meinung, die könnt ihr uns eben auch sehr gerne schreiben. Dann nehmen wir am Freitag das Ganze mit in den Landtag.
0: Also füllt gerne unsere Fragen aus. 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Danke dir, Niklas, für das kleine Update.
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1: Ich bin Ursula Winkler. Kerzen, Blumen und stille Anteilnahme prägen das Bild in der Leipziger Innenstadt nach der tödlichen Amokfahrt. Gleichzeitig laufen die Ermittlungen. Ein Haftrichter hat nun die Unterbringung des 33-jährigen deutschen Täters in einer Psychiatrie angeordnet.
2: Was genau den Mann dazu brachte, mit seinem Auto durch die Fußgängerzone zu rasen, ist weiter unklar. Von einem politischen oder religiösen Motiv gehen die Ermittler aktuell aber nicht aus. Bei der Amokfahrt waren 2 Menschen getötet und viele teilweise schwer verletzt worden. Die Stadt Leipzig will nun auch prüfen, ob die Sicherheitsvorkehrungen in der Innenstadt ausreichen. Der Täter konnte offenbar ohne Hindernisse wie etwa Poller in die Fußgängerzone hineinfahren. Thomas Brock, Nachrichtenredaktion.
1: Vor dem ersten Jahrestag der schwarz-roten Regierung hat Kanzler Merz allen Spekulationen über eine Minderheitsregierung oder eine Neuwahl des Bundestags eine klare Absage erteilt. Eine Minderheitsregierung sei für ihn keine Option. Und Neuwahlen würden eine wochenlange eingeschränkte Handlungsfähigkeit Deutschlands bedeuten. Er bekannte sich klar zur Fortsetzung der Koalition mit der SPD bis zum Ende der Legislaturperiode. 2-stellige Milliardenbeträge gehen den EU-Ländern jedes Jahr wegen Mehrwertsteuerbetrug durch die Lappen. Im Kampf dagegen sollen EU-Behörden jetzt auf mehr Daten Zugriff bekommen.
3: Der grenzüberschreitende Betrug bei der Mehrwertsteuer ist ein ernstes Problem. Besonders den sogenannten Karussellbetrug finden Finanzminister gar nicht lustig. Dabei werden Waren immer wieder zwischen Firmen verkauft. Eine Firma kassiert Mehrwertsteuer und verschwindet. Andere Unternehmen in einer ganzen Kette bekommen trotzdem immer wieder Mehrwertsteuer erstattet. Zwischen 12 und mehr als 30 Milliarden Euro soll der Schaden sein. Und dagegen soll ein besserer Datenaustausch zwischen den Ländern jetzt helfen. Dieter Ebeling, Brüssel.
1: Bei den Hantavirus-Fällen bei einer Atlantikkreuzfahrt geht die Weltgesundheitsorganisation von Infektionen von Mensch zu Mensch aus. Das sei bei dem hier vermuteten Virustyp möglich. Das Kreuzfahrtschiff ankert derzeit vor Kap Verde. 3 Erkrankte sollen nun nach Angaben des niederländischen Außenministeriums von Bord geholt und in die Niederlande ausgeflogen werden. Bisher sind nach Angaben des Schiffsbetreibers Oceanwide Expeditions 3 Passagiere gestorben. Ein älteres niederländisches Ehepaar und eine deutsche Frau.
4: Das Wetter. Aktuell 11 bis 13 Grad bei uns in NRW und es regnet ziemlich durchgehend. Bleibt auch in der Nacht so bei Tiefstwerten zwischen 10 und 7 Grad. Der Mittwoch startet dann ganz ähnlich, also mit viel Regen und viel Grau. Erst später wird es ein bisschen freundlicher. Ein paar Auflockerungen sind drin und vereinzelt kommt sogar mal die Sonne raus. Dazu maximal 17 Grad.
0: NRW Verkehr.
4: A2 Dortmund Richtung Oberhausen. Zwischen Oberhausen-Königshardt und Kreuz-Oberhausen 1 Kilometer 12 Minuten. Und A3 Arnheim Richtung Oberhausen zwischen Dienstlaken Süd und Oberhausen-Holten 1 Kilometer 9 Minuten. Allen unterwegs eine gute und sichere Fahrt.
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4: So, was haben wir denn jetzt Schönes in der Playlist an diesem Dienstagabend? Ich schaue mal ganz interessiert nach. Ich muss mich mal ein bisschen beugen. So, oh, schön. Toll, Leonie. Das ist doch, warum dann auch nicht? Und das passt ja auch zu meinem Namen. Hier ist Leo Arigi an diesem späten Dienstagabend jetzt also mit Leonie.

0: Ja, vielleicht hat das mitbekommen, nicht nur tanken wird teurer, auch das Kerosin für Flugzeuge zieht ordentlich an.
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0: Und klar, da stellt sich die Frage, was heißt das jetzt denn zum Beispiel für den Sommerurlaub? Wird's teurer? Fällt vielleicht sogar was aus? Thorsten Ortmann aus dem News-Team. Sag mal an, wie groß ist denn jetzt aktuell die Gefahr, dass Urlaubsflüge gestrichen werden?
2: Also aktuell gibt es keinen Kerosinmangel, sagen die Airlines, aber die Reserven könnten im Juni, Juli aufgebraucht sein, so der europäische Flugverband ACI Europe. Dann könnten durchaus Flüge ausfallen. Passiert das aufgrund von Kerosinmangel, dann besteht nach EU-Recht aber ein Anspruch auf Rückerstattung oder Umbuchung. Aktuell haben zum Beispiel TUI und Altus aber gesagt, dass alle Sommerreisen wie geplant stattfinden sollen. Übrigens, die großen Reiseveranstalter wollen für bereits gebuchte Reisen auch nachträglich keine Kerosinaufschläge verlangen. Allerdings könnten kleinere Veranstalter das auch anders sehen. Hermann Josef Tenhagen von Finanztipp.
3: Haben Sie eine Pauschalreise, also zum Beispiel Fliegen mit Hotel gebucht, dann dürfen die 8% aufschlagen und ab dann haben Sie Sonderkündigungsrecht und bekommen Ihr Geld zurück. Wenn das kurzfristig stattfindet, den letzten 14 Tage vorher, haben Sie auch Recht auf eine Entschädigung.
2: Und die beträgt bis zu 600 Euro bei ausgefallenen Flügen.
0: Und wenn ich jetzt noch buchen will, worauf sollte ich da am besten achten?
2: Also Experten raten, Pauschalreisen zu buchen, weil dann der Reiseveranstalter in der Verantwortung steht, sollten Flüge ausfallen. Und wer jetzt Langstreckenflüge oder Fernreisen bucht, der geht natürlich ein höheres Risiko ein, sagt Luftfahrtexperte Heinrich Groß-Bongard. Denn in Europa könne man einen möglichen Kerosinmangel durch entsprechende Reserven besser managen als anderswo.
4: Das Problem ist, dass eine Lufthansa dann beispielsweise nach Bangkok oder nach Hanoi fliegt, da aber dann nicht mehr den Sprit für den Rückflug bekäme.
2: Auch wichtige Drehkreuze für Asien oder Australienreisen wie Dubai sind gerade wegen des Nahostkriegs aktuell ein Risiko.

0: Faktor. Wer da unbedingt hin will, der muss auf gute Storno- oder Umbuchungsmöglichkeiten achten. Für alle, die lieber in Europa bleiben, gilt so früh wie möglich buchen, denn das Angebot gerade an Flügen könnte im Sommer knapper sein als sonst und die Preise dürften aufgrund der Kerosin-Problematik weiter steigen.
1: Stand jetzt reicht das Kerosin aber noch für den Flugverkehr. Experten sagen aber eben, gerade zur Hauptreisezeit im Sommer könnte es eng werden. Könnte es eng werden. So, nochmal. Das waren die Infos von Thorsten Ortmann dazu. Danke dir.
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1: Das Wetter. NRW momentan bei so 11 bis 13 Grad. Dazu Dauerregen, ja, und der bleibt uns auch über Nacht erhalten. Dabei gehen die Temperaturen dann in der Nacht runter auf 10 bis 7 Grad. Morgen geht es dann erstmal genauso weiter, nass und wolkig. Erst Richtung Nachmittag, da wird es ein bisschen besser. Da kann sich hier und da auch mal die Sonne zeigen. Maximal gibt es dann morgen 17 Grad.
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1: So ein Freund von mir hat gerade fetten Liebeskummer. Ja, wir kennen es doch alle irgendwie. So mit eines der beschissensten Gefühle, die es gibt, finde ich. Und es tut dann ja auch wirklich immer schrecklich weh. Und die Sachen, die einem gut tun würden, erachtet man selbst nicht als gut. Man macht immer die Sachen, wo man jetzt sagen würde mit so einem neutraleren Blick, das mal lieber sein. Falls nicht vielleicht zu ihr vor die Tür und probiert das nochmal irgendwie argumentativ neu zu denken, die Sache. Ich weiß ja, ob es funktionieren wird, aber ich kenne das, ich glaube, wir kennen das alle und von daher darf man in solchen Ausnahmesituationen auch mal ein bisschen überreagieren, überhitzen. Jetzt mal hier an ihn, eine Nummer in seine Richtung, finde ich auch passend, von Passenger, Let Her Go. Ja. Und natürlich auch an alle anderen Menschen da draußen, die ihr hier zuhört und die vielleicht heute Liebeskummer haben sollten. Geht natürlich nicht nur mit her, könnte auch sagen, let him go. Aber kommt ja am Ende des Tages aufs Gleiche hinaus. Das spiele ich uns jetzt. Mein Name ist Leo Arrighi.

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1: Und die Antwort darauf wäre dann, nachdem ihr ihn oder sie losgelassen habt, neue Liebe finden. Und das machen wir jetzt mit guter Laune und einer guten Rihanna. Yeah,

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0: viel Fanta 4. 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
0: 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Nicole, die hat's heute erwischt, und also im positivsten Sinne erwischt, und sie konnte es gar nicht fassen, als sie dann zurückgerufen wurde von uns.
2: Ach nee.
0: Ach doch.
2: Ach krass.
0: Ach wow, oder?
2: Okay.
0: Nicole, wo störe ich dich?
2: Auf der Arbeit, im Altenheim.
0: Ach, hast aber 2 Minuten Zeit?
2: Ja klar, habe ich.
0: Und was hast du gestern gemacht?
2: War ich arbeiten, danach war ich bei meinem Minijob.
0: Ja, und von da aus hast du also angerufen hier bei uns beim Geldregen, genau, beim Feierabenddeal.
2: Genau, da war ich mich im Auto faul, genau.
0: So, und dann bist du einmal Auto gefahren, hast Radio gehört, und da hat dir jemand 500 Euro versprochen.
2: Ja.
0: So 500 Euro sind viel Geld, ne?
2: Ja.
0: Nicole, hast du schon mal Geldregen gespielt?
2: Nein, natürlich noch nie. Nur fleißig zugehört.
0: Da gibt's ja dieses Weiter und dieses Stopp immer, ne? Wo man dann gucken muss, dass man nicht in den Blitz gerät und nicht auf einmal alles verliert, was ja auch schon mal immer mit Nervenkitzeln verbunden ist.
2: Ich weiß, ja.
0: Weiter und Stopp kannst du an dieser Stelle komplett vergessen, denn die brauchst du gar nicht, die beiden Wörter.
1: Ja. 500 Euro.
0: Einfach so.
2: Oh Gott. Dankeschön.
0: Du bist, höre ich da Tränchen?
2: Ja, klar.
3: Warum?
2: Mein Gott, ich habe Schweißausbrüche. Hilfe.
0: Nicole, für 500 Euro gibt's auch Deo. Gar kein Problem.
2: Danke, das brauche ich jetzt. Ja, ein gutes.
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1: Ich bin Ursula Winkler. Nach der Amokfahrt in der Leipziger Innenstadt ist der mutmaßliche Täter in einem psychiatrischen Krankenhaus untergebracht worden. Die Ermittler gehen davon aus, dass von ihm weitere schwere Taten ausgehen könnten. Wie inzwischen bekannt wurde, war der Mann auch bis kurz vor der Tat freiwillig stationär in einer psychiatrischen Einrichtung untergebracht.
2: Warum genau der Mann in Behandlung war, ist nicht bekannt. Laut Sozialministerium gab es aber keinen Grund, ihn am Verlassen der Klinik zu hindern. Es habe keinen Hinweis auf Eigen- oder Fremdgefährdung gegeben. Nach Angaben der Ermittler war der Mann aber schon Polizei bekannt, unter anderem wegen Beleidigungen, aber nicht wegen körperlicher Gewalt. Der 33-Jährige war mit einem Auto durch die Leipziger Innenstadt gerast. Zwei Menschen starben, es gab viele Verletzte. Das Motiv für die Tat ist noch unklar. Thomas Brock, Nachrichtenredaktion.
1: Zur Sicherung der Schifffahrt in der Straße von Hormuz haben die USA gemeinsam mit verbündeten Golfstaaten eine UN-Resolution entworfen. Darin fordern sie den Iran dazu auf, von weiteren gewaltsamen Eskalationen in der Meerenge abzusehen, wie US-Außenminister Rubio mitteilte. Teheran solle aufhören, Schiffe anzugreifen, die Meerenge zu verminen und Mautgebühren für eine Durchfahrt zu erheben, heißt es in der Resolution. Jens Spahn bleibt Vorsitzender der Unionsfraktion. Die CDU- und CSU-Abgeordneten bestätigten ihn bis zum Ende der Legislaturperiode im Amt. Ein Fraktionssprecher gab das Ergebnis mit knapp 87% an. Im vergangenen Jahr hatte er noch gut 91% erzielt.
3: Ein respektables Ergebnis für Jens Spahn, der ja einen schwierigen Start im damals neuen Amt hatte. Erst die geplatzte Wahl der SPD-Kandidatin fürs Bundesverfassungsgericht, die vor allem ihm angelastet wurde, weil er den Widerstand in den eigenen Reihen nicht rechtzeitig erkannt hatte. Dann der Aufstand der Jungen Union gegen das Rentengesetz, als Spahn mit viel Aufwand die Mehrheit in den eigenen Reihen organisieren musste. Seitdem gilt sein Rückhalt in der Fraktion aber als stabil und das drückt sich jetzt auch in der souveränen Wiederwahl aus. Thomas Thonfeld, Berlin.
1: Die Serie von Atommülltransporten quer durch Nordrhein-Westfalen wird mit einem weiteren Castor-Behälter fortgesetzt. Im rheinischen Jülich startete am Abend ein beladener Schwerlasttransporter, wie eine Polizeisprecherin mitteilte. Ziel ist das Zwischenlager in Ahaus. Es gab wieder kleinere Proteste von Atomkraftgegnern. Die Polizei begleitet die Transporte mit einem Grußaufgebot.
4: Das Wetter.
5: Aquaplaning ist ein Thema heute Nacht. Wenn ihr unterwegs seid, bitte vorsichtig sein. Da kommt ordentlich was an Regen runter. Und das zieht sich in den Mittwoch rein. 11 Grad heute Nacht. Morgen im Tagesverlauf dann gar nicht mal so viel wärmer. Bis zu 13 Grad kriegen wir. Es bleibt regnerisch. Am Donnerstag wird es dann aber besser.
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6: Zurzeit liegen uns keine Meldungen vor. Wir wünschen allen unterwegs gute Fahrt.

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1: Kommt gut durch diese ungemütliche Nacht. Was Neues habe ich gleich für euch. Tiffany Aries und Vertigo. Und ein sehr, sehr kuscheliger 90er von den Backstreet Boys. Claudia Löß hier. Hallo zusammen.

0: Gute Nacht, hallo zusammen. Ich habe jetzt eine neue deutsche, sehr talentierte Künstlerin für euch. Tiffany Aries heißt sie. Aus Berlin kommt sie. Und sie hat geschrieben, sie ist totaler Lady Gaga-Fan. Die war 2009 mal auf einem Konzert von ihr. Und sie schreibt, mir ist einfach die Kinnlade runtergefallen. In dem Moment war mir klar, das willst du unbedingt machen, diese Lady Gaga. Es kann klappen, sie hat richtig viel Power in der Stimme. Jetzt hier für euch im besten Mix.
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0: Das Wetter.
1: Das macht keinen großen Spaß da draußen. Viel Regen kommt runter heute Nacht. Das hält sich morgen früh auch. Der Mittwoch bleibt dann auch sehr wechselhaft und ein bisschen kühler. Ab Donnerstag wird's besser.
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2: Hier die aktuelle Verkehrslage. A3 Oberhausen-Arnheim zwischen Oberhausen-Holten und Kreuz Oberhausen 1 Kilometer Stau. Weiterhin auf der A30 Osnabrück-Bad Oeynhausen zwischen Bad Oeynhausen-Ost und Kreuz Bad Oeynhausen 2 Kilometer stockender Verkehr. Zusätzlich auf der A43 Recklinghausen-Münster zwischen Dülmen-Nord und Nordtulln 2 Kilometer zähfließender Verkehr. Und im weiteren Verlauf zwischen Kreuz Recklinghausen und Recklinghausen-Hochlamark 1 Kilometer Stau. Wir wünschen allen unterwegs gute Fahrt.
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1: Claudia Löß hier, hallo zusammen. Gleich für euch die neue von Michael Schulte, 5 AM. Hier erstmal Hurts und Wonderful Life. Kommt gut durch diese Nacht, hallo zusammen.

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0: Alex Warren und Ordinary. Gleich für euch die neue Single von Lady Gaga und Doechii, Runaway. Die ist richtig gut. Kommt gut durch die Nacht mit uns. Hallo.
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3: Ja, nee, ist klar.
4: Claudia Effenberg. Model, TV-Star, Spielerfrau, Expertin für alles. Und jetzt auch noch Expertin für gesundes Abnehmen. Claudia hat der gesammelten Presse verraten, wie sie es macht. Also ihren Sportplan, ihre ausgeklügelte Ernährungsumstellung, ihr mentales Training zum Abnehmen. Bah, was? Ach, die nimmt die Abnehmspritze. Ja, aber schön abgenommen hat sie. Ja, sogar der Ehering passt wieder. Claudia war immer eine hochattraktive Frau. Bah, da kann der Effenberg sagen, was er will. Ja, siehe, der Stefan muss jetzt wieder aufpassen im Strafraum. Ja, die ist gefragt. Hier, verdehen. Eine schöne Frau hat man nie so ganz für sich allein. Ja, da muss der Effe jetzt mal wieder einen Zahn zulegen und den Tiger wieder auspacken. Ich freue mich schon auf die Fotos vom nächsten Oktoberfest. Dann gibt's beim Käfer wieder frische Zunge. Bah.
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1: Ich bin Ursula Winkler. Nach der tödlichen Amokfahrt durch die Leipziger Innenstadt wird der Täter in eine Psychiatrie eingewiesen. Ein Ermittlungsrichter habe die Unterbringung des 33-jährigen Deutschen angeordnet. Das teilte die Staatsanwaltschaft mit.
2: Der Beschuldigte habe die Tat wohl im Zustand der zumindest erheblich verminderten Schuldfähigkeit begangen, heißt es zur Begründung. Und es sei wahrscheinlich, dass er weitere ähnliche Taten begehen würde. Seine Unterbringung in der Psychiatrie diene daher der öffentlichen Sicherheit. Laut Ermittlern wurde der 33-Jährige wenige Tage vor seiner Amokfahrt auf eigenen Wunsch in einer psychiatrischen Einrichtung behandelt, aber dort Ende April entlassen. Bei einer ökumenischen Andacht gedachten am frühen Abend hunderte Menschen der Opfer. Oberbürgermeister Jung erklärte, Leipzig trauert, aber Leipzig steht zusammen. Onni Torau, Nachrichtenredaktion.
1: Vor dem ersten Jahrestag der schwarz-roten Regierung hat Kanzler Merz allen Spekulationen über eine Minderheitsregierung oder eine Neuwahl des Bundestags eine klare Absage erteilt. Eine Minderheitsregierung sei für ihn keine Option. Und Neuwahlen würden eine wochenlange eingeschränkte Handlungsfähigkeit Deutschlands bedeuten. Er bekannte sich klar zur Fortsetzung der Koalition mit der SPD bis zum Ende der Legislaturperiode. Sowohl Moskau als auch Kiew haben eine Feuerpause angekündigt, allerdings zu unterschiedlichen Zeiten. Der ukrainische Präsident Selenskyj hat sie ab dieser Nacht angekündigt. Russland wiederum will sie zur Gedenkfeier zum Weltkriegsende am Samstag durchsetzen.
3: Die Chancen, dass die Waffenruhe tatsächlich zustande kommt, stehen schlecht. Bis zuletzt konnten sich die Kriegsparteien nicht auf einen Termin für den Beginn einigen. Schwerer Beschuss in den Abendstunden, der vor allem in der Ukraine wieder mehrere Todesopfer forderte, lässt auch keinen echten Friedenswillen erkennen. In der Vergangenheit gab es mehrmals Versuche, Feuerpausen zu etablieren. Durchgängig eingehalten wurden solche Bemühungen jedoch auch damals nicht. Sowohl Kiew als auch Moskau haben sich immer wieder schwere Verletzungen solcher Waffenruhen vorgeworfen. Aus Moskau, André Berlin.
1: Die Deutsche Post legt ihren Konzernnamen ab und heißt künftig DHL. Einen entsprechenden Vorstandsantrag nahmen die Aktionäre bei der Hauptversammlung in Bonn an. Der Namenswechsel wird vermutlich zum 1. September vollzogen. Künftig steht Deutsche Post AG nur noch für das Deutschlandgeschäft mit Briefen und Paketen. Der Konzern reagiert damit auf die wachsende Bedeutung des internationalen Logistikgeschäfts.
4: Das Wetter.
5: Viel Regen heute Nacht, zum Teil heftige Schauer, wenn ihr unterwegs seid. Vorsichtig auf den Straßen sein, um die 11 Grad haben wir. Morgen im Tagesverlauf dann eigentlich kaum wärmer und weiterhin sehr wechselhaft.
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6: A31 Oberhausen-Gronau zwischen Regen und Borken, 2 Kilometer Stau, 6 Minuten Zeitverlust. Wir wünschen allen unterwegs gute Fahrt.
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5: Wenn ihr noch ein kleines bisschen Power braucht für heute Nacht, können wir mit dienen. Die Toten Hosen gleich hier bei uns. Die Show muss weitergehen. Boah, der kracht ja echt. Vorher noch Take That und hier ist Dre. Claudia Löß hier. Hallo zusammen. Hey.

0: toten Hosen. Die Show muss weitergehen. Das ist auch ein sehr, sehr gutes Motto für Jessica.
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0: Das Wetter.
1: Aquaplaning ist ein Thema heute Nacht. Wenn ihr unterwegs seid, bitte vorsichtig sein. Da kommt ordentlich was an Regen runter. Und das zieht sich in den Mittwoch rein. 11 Grad heute Nacht. Morgen im Tagesverlauf dann gar nicht mal so viel wärmer. Bis zu 13 Grad kriegen wir. Es bleibt regnerisch. Am Donnerstag wird es dann aber besser.
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2: A2 Dortmund-Hannover zwischen Herford-Bad Salzuflen und Herford-Ost. 1 Kilometer Stau. Wir wünschen allen unterwegs gute Fahrt.
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1: Claudia Löhr, hallo zusammen. Kommt gut durch die Nacht mit uns.

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0: Kommt gut durch diese Nacht. Gleich für euch. Neue Single von Harry Styles. American Girls. Also ich mache das ehrlich gesagt schon mal ganz gerne. Natürlich, wenn ich im Restaurant sitze und was ganz Tolles vorgesetzt kriege, ja, klar, mache ich halt ein Foto und dann schicke ich es in die Familiengruppe so, ne, damit die schon mal so ein bisschen neidisch sind. Und ich bin da natürlich nicht allein. Kennen wir ja alle, ne? Die Menschen, die im Restaurant sitzen und Fotos machen und die dann sonst wohin posten. Das gefällt aber nicht jedem. Ein Sterne-Restaurant in Berlin hat jetzt Fotoregeln aufgestellt und auch direkt Stress mit einem Kunden bekommen. Niklas Lünebach aus der Redaktion.
1: Ja, und zwar das Sterne-Restaurant Nobelhart und Schmutzig. Die haben auf Instagram ein Foto gepostet. Zu sehen ist eine E-Mail von einem Kunden, der hat seine Reservierung storniert. Seine Begründung, er hat mitbekommen, dass er keine Fotos machen darf, andere aber schon, also wenn du jetzt zum Beispiel Foodblogger bist oder professioneller Kritiker, dann ist das okay. Genau das fand er aber unfair.
0: Okay. Was schreibt das Restaurant dazu? Ich meine, ja, wir haben ja diese Regeln auch aus einem gewissen Grund. Ne?
1: Also die sagen, die Leute sollen einfach mal ihr Handy weglegen und das Erlebnis und das Essen genießen. Und vor allem ist die Regel auch dafür da, dass andere Gäste ungestört essen können. Weil stell dir mal vor, jemand macht jetzt ein Foto von seinem Kartoffelsalat und im Hintergrund schiebst du dir gerade irgendeine Frikadelle sehr unvorteilhaft in den Mund und landest auf irgendeinem Instagram-Profil. Willst du ja auch nicht haben. Dafür ist die Regel eben auch da. Und auch wenn Profis Fotos machen dürfen, das Restaurant schreibt selber, die Fotos müssen die erstmal vorher dem Restaurant vorlegen und abnehmen lassen.
0: Okay. Interessantes Thema, finde ich. Fotos in Restaurants machen und dann posten. Das werden wir die Woche auf jeden Fall nochmal aufgreifen. Und interessiert ja auch, was ihr darüber denkt. Dankeschön, Niklas Lünebach.
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1: Ich bin Ursula Winkler. Kerzen, Blumen und stille Anteilnahme prägen das Bild in der Leipziger Innenstadt nach der tödlichen Amokfahrt. Gleichzeitig laufen die Ermittlungen. Ein Haftrichter hat nun die Unterbringung des 33-jährigen deutschen Täters in einer Psychiatrie angeordnet.
2: Was genau den Mann dazu brachte, mit seinem Auto durch die Fußgängerzone zu rasen, ist weiter unklar. Von einem politischen oder religiösen Motiv gehen die Ermittler aktuell aber nicht aus. Bei der Amokfahrt waren 2 Menschen getötet und viele teilweise schwer verletzt worden. Die Stadt Leipzig will nun auch prüfen, ob die Sicherheitsvorkehrungen in der Innenstadt ausreichen. Der Täter konnte offenbar ohne Hindernisse wie etwa Poller in die Fußgängerzone hineinfahren. Thomas Brock, Nachrichtenredaktion.
1: Jens Spahn bleibt Vorsitzender der Bundestagsfraktion von CDU und CSU. Die Abgeordneten der Unionsfraktion bestätigten ihn ein Jahr nach seinem Amtsantritt mit großer Mehrheit bis zum Ende der Legislaturperiode im Amt. Ein Fraktionssprecher gab das Ergebnis mit 86,5% an. Im vergangenen Jahr hatte Spahn noch gut 91% erzielt. Zweistellige Milliarden